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0: Konzerne zu schauen, wenn man dann versteht, dass es noch mehr gibt. Und das gibt einem die Hoffnung, dass alles, was wir für sinnlos erachten, vielleicht am Ende doch Sinn macht.
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0: Yeah, my first time. The kids are. All right, folks. So the first Eurovision semifinal is done and dusted. Did you watch it? Well, we've got our first 10 finalists.
1: Ja, es hat keine Überraschung gegeben. Die Wettfavoriten sind alle weiter, zum Beispiel Finnland.
0: Yeah. Boy George showed up for San Marino. It was kind of strange. He popped out of a disco UFO for like, I don't know, 30 seconds or something. Uh-huh. And then got kicked out. And he wasn't even really singing at all.
1: Aber was heißt got kicked out? War nicht Teil der Show?
0: Na schon, er hat performt, aber San Marino didn't make it into the final.
1: Okay. Naja. FM4's Alex Wagner war in der Wiener Stadthalle und fasst uns mal das erste Halbfinale vom Eurovision Song Contest zusammen.
0: Yeah, I think Alex is living there at the moment. Let's find out more.
2: Welcome to Vienna.
3: Let the Eurovision Song Contest begin!
4: Endlich hat der Song Contest so richtig begonnen. Die Bühne in der Stadthalle ist atemberaubend.
5: Amazing. The lights and the lasers came on. I was like,
6: Vom Vibe, also die Stimmung war der Hammer. Also man hat dann immer, wenn ein Land kam, kann ich nach vorne, ich will gerne mein Land feiern.
4: Im ersten Halbfinale haben es sich Viktoria Swarovski und Michael Ostrowski nicht nehmen lassen, eine Comedy-Musical-Nummer zu performen.

0: Zusammen mit Gojo haben die beiden endlich den Unterschied zwischen Austria und Australia ein für alle Mal geklärt, Nipslip beim Milkshake Man inklusive. Im ersten Halbfinale sind gleich mal die Spitzenreiter in den Wettquoten angetreten, Finnland und Griechenland mit Akilas.
1: Happy! Let's go, Fertomu!
2: I'm here for Greece because I like Akilas because he's crazy. He's my teddy bear.
3: Aber ich fand, dass Moldova schon die Hütte hier abgerissen hat.
4: Moldawien, ich finde den Song so großartig, der macht so Spaß. Ich finde den geil. Der wird nicht gewinnen, ich weiß es jetzt schon, aber ich finde den großartig. Der ganze Vibe, die Stimmung.
5: I feel just amazed. It happened that I am so full of joy and I'm hungry. And
0: Griechenland, Finnland und Moldau sind dann auch weitergekommen ins Finale, genauso wie Kroatien.
6: It's magical, mystical and everything. I think it's like something like Lord of the Rings. So we really love it.
7: Ich mag's halt immer, wenn es so ein bisschen landestypisch ist, ne? Und die haben halt diese Harmonien und die singen so großartig.
0: Während des Auftritts von Israel ist es vereinzelt zu Buhrufen gekommen. 4 Personen wurden wegen Störverhalten aus der Halle gebracht. Ja, aber nicht alle können es ins Finale schaffen. Nicht dabei sind Boy George und Zenit für San Marino, Estland, Montenegro, Georgien und Portugal.
8: I'm not a fan of Portugal personally.
9: You don't have a heart. They are five besties.
8: Portugal as a country is beautiful, but I'm not vibing with it this year, sorry.
2: Portugal, it's not a very good song.
7: Ich find's sterbenslangweilig.
8: You know, it's outside of Eurovision, great, but Eurovision, we're here for a good time and the party's not starting with Portugal.
10: Yeah, I kind of feel the same way about Portugal, to be honest. But, you know, it's Geschmackssache. Cheers to Alex for that. And if you want to hear more ESC Wahnsinn, let's say, then all you have to do is stay tuned because we have our special show live from the Rathaus, from the Eurovision Village there this afternoon and every day this week between 3 and 6. 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

0: featuring Beck and Boom Boom Back on this Wednesday morning. The news is coming up next after this.
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0: 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It's 6:30 on this Wednesday morning, the 13th of May, and here's Lorenz Wildner with the FM4 News. Schönen guten Morgen, Lorenz.
12: Schönen guten Morgen. Zu den verlängerten Wochenenden stocken die ÖBB ihr Angebot auf. Sowohl jetzt zu Christi Himmelfahrt als auch nächstes Wochenende zu Pfingsten sind mehr Züge unterwegs, Daniel Pichler.
13: Zusätzliche Züge und somit mehr Plätze gibt schon heute ab dem späten Vormittag zwischen Wien und Salzburg. Insgesamt fahren rund um Christi Himmelfahrt auf der Weststrecke 10 Züge zusätzlich, die von und nach Wien unterwegs sind. Das Angebot richtet sich vor allem an Studentinnen und Studenten, die über das verlängerte Wochenende heim in Richtung Westen fahren. Aber man rechnet auch mit einigen Leuten aus den Bundesländern, die zu einem Kurztrip nach Wien kommen, sowohl zum Song Contest als auch so, um sich die Stadt anzuschauen. Das nächste starke Reisewochenende gibt es dann schon nächste Woche mit Pfingsten. Da sind 13 zusätzliche Züge unterwegs zwischen Wien und Salzburg bzw. Feldkirch in Vorarlberg.
12: Aus dem Iran kommt Kritik an der Verhandlungsstrategie der USA bei den Friedensbemühungen. Washington wolle keine echten Verhandlungen, sondern die vollständige Kapitulation des Irans, heißt es aus Teheran. Der Irankrieg ist auch Thema beim Besuch von US-Präsident Donald Trump in China. Er trifft morgen in Peking Chinas Staatschef Xi Jinping. Großbritanniens König Charles III. Hält heute die traditionelle Thronrede vor dem Parlament, die King's Speech. Und das mitten in der Regierungskrise. Nach dem Wahldebakel der regierenden Labour-Partei bei den Regionalwahlen sind die Rücktrittsaufforderungen an Premier Keir Starmer zuletzt immer lauter geworden. Starmer lehnt einen Rücktritt bisher aber ab. Und der Eurovision Song Contest hat begonnen und am Abend ist auch schon das erste Semifinale über die Bühne gegangen. 15 Nationen sind angetreten, 10 sind weitergekommen, darunter die großen Favoriten Finnland und Griechenland. Morgen gibt es dann das zweite Semifinale in der Wiener Stadthalle. Und das Wetter wird zeitweise heute etwas sonnig. Mehr Wolken gibt es ab dem Nachmittag. Ein kurzer Regenschauer ist am 1. an der Grenze zu Italien im Bereich der Tauern möglich. Die Temperaturen erreichen 11 bis knapp 20 Grad.
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0: Grazie. Good morning everybody who's up early, and a special shout out to all the Maturantinnen. It's Italian Matura today.
2: Okay, also buongiorno und in bocca al lupo.
0: In the mouth of the wolf?
2: Ja, so, so angeblich heißt das viel Glück und Hals- und Beinbruch. I don't know.
0: Okay, well, you passed, Dahlia. And to help all of the Italian Maturantinnen pass as well, we've put together a little Italian playlist for you to get the language into your ears and set the vibe for today's exam.
2: Genau, und ich glaube, selbst wenn man keine italienische Matura heute hat, freut man sich über ein bisschen Italien-Vibes. Vielleicht ist auch so eine Vorbereitung auf den Italien-Urlaub, der vielleicht ansteht im Sommer oder so.
0: Genau. Yeah. Coming up for you, we have Di Tonella Piaggia with Che Fastidio. 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Good advice, perhaps, for the schriftliche Matura today.
2: Ich kann kein Italienisch, aber es klingt so, als wäre deine Aussprache urgut. Kannst du geheim Italienisch?
0: Duolingo.
2: Oh, wow, it's paying off. Crazy. Right? Okay, und dann kommt noch die Cookie Gang mit dem Bilderbuchcover von Il Mio Bungalow.
0: All right, let's go. And yeah, in bocca al lupo to everybody.
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0: Crooked Gang and Francesco Wilking and Il Mio Bungalow. Good luck to everybody doing their Italian Matura today. All right, now, since January 2026, free slots for clinical psychological treatment have been available in Austria. 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
1: Ja, auf psyhelp.at kann man sich nämlich für eine kostenlose psychologische Behandlung anmelden. Das haben seit Jahresbeginn schon 6.500 Leute getan und unsere Zudeckerin deckt jetzt auf, was sie darüber denkt.
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4: Liebe Ohren, es ist so schön. Falls sich wer noch immer fragt, psychologische Beratung, wer braucht das in Österreich? Kann man jetzt eindeutig beantworten, 6.500 Leute. Und das allein in den letzten 100 Tagen. Die haben sich nämlich alle auf dem neuen Portal PsyHelp für einen kostenfreien Platz für eine klinisch-psychologische Therapie angemeldet. Für wen diese Plätze gedacht sind? Naja, gesagt wird, dass das für Leute ist, die sich dauerhaft belastet fühlen. Oder traurig. Oder leer. Oder unter Angst, Panik, Stress leiden, erschöpft sind, sich ausgebrannt fühlen oder ein Trauma, einen Verlust oder eine Krise erlebt haben. Ja, man hätte auch einfach alle hinschreiben können. Aber gut. Also ich finde, gerade im Land vom Sigi Freud hätte man das bisschen schneller umsetzen können, dass es ein Therapie-Channel für alle gibt. Aber okay, in Wien passiert ja alles später, wie wir wissen. Immerhin 87 Jahre nach Freuds Tod bekommen auch Leute Therapien, denen am Monatsende vielleicht kein Geld übrig bleibt. Progressiv. Also Mittel. In Skandinavien gibt es ein flächendeckendes, kostenfreies Therapienetz ja schon lang. Und auch in Deutschland gibt es Gratis-Psychotherapie seit einer Ewigkeit. Allerdings genau die wartet man dann auch auf einen Platz. Insgesamt bleibt halt zu hoffen, dass sich jetzt die Richtigen dazu entschließen, eine Therapie zu machen. Weil wenn mehr Leute Therapie machen würden, würden weniger Leute Therapie machen müssen. Versteht's?
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0: You're in need of some good news. For some, today is the last working day of the week, and a long weekend is coming up for those who have Friday free.
1: Genau, morgen ist nämlich Feiertag Christi Himmelfahrt, whatever that means, und das ist nur eines von mehreren langen Wochenenden im Mai.
0: Mm-hmm. So what to do with all this free time? Well, we need some inspiration. I'd say sleep for us, mm-hmm. but we asked you guys, what are your long weekend plans for May?
2: Langes Wochenende geht's bei mir zur Oma nach Deutschland.
3: Dieses Mal arbeiten und Bachelorarbeit schreiben.
4: Also dieses Wochenende wird gelernt, prinzipiell, und sonst genieße ich ehrlich gesagt auch mal ein langes Wochenende einfach zu Hause, weil ich bin jetzt 5 Jahre in einem Internat gewesen und sowieso nur am Wochenende zu Hause, und dann ist es immer schön, Zeit mit der Familie zu verbringen, also wegfahren kommt dann nicht so oft vor.
5: Yeah, I'm more of a homebody.
6: Gute Frage, muss ich kurz überlegen. Nein, ich bleibe zu Hause. Ich genieße es gerade sehr zu Hause, weil ich einen kleinen Balkon habe und da werde ich es mir schön machen und da finde ich zu Hause sein gut.
7: Ich muss tatsächlich arbeiten, weil Flüge lassen sich ja nicht von selber finanzieren.
8: Oh ja, yeah. I have one at the end of May to go to a beer fest in Germany.
9: Ich fahre tatsächlich nach Köln auf dem Radrennen, also wo ich mitfahre. Deswegen geht da das ganze lange Wochenende auch für Sport drauf.
10: Ich wollte einen Kite-Kurs am Neusiedler See machen und einen Segelkurs tatsächlich. Yo, ich habe jetzt angefangen zu arbeiten und jetzt bin ich wirklich so, ich muss die langen Wochenenden ausnutzen.
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0: 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Curio is the name of that band from Austria, by the way. All right, so it all started back in February, and yesterday it came to an end with a historic result.
1: Ja, der Prozess gegen die letzte Generation am Wiener Landesgericht wurde gegen 42 Mitglieder der mittlerweile aufgelösten letzten Generation verhandelt, und zum ersten Mal in Österreich ist auch eine Haftstrafe gegen eine Klimaaktivistin ausgesprochen werden, bedingt und noch nicht rechtskräftig.
0: Yeah, this is what lawyer Clemens Lahner, representing 7 of the 42 accused, thinks of the verdict.
2: Ursprünglich wurde ja ermittelt wegen des Vorwurfs einer kriminellen Vereinigung. Das war dann irgendwann einmal vom Tisch. Und im Endeffekt haben wir jetzt wegen Sachbeschädigungen bzw. schweren Sachbeschädigungen verhandelt. In einigen Fällen ist eingestellt worden, in einigen Fällen haben wir Diversionen bekommen. Und die ganzen anderen haben jetzt Geldstrafen bekommen. Eine Aktivistin hat eine bedingte Freiheitsstrafe bekommen. Also es hält sich eben Rahmen, wenn man sich anschaut, was am Anfang für ein Aufstand gemacht wurde.
1: Ob die Urteile noch so bleiben, ist offen. Einige Angeklagte haben um Bedenkzeit gebeten. Es könnte also sein, dass der Prozess in die nächste Instanz geht.
0: Yeah, but in any case, we'll definitely keep you updated.

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13: 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It's 7:30 on this Wednesday morning, the 13th of May. And here's Lorenz Wildner with the FM4 News. Guten Morgen.
14: Guten Morgen. Bis zum Sommer will die Regierung einen Gesetzesentwurf für das Social-Media-Verbot bis 14 Jahre vorlegen. Wie genau das umgesetzt wird, ist bisher aber nicht geklärt. Im Bundeskanzleramt findet heute ein runder Tisch statt. Dabei wird das Gespräch mit Tech-Giganten gesucht. Viktoria Waldecker, sollen diese großen Player vom Verbot überzeugt werden?
15: Überzeugen will Gastgeber und Staatssekretär Alexander Pröll von der ÖVP die Plattformen nicht. Die Regierung werde die gesetzlichen Vorgaben machen, aber er wolle eben die Ideen der Plattformen dazu hören. Denn bisher ist nicht klar, wie Österreich das Social-Media-Verbot bis 14 Jahre umsetzen will. Ein erstes Gespräch mit Expertinnen und Experten dazu hat es schon gegeben. Jetzt sind eben die Plattformen selbst an der Reihe und all das soll dann in einen Gesetzesentwurf fließen. Den will die Regierung bis Ende Juni, also in 7 Wochen, vorlegen.
14: US-Präsident Donald Trump ist zu Besuch in China. Der Irankrieg sowie die Zoll- und Handelsfragen mit China sind zentrale Themen beim Treffen mit Staatschef Xi Jinping. Ursprünglich war der Besuch für März geplant. Trump wird von einer großen Wirtschaftsdelegation begleitet. China möchte auch über Taiwan und amerikanische Waffenlieferungen sprechen. Die geplante Reform des Epidemiegesetzes lässt auf sich warten. Das bestehende Gesetz stammt aus dem Jahr 1913 und zeigt spätestens seit der Corona-Pandemie Reformbedarf. Die Hantavirus-Ausbrüche verdeutlichen erneut, wie notwendig eine Anpassung ist. Der Rechnungshof hat schon 2022 eine Reform gefordert. Das Gesundheitsministerium plant die Neufassung noch innerhalb der aktuellen Legislaturperiode. Und rund um Christi Himmelfahrt setzen die ÖBB mehr Züge ein. Das beginnt schon heute mit Extragarnituren auf der Strecke zwischen Wien und Salzburg. Insgesamt wird es an diesem verlängerten Wochenende auf der Weststrecke 10 zusätzliche Züge geben. Die ÖBB raten aber trotzdem dazu, einen Sitzplatz zu reservieren. Und das Wetter wird zeitweise heute etwas sonnig. Mehr Wolken gibt es ab dem Nachmittag. Kurz regnen kann es am 1. an der Grenze zu Italien im Bereich der Tauern. Die Temperaturen reichen 11 bis knapp 20 Grad.
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0: Yeah, and the next environmental scandal hits Austria. This time it's about so-called forever chemicals, or PFAS as they're also known. Contaminated groundwater has been detected in Manswert in Lower Austria.
3: In der nahegelegenen OMV-Raffinerie sollen diese Ewigkeitsmaterialien und Chemikalien über Jahrzehnte in den Boden gelangt sein. Deswegen soll Wasser aus dem privaten Hausbrunnen in der Umgebung nicht verwendet werden. Die Trinkwasserversorgung ist aber nicht betroffen. Das bestätigt die Bürgermeisterin von Manswert.
0: Yeah, but why is there still reason for concern? And what exactly are PFAS and why are they so dangerous? FM4's Barbara Kuppel did some research for us.
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8: Was sind PFAS?
9: PFAS steht für Per- und Polyfluoralkylsubstanzen. Eine Gruppe von über 10.000 industriell hergestellten Chemikalien, die extrem Wasser-, Fett- und Schmutzabweisend sind und zum Beispiel in Outdoor-Kleidung, Teflonpfannen oder in der Kosmetik eingesetzt werden. Weil PFAS aus sehr stabilen Verbindungen bestehen, können sie in der Natur und im Körper nicht abgebaut werden. Deswegen nennt man sie auch Ewigkeitschemikalien. Madeleine Drescher von Greenpeace erklärt das Gesundheitsrisiko.
10: PFAS sind super gefährlich, weil sie zum Beispiel bestimmte PFAS-Krebs auslösen können. Es ist nachgewiesenermaßen so, dass PFAS aufs Immunsystem wirken, zum Beispiel bei Impfungen, dass die nicht mehr so gut wirken. PFAS stehen sehr stark im Verdacht, dass es die Fruchtbarkeit einschränkt und sogar in der Muttermilch, in der Plazenta sind sie zu finden und das kann zum Beispiel zu einem geringeren Geburtsgewicht bei Babys führen.
9: Die PFAS-Verunreinigung in Manswert stammt von Löschschaum, der in der OMV-Raffinerie bis 2020 eingesetzt wurde und in den Boden gesickert ist. Der höchste Wert, der in einem der Hausbrunnen gemessen wurde, ist dreimal höher als der EU-Grenzwert, der seit Jahresbeginn gilt. Laut der Zeitung Standard schätzt der TU-Experte Matthias Zessner das Level als kritisch, aber nicht akut toxisch ein.
8: Was macht die OMV?
9: Die OMV hat die PFAS-Messungen auf Aufforderung des Umweltbundesamtes durchgeführt und offengelegt. Die betroffenen Haushalte sind informiert und eine Ombudsstelle eingerichtet. Falls nötig, werde auch Kostenersatz für erhöhte Wasserrechnungen erstattet. Außerdem verspricht die OMV, ihr Sicherungssystem rund um das Gelände zu erweitern und das Grundwasser zu reinigen.
8: Und was fordert Greenpeace?
9: Greenpeace fordert eine lückenlose Aufklärung seitens der OMV und ein österreichweites Monitoring inklusive öffentliches Register von PFAS-belasteten Böden und Gewässern.
10: Wir wissen, dass der Flughafen Salzburg eine massive Belastung hat. Wir wissen auch, dass beim Flughafen Graz eine große Belastung ist. Und in Leobendorf gibt es auch eine belastete Gegend.
9: Auf EU-Ebene unterstützt die NGO die Bestrebungen rund um ein vollständiges PFAS-Verbot.
10: Wenn sich diese Chemikalien in der Umwelt, in unseren Körpern, in unserem Blut ansammeln, in den Böden ansammeln und über Jahrhunderte dort bleiben, dann muss man diese Chemikalien jetzt verbieten und zwar als gesamte Stoffgruppe und nicht eben immer nur einzelne PFAS.
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3: Oh yeah.

0: Good neighbors and home. It's 8:16 on this Wednesday morning. A very good morning to you from us now. Yeah, the Eurovision Song Contest is obviously omnipresent this week, but it doesn't mean that we can't focus on other things as well.
1: Yeah, konkret anstehende Konzerte, auf die wir uns sehr freuen.
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1: Ja, Nina Chuba kommt zum Ahoi Pop Sommer Open Air. Sie ist nämlich auf großer Open Air Sommertour mit ihrem aktuellen Album Ich lieb mich nicht. In ihren Texten singt sie vom bunten Leben und Party machen, genauso wie Female Rage, toxischen Beziehungen und Selbsterkenntnis.
0: Yeah, in fact, a lot of her songlines totally work as a mantra. My current one, for instance, ich will Immos, ich will Dollars, ich will fliegen wie bei Marvel. Or maybe ich habe Hunger, also nehme ich mir alles vom Buffet.
1: Ja, ein sehr gutes Motto. Ich habe ein ähnliches, ich will Lila, das sich stapelt, ich will Dahlia auf Plakaten.
0: Ja. Yeah.
1: Oder Rage Girl, an sich auch ein ziemlicher Vibe. Und jetzt ihr, welche Songzeile von Nina Chuba ist euer aktuelles Mantra und warum? Schickt uns eure WhatsApp-Sprachnachricht 0664 828 4444 und mit etwas Glück gewinnt ihr Tickets für Nina Chubas Konzert in Linz am 10. Juli.
0: Yeah, and to get you in the mood, here she is with Rage Girl.

0: The Clockworks and Magnificent Seven. All right, just when you thought that the dating apps couldn't get worse than this swiping thing, Bumble is officially preparing to move beyond swiping. 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Their CEO, Whitney Wolf Heard, said that the company is soon going to say goodbye to the swipe. And there's going to be a major redesign later this year. It's expected to lean heavily into AI, including its planned AI dating assistant, Bee.
1: Yeah. Verschlimmbessern.
0: What's all that about?
1: Quasi, die CEO sagt, statt zum Swipen auf der Dating-App sollen jetzt alle, die auf der App sind, ihre AI-Avatare quasi, ihre KI-Avatare, die reden dann miteinander, daten sich und dann sagen sie dir, hey, ich habe gerade die KI von der Person gedatet, die ist urtoll, vielleicht solltet ihr euch mal treffen.
0: Oh Gott, so you just feed your profile with whatever information that you have and then just let it go and just see what happens.
1: Das klingt so schlimm.
0: What happens if it has like a few glasses of Prosecco or something?
1: Vor allem, ich meine, sie könnten so viel verbessern in diesen Apps, die irgendwie sicherer machen, besser machen und das ist das, was sie machen.
0: Ja.

0: Ja, Banger by Muna, I Wanna Be Her. The news is coming up next, right after this.
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7: It's 8:30 on this Wednesday morning, the 13th of May, and here's Lorenz Wildner with the FM4 News. Guten Morgen.
8: Guten Morgen. US-Präsident Donald Trump hat sich gestern Abend auf den Weg Richtung China gemacht. Am Programm des lang erwarteten Treffens mit Chinas Präsident Xi Jinping steht vor allem der Krieg im Iran, aber auch einige andere Themen. Aus den USA berichtet für uns Markus Müller.
9: Der Krieg im Iran hat den Zeitplan für den Besuch durcheinandergebracht. Geplant war er bereits für Ende März. Und er wird auch eines der wichtigsten Themen bei dem Treffen der beiden Präsidenten sein. Der iranische Außenminister war erst vor wenigen Tagen zu Besuch in Peking. Seine Beziehung zu Präsident Xi Jinping sei hervorragend, sagt Trump vor dem Abflug.
10: I have a great relationship with President Xi.
9: Ursprünglich war der Besuch geplant, um die umstrittenen Zoll- und Handelsfragen zu klären. China will aber auch den Status von Taiwan und vor allem amerikanische Waffenlieferungen für die Insel ansprechen. Ein Thema, das die USA bisher vermeiden wollten. Der Besuch ist bis Freitag angesetzt.
8: Tech-Giganten aus dem Social-Media-Bereich sind heute bei einem runden Tisch im Bundeskanzleramt zu Gast. Mit ihnen will die Regierung über das geplante Verbot von sozialen Medien für unter 14-Jährige beraten. Viele technische und rechtliche Fragen zur Umsetzung sind noch offen. Ein Entwurf soll Ende Juni vorliegen. Österreichs Bauern hoffen auf mehr Regen. Die Niederschläge der vergangenen Tage haben die Trockenheit in der Landwirtschaft zwar etwas gelindert, der niedrige Grundwasserpegel hat sich dadurch aber kaum geändert. In Niederösterreich hat es der Landwirtschaftskammer zufolge beim Wintergetreide wie Weizen, Gerste und Roggen bereits Ernteeinbußen gegeben. Und in der deutschen Autobranche fallen doch mehr Jobs weg als erwartet. Der Verband der Automobilindustrie rechnet mit einem Verlust von insgesamt 225.000 Arbeitsplätzen im Zeitraum von 2019 bis 2035. Das ist um fast ein Fünftel mehr als bisher angenommen. Grund ist die schlechte Wirtschaftslage. Das Wetter wird zeitweise heute etwas sonnig, mehr Wolken gibt es ab dem Nachmittag. Kurz regnen kann es am 1. an der Grenze zu Italien im Bereich der Tauern. Die Temperaturen erreichen 11 bis knapp 20 Grad.
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0: coffee and a rapture on this Wednesday morning. 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Now you're listening to The Morning Show with myself, Julia McCarthy.
1: And Miralia Ahmed.
0: Yeah, now you might have heard of looks maxing on social media.
1: Yeah, also Männer raten anderen Männern auf Social Media ein bisschen toxisch, wie sie ihr Aussehen verbessern können.
0: Yeah, so to improve something to the maximum basically is the goal there.
1: Genau, aber Maxing wird aktuell auf viele Dinge angewendet, optimieren und maximieren, zum Beispiel Sleep Maxing, Tipps, um den Schlaf zu verbessern. Friction Maxing, wo man schaut, dass das Leben nicht so komfortabel und zurückgezogen wird. Und jetzt geistert der halb seriöse Vorschlag Nonna Maxing rum.
0: Yeah, so the idea there is to channel the cliches of an Italian grandma and through that basically become more content with your life. Things like gardening, crocheting, cooking, taking times for friend and for friends and family. And mainly it's about slowing down and having relaxing hobbies.
1: Ja, also wenn ich eine italienische Nonna wäre, ich würde diesen Trend ein bisschen komisch finden. Ich wäre jetzt nicht zu into Nonna Maxing, aber langsam machen und vielleicht mal eine nice Lasagne from scratch machen ist eigentlich immer gut.
0: Kann man ja trotzdem machen,
1: voll.
0: Genau. Und hat nichts mit Nonnas zu tun.

0: Okay, super.
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3: Ja, und die größte Fanzone ist am Wiener Rathausplatz. Dort gibt es das Eurovision Village mit ESC-Acts, Tanzkursen, Quizzes, Karaoke und mehr.
2: Yeah, and our FM4 team is right there at the Rathausplatz for you, broadcasting their show Sounds Like Song Contest live from the Eurovision Village. 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
3: Ja, das FM4 Social Media Team haben die Fans am Rathausplatz gefragt, was macht den ESC für euch so besonders?
4: Für mich ist der ESC Ostern, Weihnachten, alle möglichen Feiertage in einem.
5: Ich finde es sehr schön, dass alle Länder vereint werden durch eine Musik und dann die ganzen Veranstaltungen, die dadurch entstehen.
4: Der ESC bedeutet für mich die Verbundenheit von unterschiedlichen Ländern und das nicht nur innerhalb Europas, sondern auch mit Australien. Das finde ich sehr cool, einfach da unterschiedliche Artists jedes Jahr zu sehen und einfach auch zu sehen, was die Länder so drauf haben.
6: Dass so viele verschiedene Sprachen in einem Wettbewerb sind und vor allem, dass nicht immer ein englisches Lied gewinnt.
7: Dass eben viele Nationen zusammenkommen, man Lieder kennenlernt von Sprachen, die man vorher nicht so mitbekommen hat.
8: Die Verbundenheit von den ganzen Kulturen, von all den Ländern, das gemeinsame Feiern.
2: Oh yeah, just caught a bit of euphoria in the background there. 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

0: Ende und Überfall. Hey, quick reminder, we have tickets for the Nina Chuba concert at the Ahoy Pop Summer Open Air. That's going on at the Donaulände in Linz on the 10th of July. Aber ihr müsst was machen.
1: Genau, wenn ihr die Tickets wollt, dann müsst ihr uns eure Lieblings-Nina Chuba-Zeile schicken. Mit Erklärung, warum genau diese Nina Chuba-Zeile euch motiviert oder aktuell euer Mantra ist, als WhatsApp-Sprachnachricht an 0664-828-4444.
0: Yeah, what is your Nina Chuba Mantra 0664-828-4444. We would like to hear from you with a voice message and you could win yourself those tickets. 10th of July, Donaulände in Linz at the Ahoy Pop Summer Open Air.

0: 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So the cheeky sheep from the kids series Shaun the Sheep. But now some very clever talking sheep are taking the spotlight in a film called The Sheep Detectives.
1: We found George on the grass. And he's not moving.
2: What?
3: Lily, tell us what to do.
1: Our shepherd was murdered. And we shall solve the crime.
4: Ja, also Schafe klären den Mord an ihrem Schäfer auf. Bei uns heißt der Film Glenkill, ein Schafkrimi. Und man würde ja denken, irgendwie ein bisschen uncool das Ganze, vielleicht irgendwie was für Kinder oder so. Aber der Film erlebt gerade so einen argen Hype. Überall in meinem Feed ist er gerade. Und Pia Reiser hat ihn schon gesehen und ist jetzt bei uns im Studio. Servus, Pia.
5: Hallo.
4: Ist der Film echt so gut, wie alle gerade sagen?
5: Er ist vor allem wahnsinnig süß und harmlos und kuschelig. Es ist die totale Neudefinition von Cozy Crime, muss man sagen.
0: Ja.
5: Genau, es ist so ein Flucht-Eskapismus-Kino. Es ist so ein typisches, modernes Agatha Christie-Setting, ein kleiner Ort, irgendwo in England. Hugh Jackman als Schafhirte wird eben ermordet, wir haben es gehört. Und seine klugen Schafe, denen er immer Krimis vorgelesen hat, beschließen jetzt den Fall aufzuklären. Der Film ist sehr charmant, bisschen Krimi, auch ein bisschen Krimi-Parodie. Und er besticht aber vor allem mit unglaublichem Kindchenschema. Also diesen Lämmchen kann man nicht widerstehen. Ich bin im Kino gesessen, immer so...
0: Sold to the presenter in the denim shirt over here, just saying. And a big part of the success of the film is surely also the impressive cast. So not only the ones that we get to see, but also the ones who lend their voices to the sheep.
5: Ja, genau. Unbedingt, wenn es irgendwie geht, im Original anschauen. Die Schafe werden von Bryan Cranston, Bella Ramsey, Patrick Stewart gesprochen. Also wirklich unglaublich tolle SchauspielerInnen. Hugh Jackman als Schäfer, den sehen wir. Der ist natürlich auch super. Der schüttelt den rauen Charm ganz locker aus dem Ärmel. Und ich bin ja ein bisschen Fan von Nicholas Braun, den kennen vielleicht viele aus Succession, als Cousin Greg. Da war er schon leicht vertrottelt. Hier spielt er einen leicht vertrottelten, aber irgendwie auch herzensguten Polizisten und ist ganz grandios. Ich habe echt so an diese 60er-Jahre-Filme mit Louis de Funès denken müssen, an diese, ja, an diesen Stereotyp vom dummen, aber guten Polizisten.
4: Hm, aber es klingt alles urcute. Also es ist für Kinder, für Erwachsene, mit wem, wie sollte man ins Kino gehen?
5: Ich glaube, das ist echt der perfekte Familienfilm. Also tatsächlich, mir war dann schon auch ein bisschen fad als Erwachsener, aber er ist schon sehr süß und putzig und nett. Und man ist gut unterhalten, weil die Schauspieler

0: Darinnen so toll sind, weil das Setting so toll ist. Aber ich glaube, vor allem für Kinder ist es der perfekte Einstieg in eine Krimi-Welt.
1: All right, super. Thanks for coming by, Pia.
0: Danke.
1: And we've got a song now as well.
2: Yeah.
1: From Way Up North that features in the film. And we're just gonna do it, aren't we?
0: Yeah. Ohrwurm für 14 Tage garantiert.
1: Sorry, guys.

0: Mia Archives and Boys in Blue.
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0: Hi Nina. Yeah, we have tickets for Nina Chuba at the Ahoy Pop Summer Open Air at the Donaulände in Linz on July 10th. And we had a little Verlosung and now we know who the winners are.
2: Genau, wir wollten von euch wissen, was ist die beste Nina Chuba-Zeile? Welche Zeile ist gerade euer Mantra? Ihr habt uns sehr nice Sachen geschickt.
0: Yeah.
2: Zum Beispiel der Raphael füllt gerade diese Zeile.
3: Hallo, ich bin hier ganz oben. Und ich finde, man kann das einfach so sehr sehen, wenn man im Leben einfach gerade dort ist, wo man sein will und einfach super happy ist mit dem. Das fühle ich absolut gerade. Bin heute gerade Morning Show, bin in Karenz mit meiner Tochter daheim und feiere die Line so sehr.
0: Oh,
2: klingt super.
0: Lovely, lovely, Raphael. Liebe Grüße zu Hause mit deiner Tochter. And we also heard from Daniel and his favorite line from a Nina Chuba song as a mantra at the moment is this one.
4: Meine Lieblingszeile von Nina Chuba ist, will, dass alle meine Freunde bei mir wohnen in der Straße, weil ich das einfach auch genial finde, wenn alle meine Freunde in Gehweite von mir wohnen würden.
0: Sehr, sehr
2: so
0: cute.
2: Nice, oder?
0: Yeah, absolutely. And so we agree, absolutely. And that's why you guys are going to get your dirty little fingers on those tickets to go and see Nina Chuba at the Ahoy Pummer. Pummer Sop Ahoy Pop Summer Open Air
2: Tina Buba
0: the Donaulände in Linz. Okay, yeah, it's 9:23 already, you know. That's going on July 10th. Thanks very much for sending us in all of your entries. It was a lot of fun. Cheers.

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0: Lady Hawk on the morning show.
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0: 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And here one more time, Lorenz Wildner with the FM4 News. Guten Morgen, Lorenz.
2: Danke, Julie. Rund 26.000 Patientinnen und Patienten sind im Vorjahr gegen oder ohne ihren Willen in einer psychiatrischen Station untergebracht worden. Der Erwachsenenschutzverein Vertretungsnetz, der diese Menschen vertritt, sieht eine alarmierende Entwicklung im Kinder- und Jugendbereich. Veronika Mauler berichtet.
3: Mehr als 1.300 Kinder und Jugendliche sind vergangenes Jahr zwangsweise in der Psychiatrie aufgenommen worden. Oft wegen selbstgefährdenden Situationen, sagt Bernhard Rappert vom Verein Vertretungsnetz.
4: Es geht um selbstverletzendes Verhalten, es geht um Suizid, es geht um Essstörungen.
3: Im Vergleich zu vor der Corona-Pandemie ist die Zahl der Tage, an denen Minderjährige zwangsweise in der Psychiatrie untergebracht worden sind, um 36% gestiegen. Im Schnitt bleiben sie aber immer kürzer, oft nur 1 bis 2 Tage.
4: Die naheliegendste Hypothese ist die, dass die Kinder zu früh, nämlich noch nicht ausreichend stabilisiert, wieder entlassen werden müssen.
3: Und zwar, weil andere schon dringend auf ein Bett warten, so Rappert. Hier gäbe es einen großen Versorgungsmangel.
2: Die geplante Reform des Epidemiegesetzes lässt auf sich warten. Das bestehende Gesetz stammt aus dem Jahr 1913 und zeigt spätestens seit der Corona-Pandemie Reformbedarf. Die Hunter-Virus-Ausbrüche verdeutlichen erneut, wie notwendig eine Anpassung ist. Der Rechnungshof hat schon 2022 eine Reform gefordert. Das Gesundheitsministerium plant die Neufassung noch innerhalb der aktuellen Legislaturperiode. Ohne größere Zwischenfälle oder Störaktionen ist am Abend das erste Semifinale des Eurovision Song Contest in der Wiener Stadthalle über die Bühne gegangen. Favoriten wie Griechenland und Finnland sind weitergekommen. Auch Israel ist beim Finale am Samstag mit dabei. Wegen der Teilnahme Israels haben heuer mehrere Länder den Song Contest boykottiert. Und die NBA, die stärkste Basketballliga der Welt, trauert um Jason Collins. Der frühere Profi ist im Alter von 47 Jahren an einem Gehirntumor gestorben. Collins erlangte während seiner aktiven Laufbahn große Bekanntheit. 2013 machte er als erster Spieler der NBA seine Homosexualität öffentlich. Das Wetter wird zeitweise heute etwas sonnig. Etwas bewölkt wird es erst ab dem Nachmittag. Die Temperaturen reichen 11 bis knapp 20 Grad.
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0: 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Yeah, Scofie and Wink 182. Now it's 9:42 on this Wednesday morning, and since January of this year, free slots for clinical psychological treatment have been available in Austria. 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
1: Ja, auf psyhelp.at kann man sich nämlich für eine kostenlose psychologische Behandlung anmelden. Das haben seit Jahresbeginn schon 6.500 Leute getan. Und unsere Zudeckerin deckt jetzt auf, was sie dazu denkt.
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4: Liebe Ohren, es ist so schön. Falls sich wer noch immer fragt, psychologische Beratung, wer braucht das in Österreich? Kann man jetzt eindeutig beantworten, 6.500 Leute. Und das allein in den letzten 100 Tagen. Die haben sich nämlich alle auf dem neuen Portal PsyHelp für einen kostenfreien Platz für eine klinisch-psychologische Therapie angemeldet. Für wen diese Plätze gedacht sind? Naja, gesagt wird, dass das für Leute ist, die sich dauerhaft belastet fühlen. Oder traurig. Oder leer. Oder unter Angst, Panik, Stress leiden, erschöpft sind, sich ausgebrannt fühlen oder ein Trauma, einen Verlust oder eine Krise erlebt haben. Ja, man hätte auch einfach alle hinschreiben können. Aber gut. Also ich finde, gerade im Land vom Sigi Freud hätte man das bisschen schneller umsetzen können, dass es ein Therapie-Channel für alle gibt. Aber okay, in Wien passiert ja alles später, wie wir wissen. Immerhin 87 Jahre nach Freuds Tod bekommen auch Leute Therapien, denen am Monatsende vielleicht kein Geld übrig bleibt. Progressiv. Also Mittel. In Skandinavien gibt es ein flächendeckendes, kostenfreies Therapienetz ja schon lang. Und auch in Deutschland gibt es Gratis-Psychotherapie seit einer Ewigkeit. Allerdings genau die wartet man dann auch auf einen Platz. Insgesamt bleibt halt zu hoffen, dass sich jetzt die Richtigen dazu entschließen, eine Therapie zu machen. Weil wenn mehr Leute Therapie machen würden, würden weniger Leute Therapie machen müssen. Versteht's?
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0: 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Well, you're going to have to do without us for now until Friday, actually.
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0: 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Ich gebe das Wort an einem älteren Gentlemen.
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2: Liebe Hörerin, lieber Hörer, der Frederik schreibt: Guten Tag, FM4 Ombudsmann. Es gibt viel zu wenig Wasser. Alles vertrocknet, aber in Venedig veranstalten geförderte Künstlerinnen verschwenderische Wasserspiele. Nicht hilfreich, oder? Lieber Frederik, also hilfreich nicht, sondern also im Grunde wurscht. Tatsächlich gibt es gar nicht zu wenig Wasser, abgesehen von unbedeutenden Faktoren wie der Abspaltung von Wasserstoff in den oberen Atmosphärenschichten oder kleinen Asteroidenpartikeln etc. ist die Gesamtsumme des vorhandenen Wassers auf der Erde im Grunde seit tausenden Jahren immer ungefähr gleich. Es ist ein bisschen wie mit dem Geld. Die Frage ist nicht, wie viel gibt es, sondern wer hat's. Und wenn es in unseren Breiten so wenig regnet, wie das in den letzten Monaten der Fall war, dann ist das Wasser nicht weg. Es hat nur wer anderer. Ob bei der Kunstbiennale in Venedig jetzt mit Wasser gearbeitet wird oder nicht, ändert an den Sorgen der Machfelder Spargelwirtschaft genau nichts. Noch dazu, so viel ich weiß, ein Teil des für die Kunstperformances in den Giardini benötigten Wassers von vor Ort aus dem Urin des Publikums gewonnen wird. Wäre das ein Ansatz zur Lösung der Bewässerungsproblematik im Machfeld? Eher nicht. Da wäre wirkungsvoller Klimaschutz und der Schutz vor den Folgen der Klimaerwärmung bestimmt der bessere Ansatz. Das wäre dann zwar ein bisschen schwieriger als Kunstbashing, dafür aber tatsächlich hilfreich. Servus!
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0: Name?
1: Diana Köhler.
0: Bei FM4 seit?
1: 2020.
0: Lieblingssendung?
1: Auf laut.
0: Dein Lieblingsmoment bei FM4?
1: Ja, irgendwie immer, wenn ich so draußen unterwegs war und Reportagen gemacht habe und mit spannenden Leuten an den Orten, wo sie herkommen, reden konnte. Das war irgendwie das, was mich dann immer auch motiviert hat, weiterzumachen.
0: Deine Freundinnen beschreiben dich mit diesen zwei Wörtern.
1: Giftzwerg und lustig.
0: Oh Gott. Was ist dein aktuelles Projekt?
1: Wir machen ein Auf laut über chronisch krank sein.
0: Was ist daran das Interessante für dich?
1: Dass wir auch Betroffene zu Gast haben, was ich immer ganz wichtig finde, dass die aus ihrer eigenen Perspektive erzählen und dass wir eine Wissenschaftlerin dabei haben, eine Ärztin und diese verschiedenen Perspektiven irgendwie den Zuhörenden ein rundes Bild von dem Thema geben sollen und hoffentlich auch zum Nachdenken anregen und irgendwie vielleicht ein bisschen was verändern.
0: Danke, Diana.

Das sollte ein Pferdegalopp sein. I was trying to make it dramatic. Sometimes it works. Sometimes it don't. Eine kleine Nachtmusik and you know.

0: That was Metric and Victim of Luck. Okay, so jetzt haben wir 37 Minuten after 12 o'clock, which means that the show's been going on for a couple of hours now und ich bin noch immer nicht dazu gekommen, über Song Contest zu sprechen. Like what happened last night, which was the first semifinal. And okay, all I want to say is two very important things. One, when the song contest actually started, yeah, when the cameras were panning over the unbelievable stage, gratuliere alle Kollegas that are involved in that stage and getting it to run and everything. So when the cameras were panning over, you heard a voice. You know whose voice you heard? Julie McCarthy. Right here from FM4, same voice you heard in the morning show. The gorgeous voice saying, Eurovision 2026, welcome. You know those welcoming words? So just as it started, I was already, yeah, Julie. 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
1: Den habe ich schon lange nicht mehr gehört. Beyoncé mit Texas Hold'em hier in FM4 Hot. Und damit sind wir mitten im Thema. 5 Jahre Haft, davon 2 im Gefängnis und 3 auf Bewährung. Damit muss man anscheinend rechnen, wenn man unveröffentlichte Musik von Beyoncé stiehlt. Calvin Evans, der hat es gemacht. Letzten Sommer ist er in Atlanta in ein Mietauto von Beyoncés Choreografen eingebrochen und hat nicht nur Festplatten mit Setlisten und unveröffentlichten Tracks gestohlen, sondern auch Designer-Sonnenbrillen, AirPods, Laptops und Gewand. Gestern ist er schuldig gesprochen worden und während das natürlich alles eine sehr, sehr blöde Situation ist, ich glaube, das Schlimmste daran ist, dass wir auch nach diesem Diebstahl nichts über den 3. Act von Beyoncé wissen. Die Rumors sagen ja, es kommt diesen Sommer und geht in eine Rock-Richtung. Wer hätte das gedacht im Jahr 2026?

0: Girlie aus London mit Better Undressed und das ist ein gutes Stichwort. Das Internet streitet nämlich schon wieder wegen einem Kleid. Diesmal geht es nicht darum, welche Farbe es hat, sondern darum, welche Botschaft es sendet. Olivia Rodrigo, die hat im Musikvideo zu ihrem neuesten Song Drop Dead und bei ihrem letzten Konzert in Barcelona vor ein paar Tagen nämlich ein Babydoll-Kleid angehabt. Also ihr wisst schon, diese sehr kurz geschnittenen, sehr luftigen Kleider, die oft auch mit viel Spitze oder Rüschen kombiniert werden. Und dafür ist Olivia Rodrigo stark kritisiert worden online. Leute sagen, sie würde sich damit selbst hypersexualisieren und ihr Image infantilisieren.
1: It's weird, it's weird, it's weird. The whole thing's weird. The choice of outfit is weird. Crawling on all fours in an outfit like this is weird. People are rightly upset, right? In the age of Epstein files, to see Olivia Rodrigo running around in see-through baby doll dresses with her panties and her boobs showing. And that's probably because those people who are upset, like me, know the history of baby doll dresses, which the secret is kind of in the name, right? Baby doll dress, a dress that's designed to look like a dress that's put on the plastic infant toy of a child.
0: Ja, das Ganze hätte einen komischen Beigeschmack im aktuellen Epstein-Files-Zeitgeist. Das mag sein, aber daran ist nicht Olivia Rodrigo schuld, sondern halt Epstein und Co. Aber Gott sei Dank klärt das Internet auch auf, zum Beispiel über die lange Geschichte von Babydoll-Kleidern. Die sind nämlich laut vielen ab den 60ern zu einem ja eigentlich Symbol für Female Liberation geworden, weil Frauen wie Jane Birkin sich damit gegen traditionelle Kleidervorschriften gewehrt haben, also so vor allem so bodenlange Kleider, die man nicht mehr anziehen wollte. Und in den 90ern sind sie dann im Punkrock und der Riot Girl Bewegung neu entdeckt worden. Courtney Love zum Beispiel hat sie immer wieder getragen und gern auch mit Doc Martens kombiniert, was ja auch Olivia Rodrigo macht. Vielleicht ist es also manchmal ganz gut, diesen Internet-Noise auszuschalten. Gerade wenn es um berühmte Frauen geht, weil da hat das Internet eigentlich selten was Schlaues zu sagen, hören wir lieber Olivia Rodrigo. Hier ist sie mit Drop Dead.

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Die Rapperin Chaden aus Berlin war das, aus dem Paschenim Dunstkreis, hat gerade eine EP rausgebracht und kommt auch bald nach Wien am 7. November ins Werk. Und wir bleiben kurz in Berlin und kommen zu diesem Herrn hier.

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1: Simba mit Angels sippen. Das war 2020, der Corona-Sommer, als er diesen Track veröffentlicht hat. Und es ist was sehr Eigenartiges passiert gestern. Gestern haben wir Simba nämlich zum ersten Mal sprechen hören. Also so richtig.
2: Boah, also irgendwie, weißt du, was ich voll interessant finde, ist so, wenn man das mal so aus der Perspektive rausgeht irgendwie, ist es halt schon crazy, wie viele Jahre schon vergangen sind. Aber wenn man das so lebt, ich glaube, das kennt jeder irgendwie, dann vergeht die Zeit einfach.
1: Simba hat gestern sein erstes offizielles Interview überhaupt gegeben und das nach 7 Jahren. Auch wir haben es öfter bei ihm versucht, Frequency 2022 zum Beispiel. Das Einzige, was ich damals bekommen habe, war ein Selfie. Er wollte halt einfach nie reden. Jetzt hat er es gemacht mit Apple Music Deutschland und zwar pünktlich zu seinem EP-Release. Und es ist ein sehr, sehr schönes Interview geworden. Er spricht über seinen Werdegang, über Herkunft und Identität, über Ziele und Ängste. Und Simba erzählt im Interview auch, dass er vor kurzem ein Hörbuch geschrieben hat und dass er das auch selbst eingesprochen hat.
2: Morgen wird es besser heißen und ist eine Geschichte von 3 Jungs, die vor einem Jahr aus der Schule sind und aus den unterschiedlichsten, sage ich mal, so kulturellen Kreisen kommen und aus unterschiedlichen Milieus.
3: Ja.
2: Ein Junge ist Türke, der andere ist deutsch-niederländisch und der dritte hat einen schwarzen Vater. Und ich begleite die halt so einen Sommer lang. So. Und es ist so ein bisschen Coming of Age.
3: Ja.
2: Und es ist halt geil, weil es ist irgendwie, auf der einen Seite ist es halt fiktional, aber sie basieren trotzdem auf Dingen, von denen ich auf jeden Fall weiß, die sind mir oder Leuten um mich rum in Berlin passiert.
1: Ja, im Herbst kommt es raus und wenn ihr euch dieses Interview mit ihm anschaut, dann wisst ihr, der Typ, der denkt schon viel nach. Das könnte also sehr spannend werden. Wir freuen uns und hier ist er jetzt mit einem Track von seiner neuen EP Briefe aus Berlin. Hier sind wir mit Sport mit dir.

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Linda Linders hier in FM4 Hot und ich verdränge immer ein bisschen, wie jung diese Band ist. Die Schlagzeugerin ist 2010 geboren. I feel ancient. Aber gut, ein Album, über das ich schon lang mit euch reden wollte, das ist das Debütalbum von Tokischa. Tokischa, Musikerin aus der Dominikanischen Republik, macht seit ungefähr 10 Jahren Musik, irgendwo zwischen Dembow und Hip-Hop. Über 60 Singles hat sie schon rausgebracht, darunter Features, zum Beispiel mit A$AP Rocky, mit Madonna oder auch mit Rosalía. Den hier haben wir öfter auch auf FM4 gespielt. Jetzt ist ihr erstes Album draußen. Es heißt Amor y Droga, Liebe und Drogen. Und der Name ist quasi Programm. Das Album ist ein bisschen so ihr Weg, ihre Vergangenheit aufzuarbeiten. Tokischa kommt ja aus nicht gerade den einfachsten Verhältnissen. Drogen, Gewalt, Sexarbeit, you name it. Aber sie hat sich da irgendwie selbst rausgeholt, trinkt seit Jahren auch nicht mehr und ist echt am Glauben so in letzter Zeit. Im Album erzählt sie quasi ihre Story, ist deshalb auch eher alles ein bisschen dark. Es gibt auch nicht so viele radiotaugliche Singles drauf, aber es ist trotzdem sehr, sehr spannend geworden und es lohnt sich auf jeden Fall da reinzuhören. Und das machen wir jetzt auch. Wir hören einen Track daraus und es ist auch gleich ein Teaser für die nächste Stunde. Da geht es nämlich weiter mit FM4 Hot und es gibt eine gute Portion Reggaeton und Dembow. Bleibt also dran.

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10: 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Es ist 14 Uhr, das sind die Nachrichten. Trump auf Staatsbesuch in China und ein Roundtable zum Social-Media-Verbot für Kids findet statt. Hier ist Astrid Nolte mit den FM4 News. Hi Astrid.
11: Hi Melissa. 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
11: To the weather, this afternoon's forecast is mostly sunny with a chance of isolated rain in the west, highs between 11 and 20 degrees.
14: Danke, Astrid.
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14: Zweite Stunde FM4 Hot. Melissa Erhardt ist im Studio und es gibt gleich einen sehr, sehr cuten DJ-Mix für euch. Heute von The One and Only Trishes. Davor aber diese Band hier, die gerade ein Album rausgebracht hat, wovon manche sagen, es ist vielleicht eines der besten Pop-Alben 2026. I would tend to agree. Hier ist Muna mit Wanna Be Her.

0: Kali Uchis, JT und El Alfa mit Muñequita hier in
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0: Und wir kommen jetzt endlich zum heutigen DJ-Mix. Davor aber kurze Storytime. Dieser Mix, der ist nämlich eigentlich aus einer WhatsApp-Konvo entstanden. Trishis und ich, wir haben uns vor ein paar Wochen ein paar Songs hin und her geschickt. Ausgangspunkt war, dass ein alter Song von Daft Punk wieder viral gegangen ist. Und zwar, weil eine DJ ihn in einen Reggaeton-Mix eingebaut hat. Und dann sind wir irgendwie draufgekommen, dass das gerade wieder so ein bisschen ein Ding ist im Reggaeton und im Dembow, sich an 90er und 2000er Samples oder Melodien zu bedienen. Und Trishis hat es zum Anlass genommen, diese Tracks zu sammeln und einen Mix rauszumachen. Mit dabei eben der Daft Punk Remix und auch andere Superhits von Criss Cross bis Blackstreet und auch Jennifer Lopez. Also habt ganz viel Spaß, das wird ganz toll.

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Musik aus Österreich. MP The Kid mit Gliding Away hier in FM4 Hot. Und es gibt Konzertnews. Heute wird vielleicht noch ein Tour-Announcement von Cat's Eye für Europa gedroppt. Sehen wir dann morgen, ob die erste Nicht-K-Pop, aber irgendwie doch K-Pop-Band nach Österreich kommt. Wer aber kommt, das ist die Berliner Rapperin Wassermann.

Wassermann bringt endlich ihr Debütalbum raus. Es wird Knacks heißen und kommt im Herbst. Ich finde das ja super. Zuerst Donna Savage mit Gush, dann Wassermann mit Knacks. Zwei Rap-Debütalben, die wahrscheinlich sehr, sehr, sehr heftig werden. Und Wassermann kommt damit auch nach Wien am 20. Oktober ins Flug. Tickets gibt es ab sofort zu kaufen. Und wir hören jetzt den neuen Track Knacks.

Musik aus Österreich, Ross Van Boss, sagt Ciao Ciao. Und der war ein bisschen aufgelegt. Ich mache das jetzt nämlich auch. Das war's mit Hot. Wir schalten von hier gleich wieder live zu Conny Lee und Philipp Emberger ins FM4-Studio am Wiener Rathausplatz zur ESC-Fanmeile. Ich bin morgen wieder da für euch. Und hier jetzt zum Schluss noch die neue Nummer von La Rue, Cabin Fever. Im November kommt ein neues Album.

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4: Das erste Semifinale ist vorbei vom Eurovision Song Contest. Eine Show erledigt, two more to go. Ich war in der Halle gestern und du hast vorm Fernseher gemütlich geschaut,
2: ja,
4: von mir, oder?
2: Gemütlich auf der Couch in die Decke gemümmelt. Du, ich sag dir ganz ehrlich, in den letzten Jahren, ich schaue eigentlich jedes Jahr Song Contest, schaue eigentlich jedes Jahr nur Finale. Aber heuer, weil ich weiß, ich bin mit dem super Auskenner hier und ich muss mich komplett auskennen, habe ich auch Halbfinale geschaut und es kommt mir ein bisschen vor wie die Generalprobe.

0: zum Finale. Ich fand es super und ich habe aber so das Gefühl, es ist alles noch so ein nervöses Summen, so ein klappt es eh, wie kommt es an, wie ist die Stimmung, weißt du, was ich meine?
1: Absolut,
0: es ist ein bisschen ein Fragezeichen, das immer so mitschwingt bei allem.
1: Ja. Es ist ja auch, man muss sagen, gestern guter Auftakt, ohne gröbere Überraschungen abgelaufen, oder?
0: Ja.
1: Die Favoriten sind weiter, Finnland, Griechenland,
0: Akilas. Montenegro ist mir schade.
1: Ist das schade drum?
0: Und die ist mir sehr schade, die hätte
1: ja
0: ich gern noch dabei
1: gehabt. Boy George, als der aus diesem riesen komischen Gebilde rausgekommen ist für vier Worte, ist auch mal geil.
0: Ja, aber was ich sympathisch finde, ist, dass man, auch wenn man einen Superstar dabei hat, nicht automatisch ins Finale kommt.
1: Ja, das ist so. Im Finale aber dabei Akilas aus Griechenland, ist sowas ein bisschen ein kleiner Fan-Favorite.
0: Ja,
1: auch hier am Rathausplatz, wenn man mit den Leuten spricht, ich glaube, alle lieben Akilas, oder? Und gestern natürlich auch in der Halle.
2: Habi, let's go, Fertomu!
3: Fertomu! I'm here for Greece. Because I like Akilas, because he's crazy. He's my teddy bear.
4: Aber ich fand, dass Moldova schon die Hütte hier abgerissen hat.
5: Moldawien? Ich finde den Song so großartig, er macht so Spaß. Ich finde den geil. Der wird nicht gewinnen, ich weiß es jetzt schon. Aber ich finde den großartig. Der ganze Vibe, die Stimmung.
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1: Ja, Moldova, auch hier bei uns ziemlich big im Glashausstudio. Wir sind Fans. Satoshi aus Moldova tritt heute ja hier am Eurovision Village auf. Also falls ihr Bock drauf habt, kommt vorbei.
0: Der
1: und
0: wird
1: winkt
0: auf jeden Fall
1: Glashaus
0: Stimmung
1: rein.
0: Machen. Wir winkt uns, wir winken zurück und freuen uns. Moldova haben die Halle abgerissen gestern und sind, sag ich jetzt, wir haben ja schon unsere Prognosen, Top 3, Dänemark, Griechenland und Moldova sehe ich auch. Zumindest in den Top 4.
1: Ich sag Top 10.
0: Aha.
1: Here we go.

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1: Morgen ist das zweite Halbfinale vom Eurovision Song Contest und am Samstag dann endlich das große Finale. Dort geht's um alles. Bis dahin sind wir jeden Nachmittag hier am Rathausplatz im Eurovision Village und senden live aus unserer schönen Hütte. Kann man Hütte sagen?
2: Hütte.
1: Ja, OM-Hits.
2: Unserer Villa. Und auch am Samstag senden wir, machen den Countdown, das Warm-up, das Vorglühen, bis dann die Show startet. Und auch heuer wird diese Show wieder komplett live kommentiert im Radio hier auf FM4 und auf FM4ORF.at von
1: Böhmermann, Jan Böhmermann und Olli Schulz. Wir können noch mal kurz hören, wie das klingt.
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1: Ja, wir machen die Pre-Show und sie dann das große Finale. Davor hoffen wir eigentlich immer noch, dass sie mal hier bei uns im Glashausstudio vorbeischauen. Wir hätten das schon sehr schön eingerichtet, sehr liebevoll.
2: Die Einladung ist rausgegangen. Die Tür steht ihnen auf jeden Fall immer offen. Aber wir wissen auch, sie sind beide sehr busy, eigentlich immer, wenn sie hier in Österreich sind.
3: Ich komme gerade von Natur wieder. Danach bin ich fix und fertig. Und dann nochmal emotional sich aufzuraffen, um nach Wien zu fliegen, um für dich deinen großen Karrieretraum
4: ja, für unsere Zuhörerinnen und Zuhörer.
3: Für dich, auch ein bisschen für dich. Und dann irgendwie, dann noch nicht mal das Gefühl zu haben, dass man dann, ey, abends noch ein Scampi-Teller bei Gosch oder so, dass irgendwie da gar nichts mehr kommt. Also früher hieß ja nach, ja, einen Tag vor Team-Meeting, wir gehen alles schön essen oder so. Aber ich höre die ganze Zeit schon raus, oh, ich habe kaum Zeit, das zu moderieren. Ich bin da eigentlich wegen anderen Sachen und muss dann noch irgendwie...
4: Nein, ich bin wegen Österreich hauptsächlich da. Wenn ich in Österreich bin, habe ich so viele Staatstermine. Die merken, wenn ich über die Grenze fahre, da fängt mein Handy an zu summen, dann will sich Sebastian Kurz mit mir treffen. Ich will René Benko im Gefängnis besuchen. Dann gucke ich mal, was bei der FPÖ gerade so läuft, wie der Faschismus stand. Ich glaube, die sind bei 78% mittlerweile in Österreich. Die spüren gar nichts mehr. Alexander Van der Bellen, der Bundespräsident, der möchte auch nochmal Hallo sagen auf seinen letzten Metern. Da muss ich zum Botschafter. Ich muss noch ein Band durchschneiden am Rathaus. Ich hab Staatsverpflichtungen. Österreichs Verbindung zu mir und umgekehrt. Das ist mehr als Freundschaft, mehr als Liebe. Deswegen, du kannst aber gern mit dabei sein.
2: Ja, nächstes Mal, wenn unser Alarm losgeht, dass die beiden wieder über die Grenze gekommen sind, dann müssen wir einfach schneller sein als Van der Bellen.
1: Ja, oder einfach das Gampiteller herrichten. Das können wir machen.

0: Tank and the Bangers mit Move featuring Lucky Dave und Bewegung kommt da auch bei uns ein bisschen rein, würde ich sagen, oder?
1: Wir holen uns einfach Fans, wir picken uns Fans raus von vor unserem Fenster und holen sie uns rein ins Studio und dann spielen wir mit ihnen lustige Spiele.
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0: Soft Bleach, do it for the plot. Und wenn ich euch eins versprechen kann, dann genau das, Conny und ich. Wir tun alles für den Plot hier. Wir haben uns nämlich ESC-Fans hier am Eurovision Village gesucht. Moni und Erik sind bei uns im Studio. Hallo.
1: Hallo.
2: Hallo.
0: Wir haben uns nämlich ein Spiel überlegt.
3: Ein herrliches Spiel. Es heißt An die Gurgel, ist aber total unbrutal. Wir machen Folgendes. Philipp und ich werden euch jeweils einen Song Contest Song vorgurgeln. Wir haben das schon ein bisschen geprobt vor der Show. Es funktioniert so semi-gut.
0: Ihr müsst euch auf die Conny verlassen. I'm not your friend. Also schon prinzipiell, aber nicht in diesem Spiel.
3: Es wird nicht einfach, aber ihr könnt euch dafür ESC-Goodies gewinnen. Und wenn wirklich alles in die Binsen geht, dann könnt ihr euch am Schluss auch einen Ehrenpunkt zurückgewinnen. Aber dazu kommen wir. Let's burn that bridge when we get there. Philipp, nimm schon mal einen Wasserschluck und wird jetzt gleich einen berühmten Song Contest-Song für euch gurgeln. Ich bin gespannt. Ob ihr es erratet, bin ich vor allem gespannt. Ob ich es errate. Okay.
0: Geht's oder muss ich nochmal?
2: Bitte noch ein bisschen mehr.
3: Ja, bitte noch ein bisschen mehr, Philipp. Bitte noch mehr.
0: Es ist der Refrain, so viel kann ich sagen.
3: Genau, okay, wir sagen noch einen Tipp. Ich glaube, ihr braucht einen Tipp. Es ist ein Lied von heuer. Es war der Refrain. Mhm. Im Worst Case gebe ich noch einen Tipp. Aber du wirst immer besser, Philipp. Oh, Erik, ist an was dran?
2: Ja, jetzt habe ich erstmal.
0: Please, ich kann kein drittes Mal. Ich kann nicht nochmal.
3: Ja, ihr könnt auch einfach was sagen. Ihr glaubt, es ist.
1: Weißt du es?
3: Sag es einfach.
2: Hast du eine Idee?
3: Erik hat eine Idee. Erik, sag's.
2: Ist es Viva Moldova?
3: Oh, nein, leider nicht. Ich probiere mal meinen. Okay, pass auf. Okay.
0: Conny, nimm deinen Schluck. Here we go. Du musst den beiden was anbieten. Ich bin hier.
1: Ich weiß es.
0: Heraus.
1: Es ist Espresso Macchiato.
3: Ja!
0: Jawohl! Super! Ich hab gesagt, Conny ist es, ja.
3: Okay, und wenn ihr Lust habt, könnt ihr jetzt noch euch den zweiten Punkt noch zurückgewinnen und selber uns noch was gurgeln.
1: Wir hatten Espresso Macchiato zum Gurgeln geplant.
0: Hast du was anderes?
2: Ich kann noch was anderes.
3: Okay. Ja? Super. Wir sind sehr gespannt. Okay, Erik hat einen Schluck. Und es wird gegurgelt. Ist das? Ich rate einfach mal drauf los. Ist es Akylos?
2: Nein, es ist vom letzten Jahr.
3: Ah, okay.
0: Vom letzten Jahr?
3: Philipp.
0: Kannst du noch mal?
3: Ja,
0: mal
3: noch. Ich hab was, aber du bist der Super-Experte. Philipp, ich zähl auf dich.
0: Gib einen Tipp.
3: Ein Tipp.
2: Ein deutschsprachiges Land.
0: Der Baller, aber ein Tünner.
2: Ah, ja, super.
0: Yes.
3: Bravo.
0: Ja. Boah, ich würde sagen, das war harte Arbeit für alle. Ich bin übrigens nass geworden währenddessen. I'm soaked, das wäre ich in einen Pool gesprungen.
3: Okay, Moni und Erik, großartig. Danke fürs Mitspielen. Ihr könnt euch gerne gleich ESC-Goodies aussuchen. Viel Spaß noch. Worauf freut ihr euch besonders noch beim Song Contest heuer?
2: Ich freue mich sehr auf das Finale. Und ich freue mich schon auf den Moment, wo der Gewinner sich wieder über den Gewinn freut.
3: Ah, dass ich mitfreuen kann.
0: Geil, wäre doch was anderes. Wie lange seid ihr noch im Eurovision Village heute?
2: Ich muss los um 16.50 Uhr.
0: Bleibt noch ein bisschen da, aber und Tüner kommen uns noch besuchen im Studio. Ja, genau.
2: Wow, das wäre super.
0: Ja, here we go, ihr bleibt da. Selfie mit Abba und Tüner. Ich habe mit denen nicht gesprochen, aber we can do it.
3: Good point.
0: Hey, Moni und Erik, danke, dass ihr hier wart und wir hören jetzt einen Beitrag von diesem Jahr. Ja, Norwegen. Here we go.

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0: Ready, Set heißt dieser Track und das ist so, würde ich sagen, auch hier ein bisschen so das Motto und die Stimmung, Connelly.
1: Ja, wobei wir sind schon voll am Start. Wir sind schon, über Go drüber.
0: Überdings. Und wir haben ja besten Blick auf die Eurovision Village Bühne. Da ist halt auch noch ein ziemlich illustres Programm, möchte ich sagen.
1: Oh ja, hier am Rathausplatz. Es ist bei freiem Eintritt mit viel Security, aber heute spielt noch Tommy Cash zum Beispiel live.
0: Ja, lasst es euch nicht entgehen.

0: der ESC-Bühne, heute jetzt hier im Glashausstudio.
1: Ein Jahr ist vergangen, unglaublich, wie die Zeit verfliegt. Wie blickt ihr zurück auf diese Zeit?
2: Nostalgisch, als wäre es gestern gewesen.
3: Ja? Ja, es fühlt sich wirklich so an. Ja, es war ein super geiles Jahr. Ich glaube, ich habe noch nie in meinem Leben in einem Jahr so viel erlebt, kann man schon so sagen. Ja. Wir waren beim ESC, wir haben mal den Vorentscheid gewonnen, das war ja auch schon groß für uns. Danach den ESC gemacht, danach waren wir auf Tour, auf unserer ersten eigenen großen Tour in Europa. Und ist viel, also davor auch noch unser erstes Album released, so alles ist letztes Jahr passiert, gefühlt.
2: Ja, geht mir auch so, ja.
0: Falls ihr euch gerade wundert, Abba und Sina tanzen nicht YMCA, sondern es ist tatsächlich die Bühne, die hier reinkommt und die man wahrscheinlich ein bisschen durchhört.
3: Aber das ist geil.
0: Kann man YMCA zu Baller tanzen? Es geht sich wahrscheinlich
3: man kann, sehr man flott. Kann, ich habe das Gefühl, man kann YMCA zu allem tanzen, oder? Nicht?
2: Ein bisschen anderes Tempo, aber
3: dann machen wir ein bisschen schneller.
0: Wir werden ein bisschen schneller, ja. Ist es entspannter, dieses Jahr quasi den Song Contest zu erleben, ohne die ganzen Proben und so wie letztes
2: Extrem
0: Jahr dann?
2: Extrem entspannt.
3: Oh ja.
2: Und mir tun
3: ja
2: auch die Artists ein bisschen leid, dass sie das erste Mal machen müssen. Die haben richtig viel Stress wahrscheinlich.
3: Ja, sie tun mir nicht so leid, weil es hat schon auch Spaß gemacht.
1: Wollte ich fragen, seid ihr nicht auch ein bisschen sad, ein bisschen so, puh, gut, dass kein Stress ist, aber ein bisschen juckt schon auch damit
2: Stimmt,
1: zu machen.
2: Stimmt, das ist schon dieses...
3: Echt? Ja. Ich nicht. Man muss das immer dann genießen, wenn man es macht und no regrets und nicht traurig zurückschauen, weil es kommt was anderes Neues.
1: Sehr zen.
3: Ja, ich finde, Dinge passieren immer zur richtigen Zeit. Man muss nur mit der richtigen Einstellung drangehen und dann passt das schon so.
1: Aber würdet ihr vielleicht in der Zukunft dann doch nochmal gerne antreten? Vielleicht für Österreich das nächste Mal?
3: Die Frage.
1: Ja, die Frage.
2: Never say never. Aber vorerst mal auch anderen Artists die Bühne lassen. Ja. Das wäre irgendwie
3: unfair.
2: Wieso schickt man nochmal dasselbe Pferd ins Rennen?
1: Ja, wir haben euch ja noch nicht gesehen.
2: Ja, stimmt.
0: Aber vielleicht einfach so, warte mal, jetzt brauchen wir wieder 9 Jahre, dann könnt ihr einfach noch nach Österreich holen, den Song Contest.
3: Okay.
2: Vielleicht.
3: Abgemacht.
2: 9 Jahre. Bin ich wie alt? 100?
0: Ich weiß nicht. Bitte. Ein jugendliches Gesicht, wie aus dem Ei gepellt und sagt, dass er 100 ist, ich meine. Ja. Baller hat mittlerweile Gold in Österreich. Wie ist denn das Verhältnis zum Song?
3: Ich dachte, du fragst jetzt zur Goldplatte. Ich liebe diese Goldplatte. Ich schaue sie mir jedes Mal beim Essen an. Sorry, ich war schon so eingestellt darauf, dass ich über die Goldplatte reden kann. Die hängt bei uns in der Küche. Und wenn mir langweilig ist, dann verirrt sich mein Blick immer da hoch. Und dann denke ich immer, geil.
2: Es ist immer merkwürdig bei mir, wenn ich es in meiner Wohnung aufhänge, weil meine Schwester ist halt fett drauf. Das ist eigentlich ein Porträt von meiner Schwester.
3: Nein, du bist auch genauso
2: also ganz
3: drauf.
0: Aber das heißt, jeder hat seine eigene bekommen.
3: Ja.
0: Ihr müsst sie nicht teilen. Sie
3: nein,
0: nicht in der Mitte
3: wird nichts geteilt.
0: Nein.
2: Aber Baller, der Song, weil ihr gefragt habt, ich mag ihn immer noch. Also ich habe gedacht, es wird irgendwann langweilig, aber jedes Mal, wenn wir es performen.
3: Ja, ich auch. Ja. Ich liebe den auch, auf jeden Fall. Also... Ja, einfach, ich glaube, ich habe auch so viele Erinnerungen damit. Es ist einfach schön. Und der Song ist ja auch nicht schlecht. Also,
0: nein, er ist ja gut. Und genau deshalb haben wir ihn rausgesucht. Und ich würde sagen, wir teilen uns jetzt an. Okay. Ihr kommt euer Song, Baller.

0: Balla, Abba und Tina sind auch jetzt noch bei uns im Studio. Wie schön, dass ihr da seid. Mhm. Und ihr habt schon so anklingen lassen, das war ein sehr bewegtes Jahr für euch. Aber ich frage mich so allgemein, wie findet ihr das, was kann der ESC Artists bringen? So, auch wenn man nicht gewinnt, einfach nur dabei gewesen zu sein, diese Plattform.
1: Sichtbarkeit und sehr viel Erfahrung, Bühnenerfahrung einfach. Also krasser geht's, glaube ich, nicht, wenn ich so sagen kann. Also eine größere Bühne gibt's in Europa nicht, glaube ich. Oder eine größere Produktion so auf die Art. Und von dem her habe ich ganz viel gelernt.
0: Danach hat man Nerven aus Stahl, oder?
1: Ja, auf eine gewisse Art. Ja, vielleicht nicht Nerven aus Stahl, aber man kann viel besser mit Situationen umgehen, mit viel Proben, mit so großen Produktionen einfach den Überblick behalten, die Nerven ja ein bisschen besser damit umgehen.
2: Nerven aus Holz.
1: Nerven aus Holz vielleicht, ja.
3: Was für ein Holz? Es gibt weiches Holz, es gibt Mittelhartes.
1: Ich schon mal ein Holz.
3: Kennst du das? Ich liebe das. Das ist der 250er, so, oder?
4: Holzi-Holz.
3: Ja, aber okay, welches Holz sind das deine Nerven? Du kommst bei der Frage nicht raus.
2: Ich weiß es nicht. Ich kenne mich bei Holz.
1: Ein edles
2: Holzexperte.
1: Buchenholz. Ich weiß nicht, keine Ahnung.
3: Hartholz. I take it. Ist der ESC so, was ihr habt gesagt, ist das so once in a lifetime oder ist das dann etwas, wo man sagt, okay, das wird euch euer ganzes Leben irgendwie begleiten oder ist es dann auch gut, dass das irgendwie im letzten Jahr ist und jetzt so voll Karacho Richtung neue Projekte?
2: Das ist schwer zu sagen. Es wird immer ein Teil von uns bleiben, der ESC. Also dieses Jahr werde ich nie vergessen und auch die ganzen schönen Leute, die wir kennengelernt haben unterwegs.
1: Sie waren besonders
2: immer
1: schön.
2: Da. Ja. Genau. Aber ja, wir haben viel vor für die Zukunft und wir schreiben jetzt unser nächstes Album. Und das ist dann auf jeden Fall so ein bisschen ein neues Kapitel.
1: Ja, also ein neues Kapitel.
3: Was können wir über dieses neue Kapitel schon erfahren?
1: Es ist wieder sehr energetisch. Ich glaube, das ist so ein bisschen unser Trademark oder einfach so unser Ding, dass wir gern sehr emotional auf jeden Fall auch sind in unseren Songs, aber es immer ein bisschen nach vorne zieht. Das behalten wir uns auf jeden Fall bei. Aber stilistisch geht's vielleicht nochmal eine Spur elektronischer weiter, ein bisschen, weil uns das persönlich einfach am meisten Spaß macht. Wir haben auch so begonnen, als du produzieren begonnen hast, war das immer so elektronischere House zum Beispiel oder Dubstep oder ich weiß nicht, solche Dinge. Heißt jetzt nicht, dass das Album komplett so wird, aber auf jeden Fall ein bisschen mehr in die elektronische Richtung. Und ja, wir haben Bock auf Festivalstimmung.
0: Wollte ich gerade sagen.
1: Vielleicht wird es auch in irgendeiner Form in einem Album zu spüren sein.
2: Okay, das sind dabei beim
0: Frequency. Und man kann euch sehen.
1: Live
0: beim FM4 Frequency Festival. Das findet statt von 20. bis 22. August. Und mittendrin am 21. tretet ihr dann auf. Da kann man dann Abba und Tina live erleben und vielleicht auch einiges Neues schon erleben.
1: Auf jeden Fall. Ja, wir freuen uns so sehr.
2: Ich war selber 2 Jahre.
1: Ja, wir waren beide auf dem Frequency und wir haben uns so gefreut.
0: Jetzt on stage.
1: Ja, Full Circle Moment, wir werden richtig abreißen.
3: Ich wollte gerade sagen, also habt ihr, wie sollen die Fans zu euch kommen?
1: Am besten besoffen.
3: Okay. Fair.
1: und einfach bereit sein, Moshpits zu machen.
2: Okay. Ja, die Füße ein bisschen noch so schlammig und matschig, weil sie durch die Traisen gehen mussten. Und,
1: genau.
3: Outfit
1: einfach, worin ihr euch wohlfühlt und worin ihr euch gut bewegen könnt, weil das ist wichtig. Ich will niemanden einfach da stehen sehen. Da bin ich sehr streng, da schreie ich dann auch ins Mikrofon rein.
3: Ja, finde gut. Habt ihr noch, letzte Frage, einen Tipp, wer heuer Song Contest gewinnt?
2: Also eine Prediction. Oder wer wir wollen, das gewinnt, oder wer glauben, das gewinnt.
3: Was du willst.
2: Ich mag Zypern sehr. Ich mag Zypern sehr.
3: Ich
2: mag Schala, das geht mir am wichtigsten.
0: Und was glaubt ihr?
1: Das sind so harte Fragen. Ja. Da müssen wir jetzt ein bisschen auch politisch tun, so Politiker sein.
3: JJ war gestern da und er hat gesagt, es ist mir scheißegal, was ich sage immer meinen Favorite, ich bin da nicht politisch.
1: Ja, gut.
3: And I kinda love that energy.
1: Ja, also es sind ja alle sehr talentiert und wir werden ja sehen, wer gewinnt. Wir freuen uns für alle, bla bla bla.
2: Ich glaube, Finnland gewinnt, das glaube ich.
0: Okay. Damit
3: können wir. Du glaubst Finnland und du willst Zypern.
2: Genau.
1: Damit kann ich auch auch leben. Ich finde Zypern auch sehr geil.
3: Speaking of talentiert, wir hören jetzt euer, glaube ich, ersten Release, Robotaxi. Oh, ja. Auch schon sehr talentiert, möchte ich sagen. Ich liebe diesen Track.
0: Danke fürs Vorbeikommen.
3: Danke für Sie.
1: Danke euch. Ciao, ciao.

0: 5K, HD, Happy Fucking Life. Also ein bisschen das Motto ist, wenn man mit ESC-Fans spricht, glaube ich. Also
1: ja, ich habe auch das Gefühl, sehr positive Vibes da draußen, auch wenn man sich ein bisschen durchbewegt durch die Fans. Was wir dann auch noch machen werden heute.
0: Ja, der OB Square. Wenn ihr wollt, dass wir uns durch euch durchbewegen, kommt auf den Wiener Rathausplatz.
1: Okay, this is going in a strange direction.
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0: Wir sind mitten in der Song Contest Woche. Das große Happening, das ist ja in der Wiener Stadthalle. Aber auch drumherum sind viele Fans unterwegs.
1: Das Eurofanhaus gibt es zum Beispiel. Das ist im Wien Museum. Es gibt Afterpartys im Euroclub. Der ist hier im Wiener Praterdom angesiedelt. Und natürlich auch hier, wo wir sind, im Eurovision Village am Rathausplatz. Da tummeln sich Fans aus allen Ländern.
0: Und die sehen wir durchs Fensterchen aus unserem Studio hier. Denn wir sind auch am Rathausplatz. Was macht denn die Faszination rund um den Song Contest aus eigentlich? Was macht dieses Event so besonders? Unser Social Media Team hat draußen sich umgehört und die Fans gefragt.
2: Für mich ist der ESC Ostern, Weihnachten, alle möglichen Feiertage in einem.
3: Ich finde es sehr schön, dass alle Länder vereint werden durch die Musik und dann die ganzen Veranstaltungen, die dadurch entstehen.
2: Der ESC bedeutet für mich die Verbundenheit von unterschiedlichen Ländern und das nicht nur innerhalb Europas, sondern auch mit Australien. Das finde ich sehr cool, einfach da unterschiedliche Artists jedes Jahr zu sehen und einfach auch zu sehen, was die Länder so drauf haben.
4: Dass so viele verschiedene Sprachen in einem Wettbewerb sind und vor allem, dass nicht immer ein englisches Lied gewinnt.
5: Dass eben viele Nationen zusammenkommen, man Lieder kennenlernt von Sprachen, die man vorher nicht so mitbekommen hat.
6: Die Verbundenheit von den ganzen Kulturen, von all den Ländern, das gemeinsame Feiern.
1: Ja, das sind viele gute Gründe, sich für den Eurovision Song Contest zu begeistern. Und wenn ihr diese Fanleidenschaft erleben wollt, dann schaut doch hier im Eurovision Village am Rathausplatz vorbei, winkt ins Glashaus rein und ich wollte gerade sagen, bringt Geschenke mit, aber ich weiß gerade nicht, das muss man dafür nicht,
0: es ist ein bisschen
1: streng. Bringt euch selbst mit.
0: Ja.
1: Die Leute haben gesagt, man lernt Sprachen kennen, ich könnte jetzt Dänisch anbieten.
0: Ja, bitte.
1: Den diesjährigen dänischen Beitrag von Søren Tørbergert Lund für Vavigor Hjem. Ein Mitfavorit, wo ich gesagt habe, Top 3.
0: Ja.
1: JJ war gestern auch sehr angetan. Also, falls ihr Dänisch lernen wollt, wir hätten jetzt 2 Minuten 50 dafür Zeit.
0: Ich bin motiviert.

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0: Cuphead mit Sommerwind. Und bei uns weht jetzt ein ESC-Wind musikalischer Natur. Man muss ja sagen, musikalisch ist es jedes Jahr ein bisschen eine wilde Mischung beim Eurovision Song Contest. Inhaltlich kommt auch Ernstes, Romantisches und Gesellschaftspolitisches zusammen.
1: Und manche Songinhalte, die braucht man auch gar nicht so genau zu analysieren und zu zerpflücken, weil sie einfach dadaistisch sind.
0: Ja, die Kategorie Spaßkandidaten gibt es auch immer. Und die schaut sich heute unser Song Contest-Kolumnist Todor Ovčarov genauer an.
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3: Mir kommt vor, dass Humorbeiträge auf der Song Contest-Bühne oft missverstanden werden. Sehr gerne mag ich die litauische Trollband LT United, die 2006 We Are The Winners of Eurovision gesungen haben. Auf der Bühne wurden sie ausgepfiffen. Wir alle lieben Conchita Wurst, die den ESC-Sieg nach Österreich brachte. In Russland wird die Kunstfigur Conchita Wurst als Beispiel für den Verfall der europäischen Zivilisation angesehen. Omas in Russland jagen ihren Enkeln damit Angst ein, dass wenn sie ihr Abendessen nicht aufessen, Conchita kommen und sie mitnehmen wird. Conchita ist die Baba Yaga der Moderne. Der zweitbeste Trollbeitrag beim Song Contest aller Zeiten. Und der beste? Wenn man den Song Contest als eine Art Liedolympiade verstehen soll, dann ist die Teilnahme wichtiger als der Sieg. Rambo Amadeus ist eine ständige Größe der jugoslawischen Counterculture seit den 1980er Jahren.

0: wo Amadeus 2012 für Montenegro beim Song Contest teil. Das Video zur Nummer ist eine Stilisierung der Karikatur vom Balkanmann, der Europa auf dem Rücken von einem Esel erobert. Er reitet auf seinem Esel bei einem Swimmingpool, wird in einem Massagesalon von Models umringt und am Ende frisst der Esel das Geld seines Besitzers. Die Botschaft von Rambo Amadeus blieb vom ESC-Publikum unverstanden. Er bekam den letzten Platz. Liebe Hörerinnen und Hörer, betrachtet alle ESC-Kandidaten und Kandidatinnen als Spaßkandidaten, dann tut ihr euch mit dem ganzen Drum und Dran viel leichter.
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0: Baby Lasagna, Rim Team Tagedim, Kroatien 2024.
1: Tolle Nummer.
0: Wunderschöner Track, also wunderschön.
1: Ist auch gut gealtert.
0: Stimmungsmacher.
1: Partynummer.
0: Partynummer.
1: Banger.
0: Weil beim Song Contest, da gibt es ja die Acts, die man davor noch nicht so gekannt hat, die hier quasi auch ihren ersten großen Auftritt haben. Und dann gibt es eigentlich schon die, die schon ihre Fanbase hatten. Ich möchte Stichwort Boy George sagen.
1: Zum Beispiel Celine Dion ist auch ein gutes Beispiel.
0: Ist auch ein gutes Beispiel. Und dieses Jahr ist noch so jemand dabei. Look Mom, No Computer. Der tritt für UK, Großbritannien an.
1: Der macht ja schon seit Jahren YouTube-Videos, wo er so mit analoger Technik tüftelt. Er bastelt zum Beispiel echt wilde Synthesizer mit Flammenwerfern zum Beispiel drauf und so weiter. Er ist sowas wie ein Tech-Punk. Ich bin seit langem schon sein Fan, großer Fan.
0: Ja, hinter Look Mom No Computer steckt Sam Battle und unser Kollege Chris Cummins hat ihn getroffen.
1: Neid.
0: Und wir, so Julia, so, Conny ist neidisch,
1: sehr.
0: Weil Chris ihn getroffen hat und wir versprechen, ihr habt noch nie jemanden wie ihn bei Eurovision gehört.

0: Chat, are you gonna be my girl?
1: Auch eine gute Nummer, die Stimmung macht und jemand andere, der gut Stimmung macht, kommt gleich zu uns zu Besuch. Wir haben es schon einmal angekündigt.
0: Zu Beginn dieser Sendung haben wir gesagt, eine Person, die gestern beim Semi die Hütte abgerissen hat.
1: Yes. Yes.
0: Satoshi.
1: Satoshi, der Beitrag von Moldova. Moldova.
0: Genau, in ein paar Sekunden hier bei uns im wunderbaren Glashausstudio.
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0: Ihr hört Sounds Like Song Contest mit mir, Philipp Amberger, und mit Conny Lee. Und Conny Lee ist jetzt draußen unterwegs. Ich habe ihr ein Mikro in die Hand gedrückt und die ist am Rathausplatz und hat, glaube ich, Fans bei ihr, oder Conny?
1: Ja, ich bin jetzt mitten hier im Eurovision Village draußen unterwegs und habe zwei Fans gefunden. Und es ist völlig insane. Please tell us where you are from.
2: We are from Melbourne, Australia.
1: When did you arrive here?
3: We arrived in Vienna yesterday.
1: When are you leaving?
2: Tomorrow.
1: That is so crazy. And what show are you going to watch?
3: We're going to the show tonight, which is a semi-final to preview.
1: Yeah. Wow. Okay, on a scale from 1 to 10, how hyped are you for Eurovision Song Contest?
2: 100 out of 10.
3: Yeah, we can't wait. We're so excited.
1: Wow. Thank you guys so much. Enjoy the show. That is really crazy, traveling around half of the world to come here.
0: Ich habe noch eine Frage. Was machen Sie, wenn Australien den Song Contest gewinnt?
1: My colleague is asking you, what are you going to do if Australia wins the Song
0: Contest?
1: Delta
0: Goodrem?
2: Probably run around the city naked.
1: Okay.
3: And we're going to drink lots of beers from our shoe.
0: Alrighty, das okay. Ist mal ein Versprechen, würde ich sagen.
1: We're going to take your word for that and we want to see pictures afterwards, or it didn't happen, okay? Thank you, guys.
0: Danke, und danke, dass ihr zugehört habt heute hier bei Sounds Like Song Contest. Conny nicht, wir hören uns morgen wieder um 15 Uhr hier,
1: yeah.
0: Oder? That's the plan, und hier geht's jetzt weiter mit OKFM4 und Xaver Stockinger.

0: Young Miko hier in OK FM4.
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0: Ja, Leute, wir reden jetzt über Road Rage. Wer im Verkehr unterwegs ist, der merkt es wahrscheinlich in den letzten Jahren. Vor allem in Städten in Österreich gibt es immer mehr Gefährte, die herumfetzen. Neben Autos, Bussen, Fahrrädern sind auch immer mehr E-Scooter, aber auch E-Mopeds unterwegs. Und ja, Fußgänger gibt es natürlich auch noch. Und da kommt es nicht selten auch eben zu Streitereien. The Road Rage is real. Und auch die heute veröffentlichte Unfallbilanz 2025 von der Statistik Austria, die zeigt uns diesen Trend. Mehr als 47.000 Verletzte gab es letztes Jahr im Straßenverkehr in Österreich, ein Höchststand seit 2017. Und auffallend ist, darunter waren auch viele Kinder und E-Scooterfahrer. Die Politik hat jedenfalls reagiert seit 1. März. Da müssen die E-Scooter jetzt zum Beispiel mit Blinkern ausgestattet sein und ab 1. Oktober dürfen E-Mopeds nicht mehr auf dem Fahrradweg fahren. Ja, was sagen da die VerkehrsteilnehmerInnen dazu? Meine Kollegin Claudia Unterweger, die war in Wien unterwegs.
2: Was sagt ihr? E-Scooter und E-Mopeds verbieten?
3: Nein. Nein.
2: Why not?
4: Weil es geil ist für Sommer.
3: Geil ist. Geil. Ich habe selber eins und es ist geil.
5: Am einfachsten ist eigentlich, wenn man einfach die Kabel umsteckt vor dem Begrenzer. Also man kann das sicher so auf 40 km/h oder so tunen.
2: Ja. Kennst du Leute, die das schon mal probiert haben?
5: Ich kenne selber keine, nein.
6: Ich sag, E-Roller sind gut, wenn man nicht zu schnell fährt, weil es sterben in letzter Zeit sehr, sehr viele Menschen. Also liest man sehr viel.
7: Ich finde, Kennzeichen oder sowas sollte schon drauf gemacht werden. Also irgendwie, dass man nachverfolgen kann oder so.
8: Egal, ob es jetzt E-Mopeds oder E-Roller sind, es kam schon öfters vor, dass entweder mir jemand fast reingefahren ist oder fast einen Verkehrsunfall gebaut hat. Also das, bei mir merke ich das jetzt schon.
2: Was hältst du von den E-Mopeds?
7: Boah, nee, ich mag die gar nicht. Da fahren sie immer und da achten sie oft gar nicht drauf. Da fahren sie manche mich an, da rufen sie manche mir hinterher und alles. Na, mag ich nicht, feiere ich nicht.
0: Feiert sie nicht. Ja, und um die Kampfzone Straßenverkehr geht's heute.

0: Irgendwann will ich auch mal nach Brasilien. Curio, Curio, österreichisch-brasilianisches Projekt haben wir hier gehört. Ihr hört zu OKFM 4 mit mir, Xaver Stockinger. Mehr super Musik und spannende News des Tages habe ich gleich noch für euch bis 19 Uhr.
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1: Ja, wie soll ein österreichisches Social-Media-Verbot aussehen? Das fragt sich gerade unsere Regierung. Die hat ja angekündigt, bis Ende Juni einen Gesetzesentwurf für das Verbot vorzulegen. Und während Details noch unklar sind, haben wir heute ein bisschen mehr Einblicke bekommen. ÖVP-Staatssekretär für Digitalisierung Alexander Pröll, der hat heute bei einem Treffen mit Vertretern von verschiedenen Social-Media-Plattformen erklärt, wie die ungefähre Timeline für das kommende Verbot aussieht.
2: Der Beschluss Richtung Herbst und das Verbot sollte dann im Idealfall mit Anfang 27 auch schlagend werden.
1: Ja, auch die EU denkt ja gerade über ein Social-Media-Verbot nach. Auch Frankreich, Griechenland und Spanien wollen Social-Media-Plattformen für Jugendliche unabhängig von der EU verbieten. Die Plattformen, die haben ja wirtschaftlich gesehen eher wenig Interesse an so einem Verbot. Warum sollten sie aber hier kooperieren? Alexander Pröll?
2: Ich glaube schon, dass der europäische Markt mit 450 Millionen Einwohnerinnen und Einwohnern ein relevanter Markt ist. Das heißt, diesen Größeneffekt müssen wir einfach gemeinsam nutzen. Und in dieser Kombination kann es funktionieren. Aber ich glaube, die Tatsache ist, so wie es ist, kann es nicht mehr bleiben.
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0: Neukana. Hier in Oki FM4. Und zum Schluss noch, Leute, ein Shoutout an eine echte Legende. Eine Frau, die wirklich ein intergenerationales Phänomen ist. Oma und Opa kennen sie schon seit den 70er, 80ern. Seit den letzten Jahren wird sie aber auch mit ihrem Insta- und TikTok-Account von sehr vielen jüngeren Leuten gefeiert. Die Jazz Gitti. Ja, die wird heute 80 Jahre alt. Sehr spannendes Leben als Martha Margit Bodal, 1946 geboren, als Tochter einer Jüdin und eines NS-Deserteurs. Als Jugendliche hat sie in Israel in einem Kibbutz gelebt und in Wien wurde sie dann als singende Wirtin bekannt. Die Jazz Gitti, die war geboren.
1: Wie ich dann ins Showbusiness gegangen bin, habe ich mir gedacht, ja, der Name Jazz, ich meine, mir hätte Gittel gereicht, ja, aber ich habe gedacht, der Name Jazz gibt mir so einen Touch von Kultur.
0: Ja, sie war Teil von Tradi Wabal, Schauspielerin, Dancing Star und eben heute Iconic Insta- und TikTok-Star, die Jazz Gitti. Checkt unbedingt ihre Social-Media-Accounts aus. Einfach komplette Legende.
1: Ich glaube, dass das meine Aufgabe ist, dass ich Menschen eine Freude bereite. Und es ist auch für mich die größte Freude, wenn ich jemanden ein Lächeln aufs Gesicht zaubern kann.
0: Ja, Happy Birthday, Jazz Gitti. Und jetzt hören wir es auch gemeinsam mit dem Voodoo-Jürgens. Happy 80er, Jazz Gitti.

ich spiel mit System, schreib mir immer oder so. Das musst du machen, sonst hast du keine Chance. Wenn die Automaten gut eingestellt sind, kannst du ein schönes Knädel rausziehen. Das ist mein Automat, auf den spiele ich immer. Immer kannst du nicht gewinnen, das ist schon klar. Aber ich muss sagen, bis jetzt bin ich im Plus. Wenn du eine Serie hast, musst du sagen, danke Freunde, bei mir ist jetzt Schluss. Lass dich auszahlen, gehst gleich an essen, kaufst einen Schmuck oder es kann da passieren, dass er da das Knädel wieder schluckt.

das kann nicht jeder, das ist schon klar. Aber ich bin bis jetzt ganz gut damit gefahren. Gib es lieb, legst mir dann Kilo. Ich geb dann eh gleich wieder zurück. Es war schon einfach, ich zeig dir, wie es geht. Komm schon, jetzt kommt mir der nicht. Das ist bitter, der Vorführeffekt. Na, was soll ich da sagen? Ist ja scheiß Automat.

Das kleine Glücksspiel. Bruder Jürgens featuring Jazz Gitti, die heute ihren 80er hat. Happy Birthday. Ja, das war's mit OK FM4 für heute. Hier geht's weiter mit FM4 auf Laut, unserer Diskussionssendung. Ich wünsche euch einen schönen Abend mit FM4. Xaver Stockinger sagt Servus.

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1: Es ist 19 Uhr, das sind die Schlagzeilen. Donald Trump ist auf einem zweitägigen Staatsbesuch in China. Und Frankreich stellt Kreuzfahrtschiff unter Quarantäne. Hier ist Astrid Nolte mit den FM4 News.
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2: To the weather, tomorrow's forecast is mostly cloudy and changeable with rain and storms moving in from the west, some sunshine in the southeast in the morning, highs between 7 and 19 degrees.
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7: Ja, wir feiern den Frühling und sind endlich draußen. Und für viele heißt es rauf auf den E-Scooter, aufs E-Moped und herumcruisen. Allerdings wird es manchmal auch ein bisschen eng auf den Straßen. Und es gibt Zoff. Zoff wegen zu wenig Platz, zu hohem Tempo oder vielleicht auch zu viel Ego. Ich war in Wien unterwegs und habe mich umgehört.
8: Was sagt ihr? E-Scooter und E-Mopeds verbieten?
9: Nein.
8: Why not?
10: Weil es geil ist für Sommer.
9: Geil ist. Geil. Ich habe selber eins und ist geil.
11: Am einfachsten ist eigentlich, wenn man einfach die Kabel umsteckt vor dem Begrenzer. Also man kann dann sicher so auf 40 km/h oder so tunen.
7: Ja, Streitereien, Anzeigen, Unfälle. Wer bremst denn eigentlich wen aus in der Kampfzone Stadtverkehr? Ich bin Claudia Unterweger. Herzlich willkommen hier bei FM4 auf laut. Und heute sprechen wir über das Thema E-Scooter, E-Roller, E-Bikes, E-Mopeds. Ich spreche darüber mit meinen Gästen und hoffentlich dann auch mit euch. Ich stelle mal die Gäste vor. Zu Gast bei uns ist der Jens. Er ist E-Scooter-Rider und Fan. Hi Jens.
12: Servus, grüß dich.
7: Jens, Familiennamen auch nennen oder...
12: Ja, Jens.
7: Nö, passt, ja. Jens, ja. Genau, du bist auch Member in einer E-Scooter-Facebook-Gruppe. Ihr habt mehr als 4000 Member, habe ich gesehen.
12: Ja.
7: Okay. Ebenfalls mit bei uns dabei ist der Vito, ebenfalls unterwegs auf seinem E-Scooter. Vito, du bist aus Wiener Neustadt jetzt zugeschaltet, wie das so schön heißt.
0: Genau.
7: Hallo. Ja, du bist auch mit dabei. Und dann haben wir auch noch jemanden, der ein bisschen eine andere Perspektive einbringt in unser Gespräch heute, nämlich einen leidenschaftlichen Radfahrer und auch Sprecher der Radlobby. Das ist ein Verein, der die Interessen von RadfahrerInnen vertritt gegenüber den Behörden, aber auch gegenüber allen anderen VerkehrsteilnehmerInnen. Ich begrüße den Roland Romano. Hallo.
10: Hallo, Miladana. Hallo.
7: Ja, Frage heute. E-Scooter, E-Mopeds in der Stadt, cool oder doch lieber verbieten? Was meint ihr? Ruft uns an 0800 226 996.

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1: Am Wochenende große Schlagzeile gelesen. Vermummte E-Scooter-Fahrer sorgen auf Wiener Donauinsel für Ärger. Ja, laut diesem Bericht sind da 40 bis 50 Scooter-Fahrer und Fahrerinnen, weiß ich jetzt nicht, Fragezeichen, zusammengekommen auf der Donauinsel, haben sich für ein Ride-Out getroffen. Ja, das ist anfangs eh ganz lustig verlaufen, soweit ich informiert bin. Dann irgendwann wurde die Polizei gerufen. Einige von diesen E-Scooter-Fahrern sind angeblich sehr knapp an Passanten und Passantinnen vorbeigefahren. Es gab auch Anzeigen und sogar laut Bericht einen Unfall mit einem PKW. Jetzt, lieber Vito, du bist der große E-Scooter-Fan und Fahrer.
2: Ja, genau.
1: Vito, du warst dort bei diesem Rider.
2: Ich war dort, genau.
1: Wie hast denn du das erlebt?
2: Also ich spreche jetzt mal für die Community.
1: Nein, sprich für dich selber. Wie hast du das erlebt?
2: Also ich habe es erlebt, das Rideout war eigentlich ziemlich entspannt. Das war schon das dritte oder vierte Mal. Ist eigentlich immer super entspannt verlaufen. Nur das Problem ist, die Teenager, Kinder, sagen wir mal zwischen 10 und 12 Jahren, die haben die ärgsten Scooter dort und auch da bitten, dass sie aufhören oder das Rücksicht nehmen auf die Fußgänger oder Passanten. Ja, bändigen ist keine Chance gewesen.
1: Also du sagst, ich höre ein bisschen raus, ein Generationenproblem oder wie würdest du das?
2: Ich will das nicht auf die Generation. Ich denke halt eher, es kommt halt aufs Umfeld auf an, mit welchen Leuten, dass man unterwegs ist. Mhm. Weil prinzipiell bei unseren Riders ist es halt immer so, dass wir sich an die Regeln halten, das ist eh klar. Ich meine, okay, mag sein, dass vielleicht einer schneller geht, aber wir schauen immer so auf die anderen Leute.
1: Wie schnell fährst denn du da zum Beispiel?
2: Also, ich sage jetzt nichts, aber...
1: Na, das sagt schon was. Jetzt kannst du was sagen.
2: Ein knappen 100er fährt meiner.
1: Ein 100er fährt deiner? Okay, jetzt gehen ein paar Augenbrauen hoch im Studio hier. Aber fährst du das dann auch, oder... Also wir haben jetzt nicht die Polizei,
2: also
1: die zuhört.
2: Fahren du ist schon, es kommt darauf an, wo man ist. Also wenn ich jetzt auf einer abgesperrten Strecke bin, weil ich fahre das jedes Wochenende, also professionell mehr oder weniger, so auf einer Rennstrecke.
1: Okay.
2: Aber natürlich kommt es halt vor, dass ich draußen auch mit dem Ding fahre, auf einer Landstraße oder irgendwas, wo kein Mensch ist.
1: Und da kann man schon mal ein bisschen Gas geben?
2: Ja, also immer vorausschauend fahren, sage ich so.
1: Ja.
2: Das Problem bei der ganzen Geschichte in Wien war es, dass es waren viel zu viele Leute. Und
1: wie viele Leute waren dort?
2: 70. Ich schätze 70 Leute, waren mal 70, gute 70
1: okay.
2: Leute.
1: Mhm. Mhm.
2: Also das Problem ist halt, es sind noch viele Ältere dabei gewesen. Und wir haben sich dann halt schon ziemlich geärgert, weil dann eben die Polizei gekommen ist. In Bezug von den kleinen Kindern halt, die was da fahren, die sind rotzfrech zu den Passanten, was dort waren. Und da habe ich so gesagt, heißt, Jungs, reißt euch bitte zusammen, wir wollen keine Polizei da haben. Auf einen Spann stellt sich hin, macht es am Platz, aber die hören ja nicht. Das ist das Problem.
1: Hm.
2: Und
1: das heißt, wenn du sagst, die Kinder, also das heißt, das waren Jugendliche, die, du schilderst das, die waren sehr jung, also die waren quasi,
2: ja,
1: haben die einen Helm aufgehabt? Also es gibt jetzt auch diese
2: Manche ja, aber die haben es halt cooler gefunden, dass vermummt fahren manche davon,
1: vermummt.
2: Manche
1: haben, okay.
2: haben gar keinen Schutz gehabt, also ich persönlich.
1: Da haben sich dann die Passanten wahrscheinlich gefürchtet auch vor den Vermummten.
2: Nein, ich würde jetzt nicht sagen, also wäre traurig, wenn man sich von einem 1,30 Meter fürchtet.
1: Naja, weiß ich nicht. Ja.
2: Aber man weiß ja nicht,
1: das ist, glaube ich, subjektiv.
2: Wien ist anders, wie man immer so sagt.
1: Okay, na gut, aber das heißt, du sagst, okay, das waren ein paar quasi in der großen Menge, die sozusagen dann für die Probleme gesorgt
2: genau,
1: haben.
2: Genau. Wir haben auch geschaut, dass wir da eine Ordnung kriegen, aber das ist so ein Chaos.
1: Das ist dann, okay. Schwierig gewesen.
2: Ich frage
1: jetzt den Jens, der auch

0: Warnungen, oder wie?
1: Genau, man sieht sich auch auf der Straße, wer im Grunde auf die Verkehrsregeln achtet und weiß, mit welchem Risiko er fährt und wer es nicht tut.
0: Mhm. Okay. Das heißt, ihr sagt, du sagst, du und der Großteil vielleicht auch der Leute verhalten sich regelkonform und...
1: Im Normalfall schon. Also man weiß, ich sage jetzt mal, ich bin 23, mittlerweile weiß ich, welche Gefahren auf mich zukommen, wenn ich...
0: Bist du früher schneller gefahren?
1: Ja.
0: Wie du jünger warst?
1: Bin ich.
0: Okay.
1: Also, ja.
0: gut, aber und wie oft finden denn solche Rideouts statt, so große Treffen? Wo fahrt ihr da? Ist Eskalation da nicht irgendwie vielleicht auch vorprogrammiert?
1: Zum Teil ist es vielleicht auch vorprogrammiert, kann ich jetzt nicht wirklich drüber was sagen. Ich sehe jetzt auf TikTok vor allem sehr oft, dass auch Leute, die was nicht so viel Reichweite haben, Rideouts planen. Also es kommt jetzt immer mehr. Und eben mit den neuen Regeln und so war mir eigentlich klar, dass die Polizei verstärkt danach schauen wird.
0: Mhm. Angeblich ist Aktion scharf auf der Donauinsel,
1: genau, habe ich gehört. Genau, nach dem Ganzen ist Aktion scharf, ja.
0: Ja, okay. Ich frage jetzt auch den Roland Romano von der Radlobby. Was sagst du denn eigentlich so zu diesen Vorkommnissen wie diesem Rideout auf der Donauinsel?
2: Ja, also für uns ist ganz klar quasi, es gibt gute Gründe, warum sehr viele Bereiche der Stadt nicht immer zugänglich sind für Kraftfahrzeuge. Und ein E-Scooter, der schneller geht wie 25 km/h Bauhausgeschwindigkeit, ist kein E-Scooter mehr, sondern ein Kraftfahrzeug. Und der hat nichts auf der Donauinsel zu suchen mit den Geschwindigkeiten. 25 km/h ist die Bauhausgeschwindigkeit, das heißt, wenn man bergab fährt oder Rückenwind, kann es manchmal leicht schneller sein. Aber viel darüber eigentlich nicht. Die geschützten Räume gehören jenen Menschen, die aktiv unterwegs sind oder eben den Fahrzeugen bis 25 km/h Bauhausgeschwindigkeit.
0: Jetzt, Jens, ich schau dich an, du hast heute deinen Scooter mitgebracht. Das ist ein Gerät. Ich meine, ich weiß nicht, schaut fast aus wie ein Panzer oder so. Also nein, ich übertreibe es, aber echt ein Riesending. Fährst du dann mit dem auch auf der Donauinsel oder wie? Oder?
1: Ich fahre mit dem auch auf der Donauinsel, ich muss aber ehrlich sagen, er fährt tatsächlich nur 25.
0: Du fährst 25, wie schnell geht er?
1: 25.
0: 25, okay. Gut. okay. Frage an euch. An euch da draußen vielleicht, die ihr auch gerne Scooter fahrt oder E-Moped oder was auch immer. Oder das hasst, ja, kann ja auch sein, dass ihr sozusagen sagt, weg damit, raus damit, cool. Ist es cool oder lieber verbieten im Stadtverkehr vor allem, wo es manchmal schon auch eng werden kann. Ruft uns an 0800 226 996.

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1: Ja, schlaflos in der Nacht unterwegs, ganz entspannt natürlich auf dem E-Scooter, war verifiziert hier. Ja, wir diskutieren E-Scooter, E-Mopeds raus aus der Stadt oder eh super cool und einfach leiwand, gerade bei so einem Wetter, wie es gerade herrscht. Ja, der Bernhard, der hat uns jetzt auch angerufen. Er ist, ich weiß nicht, Bernhard, fährst du selber auch E-Scooter oder E-Moped?
2: Nein, ich habe es einmal probiert, aber ich bin eher ein Autofahrer. Ich bin jetzt auch gerade im Auto in Wien, im Gürtelstau, auf der Freisprechanlage und habe mich jetzt eingeparkt. Also ich bin kein guter Fahrer. Ich kriege natürlich viele mit als Fußgänger und auch als Autofahrer. Und ich wollte mich nur kurz melden, weil ich finde das Thema spannend und ich bin ein großer Autofan und ich lese gerade zum zweiten Mal ein Buch, das heißt Traffic vom Tom Vanderbilt mit V. Aha. Und das ist ein Verkehrspsychologe und der beschäftigt sich halt mit dem Thema so, wie gehen Fußgänger, Autofahrer, Radfahrer und so weiter miteinander um und wie war das auch historisch. Und das ist ein bisschen so die Kernthese, es alle paar Jahre, Jahrzehnte tauchen halt irgendwie neue Fortbewegungsmittel auf, aktuell gerade die E-Scooter und es ist total normal, dass es einfach noch kein Regelwerk gibt und in erster Linie ein Chaos, genauso wie es, keine Ahnung was, wie die Pferdefuhrwerke aufgekommen sind, war Chaos und es sind nur viele Passanten gestorben und das hat sich dann halt irgendwie eingespielt und ein bisschen so ein Punkt, den ich da irgendwie gelernt habe aus dem Buch, der vielleicht noch hilfreich ist im Umgang mit irgendwie E-Scooter-Fahrern, sei es wild und durchgeknallt, ist, dass halt urwichtig ist, dass man einen Augenkontakt sucht, weil man dann halt irgendwie auch checkt, wie die andere Person drauf ist, wie die andere Person fährt. Und gerade als Autofahrer ist man halt total abgeschottet, weil da ist man in seinem Drum drin.
1: Aber wie schaut denn dein bisheriger Kontakt mit E-Scootern zum Beispiel aus oder E-Mopeds?
2: Naja, schon orge Aktionen erlebt, aber eigentlich eher als Fußgänger als Autofahrer. Also auch so teilweise so ganz junge E-Scooter-Fahrer, so schätze man die, ich weiß nicht was, 10, 12 oder so irgendwie, die mit Ur-Orge-Geschwindigkeit dann am Gehsteig um den Dom brettern. Also ich finde schon gefährlich, definitiv. Und dass man da auch irgendwie ein Regelwerk findet, halte ich auch für total wichtig. Und das ist eben auch so diese These von dem Buch, dass irgendwie zuerst eine Chaosphase entsteht und die sich dann aber auch dann ein bisschen einrenkt, dass es einerseits ein Regelwerk gibt, aber dass einfach auch die Menschen, die anderen Verkehrsteilnehmer ein bisschen sich mehr gewöhnen an die E-Scooter-Fahrer und umgekehrt und sich das dann in irgendeiner Form unter Anführungszeichen automatisch auch einspielt. Also da kommt man vielleicht jetzt nicht so gegenseitig auf die Autofahrer versus Fußgänger versus E-Scooter-Fahrer, solange sie sich einigermaßen regelkonform verhalten, irgendwie hin und her hacken. Weil als Fortbewegungs drum finde ich E-Scooter schon auch urpraktisch. Und auch, also das geht hat auch Urvorteile.
1: Ja klar. Danke Bernhard. Du sagst, es wird sich sozusagen einspielen mit der Zeit. Ich meine, das Problem ist, in der Zwischenzeit gibt es doch einige Tote zu beklagen. Heute sind wieder die neuen Unfallzahlen erschienen von der Statistik Austria fürs Jahr 2025 und es gibt einen drastischen Anstieg eben von Unfalltoten und auch Verletzten, gerade bei E-Rollern und E-Mopeds oder auch E-Bikes. Ich schaue jetzt unseren Vertreter von der Radlobby an, den Roland Romano. Denkst du auch, es wird sich einfach einspielen, man muss halt jetzt irgendwie ein bisschen geduldig sein?
3: Ich glaube, Bernd hat viele Dinge richtig gesagt. Es ist auch in der Verkehrspsychologie so bestätigt, dass die Dinge sich einspielen bis zu einem gewissen Grad. Und es gibt ja schon die Verkehrsregeln, die einzuhalten sind. Also mit dem E-Scooter, mit dem konformen E-Scooter hat man sich so zu verhalten wie quasi am Fahrrad. Und ist auch von der Gewichtsklasse her des Fahrzeugs, von der Geschwindigkeit her vergleichbar und passt dann noch relativ gut zum Radverkehr. Wir sehen den E-Scooter als Ergänzung im Mobilitätsmix. Nachdem man sich darauf nicht bewegt, meistens relativ kleine Räder hat, viele auch nicht gut ausgestattet sind, ist es nicht die beste Wahl aus Sicherheitsgründen. Da ist das Rad zum Beispiel viel besser. Mhm. Und dadurch, dass man sich bewegt, hat man am Rad auch diesen Gesundheitseffekt, dass man quasi Monate an Lebensqualität gewinnt, indem man sich im Alltag bewegt und fit bleibt.
1: Okay, also ohne Elektro sagst du, wär's besser, wär's gesünder. Du sagst, es ist eine sinnvolle Ergänzung. Wo sind denn eigentlich die E-Scooter? Wofür sind die denn eigentlich sinnvoll?
3: Also häufig werden sie eingesetzt erfolgreich für die letzte Meile, vom Bahnhof nach Hause oder umgekehrt. Oder
1: also statt zu Fuß gehen quasi, steige ich dann, nehme ich mir so einen Leihroller und
3: eher auf längeren Distanzen und da ist es dann quasi Rad, E-Rad oder E-Scooter und da ist natürlich gut, wenn man sich bewegt auf der Strecke. Im Verkehrsumfeld ist es meistens so, dass man sich da mit 25 km/h bewegt und bei diesen Geschwindigkeiten funktioniert es eigentlich relativ gut, weil man eben diese Zeit hat, um aufeinander zu achten. Oder der Autofahrer kann einen E-Scooter leichter wahrnehmen, wenn man langsam fährt und aufeinander achtet. und umgekehrt. Wichtig auch der Fußgänger quasi, der der ungeschützte Verkehrsteilnehmer ist und auf den besonders Rücksicht zu nehmen ist. Auf Gehstrecken fahren geht zum Beispiel gar nicht. Und in den verkehrsberuhigten Bereichen, Shared Spaces, ist eben entsprechend aufeinander aufzupassen. Und es funktioniert relativ gut. Also die Unfallzahlen, die du erwähnt hast, sind quasi auf Seiten der nicht Motorisierten. Die große Gefahr, die da nicht drinnen steht, ist eben, mit wem die kollidieren. Und das sind eben häufig schnelle, schwere Fahrzeuge, vor allem in der Stadt oder auch im Freiland. Und da hilft es eben, wenn wir verkehrsberuhigen, dass alle gemeinsam dieselbe Fläche nutzen können. Oder dort, was nicht zusammenpasst, Freiland oder die Hauptstraße, braucht es die getrennten Radspuren, die getrennten sicheren Wege, damit wir nicht verschiedene Fahrzeuge, verschiedene Massengeschwindigkeiten miteinander mischen müssen.
1: Jetzt schauen wir wieder zu den E-Scooter-Fans. Ich frage jetzt den Vito, du bist ja aus Wiener Neustadt jetzt quasi zugeschaltet und eben auch ein feierst ja, auch das Scooter-Life quasi, du feierst das Scooter-Life. Wie schaut dein Scooter-Life so aus? Also benutzt du das vor allem
4: jeden
1: den
4: Tag,
1: Scooter?
4: Jeden Tag schwamm.
1: Okay, jetzt so für die letzte Meile, die jetzt da gerade so im Gespräch war oder so?
4: Nein, überhaupt
1: verfahren
4: nicht. Ich sehe das, also das Ding zum Fahren ist bei mir halt, andere fahrt Motorrad, andere fahrt Fahrrad, ich fahre lieber E-Scooter. Wie der Herr da eben gesagt hat von der Fahrrad.
1: Aber was ist denn das Geile am E-Scooter-Fahren aus deiner Sicht?
4: Ja, es kommt darauf an, also ich persönlich, ich bin Adrenalin-Junkie, also auch mit Motorrädern, alles was schnell geht. Was
1: ein Wunsch. Naja, haben aber 25 km/h Regelung, ich meine, das ist nicht so schnell, oder?
4: Ja, das ist ja, also die Regelung ist, es ist okay. Ich finde, auch wenn Scooter schneller gehen, es müsste irgendwas herkommen, dass da eben diese Problematik nicht mehr im Raum steht, sondern dass da vielleicht ein Nummernfahrer gibt, angemeldet oder irgendwas, dass das Ganze gehandhabt wird, wie vielleicht ein Moped oder damals als die Mutbuch Max jetzt da geben. Also vielleicht, dass man das sowas in Zukunft macht, aber wie schon erwähnt wurde, ich glaube, dass das auch eine Zeit lang dauert, bis sich das alles einspielt, weil jetzt ist gerade überhaupt der komplette Hype, also da kommen jetzt lauter Geräte raus momentan. Es ist auch schwierig.
1: Okay.
4: Also ich verstehe beide Ansichten, ich verstehe die Scooter-Ansicht, ich verstehe aber auch von den Fußgängern. Und ich persönlich als Scooterfahrer finde das einfach eine bodenlose Frechheit. Wenn ich als Fußgänger jetzt gehe, sei es jetzt mit den Kindern, sei es jetzt alleine, wenn da eben, wie es schon erwähnt worden ist, dass da so Kinder mehr oder weniger mit einer extremen Geschwindigkeit knapp vorbeifahren und dann schimpfen sein, noch wenn man nur sagt, ja, jetzt geht es vielleicht langsamer. Und dann gibt es so ganz Intelligente, die was dann noch hin und her fahren. Und ja, das ist halt, ich glaube, das ist eine ewige Diskussion.
1: Aber sollte jetzt zum Beispiel, und da schaue ich jetzt den Jens an, E-Scooter for Life, sollte es da, weil jetzt war oft zu hören, so ja, die Kinder sind ein Problem, nämlich die Kinder, die auf den E-Scootern fahren, also einfach die sehr jungen Jugendlichen, sollte es da sowas wie so eine Altersuntergrenze oder sowas geben? Oder
4: wäre sehr dafür, also eben zum Beispiel so bis 600 Watt, dass man da sagt, ab 14 oder so, oder ab 12 von mir, das wie mit dem Fahrradführerschein. Und alles, was halt drüber geht, je nachdem, wie viel Leistung das Teil hat, halt, wie schnell das geht, die Bauartgeschwindigkeit und alles, finde ich schon, dass da so Altersbeschränkungen gibt, auch beim Kauf wäre das halt interessant, weil ich habe da vorgestern in Wien so ein Gespräch mitbekommen von so einem ganz kleinen Jungen, der war 12 oder 11 Jahre, der wollte sich so ein G2 oder sowas holen. Das Ding geht auch über einen 60er, 50, 60, sowas. Und der Händler hat gesagt, nein, verkauft ihm den nicht. Der ist viel zu klein dafür und das macht nicht. Und das finde ich gut.
1: Frage an den Roland Roman, ab wann darf man denn sowas kaufen, so ein Ding? Also ich meine, mit welchem Alter?
3: Also,
1: oder wann darf man damit fahren?
3: Beim Kauf ist was anderes, aber beim Fahren ist es schon ganz klar geregelt. Also dass man begleitet quasi mit den Eltern, dürfen Kinder auch fahren.
1: Auch mit
3: ähnlich
1: so einem
3: wie beim Rad.
1: Schnellen Gefährt quasi.
3: Und dann, die Eltern haben natürlich Aufsichtspflicht etc. Und erst wenn man dann größer ist, entweder mit Fahrradführerschein oder ohne, dann darf man auch alleine fahren ab 10 zum Beispiel. Oder ohne Führerschein Radführerschein ab 12.
1: Aha, okay. Jens, was sagst du dazu? Soll es irgendwie eine Altersbeschränkung geben für so E-Scooter oder wie siehst du das?
5: Ja, bin ich auch voll der Meinung. Es ist halt einfach, gerade was ich vorher auch schon gesagt habe, dass man halt in einem gewissen Alter vielleicht noch nicht die Konsequenzen so wirklich einrechnen kann oder damit noch nicht umgehen kann, was halt passieren kann, wenn man sich nicht richtig verhält. Wobei ich auch teilweise nicht verstehe, warum die Eltern teilweise den Kindern dann das Gefährt kaufen, weil ich glaube nicht, dass ein 12-Jähriger das Geld hat, dass er sich das selber leistet.
1: Ja klar, ja. Okay. Aber die Eltern haften dann halt auch. Ja, wir haben jetzt, also zum Thema Altersbeschränkung oder so, haben wir jetzt auch noch den Mike in der Leitung. Hallo Mike.
6: Hallo.
1: Jetzt sprechen, bitte. Hi, schön, dass du da bist.
6: Hi,
1: ja, du forderst auch strengere Regeln für diese E-Scooter im Hinblick auf...
6: Ja, eigentlich schon, weil warum haben wir die Thematik jetzt eigentlich? Weil die Leute halt, die jungen Leute vor allem, einfach die Konsequenzen, wie der Herr vorher gesagt hat, noch nicht so abschätzen können und nicht so vernünftig sind und dann bosch es halt. Und 25 km/h ist halt schon schnell. Lauf einmal 25 km/h und lass dich fallen oder fahr oder lauf gegen jemanden anderen. Ich meine, das sind schwere Verletzungen, die Folge.
1: Mhm.
6: Ja. Ist guter, super Geschichte, umweltfreundlich, toll, aber wie gesagt, man muss halt das Hirn einschalten, nicht den Motor.
1: Mhm. Du persönlich, was sind deine Erfahrungen? Also fährst du auch?
6: Nein, ich fahre nicht, noch nicht, ich überlege es mir.
1: Ah.
6: Aber ich habe letztes Jahr jemanden kennengelernt auf der Donauinsel, der hat gerade Ofen gebraucht und sein E-Scooter ist 99 Stundenkilometer gegangen, ohne Helm. Und da sage ich halt, Haberer, nö, so nicht.
1: Mhm. Okay, also Fast and Furious, das Motto dieser Stunde. E-Roller und E-Mopeds, ja, wie sie unterwegs sind halt im Stadtverkehr. Ist das geil? Ist es super? Feiert ihr das E-Roller, E-Scooter live oder sind die einfach nur nervig und gefährlich? Ruft uns an 0800 226 96.

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1: Ja, E-Scooter, yay oder nay, beziehungsweise ja, geil oder irgendwie doch nicht so. Das diskutieren wir diese Stunde. E-Scooting is not a crime, sagt sehr vehement der Patrick. Hallo Patrick.
2: Ja, hallo, grüße, hallo.
1: Servus.
2: Aus dem Auto, sage ich das gerade.
1: Okay, also das heißt, also was jetzt, Autofahrer oder E-Scooter oder beides oder wie?
2: Ja, das ist so ein bisschen mein Intro in die Sache. Ich bin spät in die Show eingestiegen. Ich habe jetzt natürlich die Debatte ums Thema Sicherheit, junge Verkehrsteilnehmer,
1: ja.
2: Geschwindigkeiten am E-Scooter, die natürlich völlig irre sind und aber gefährlich sind.
1: Aber du fährst selber auch E-Scooter?
2: Ich habe so ein Ding selber seit 2018.
1: Ja.
2: Ich bin 5.500 Kilometer, habe ich da abgespult.
1: 5.500?
2: Ja, und der macht immer noch seinen Dienst. Vielleicht müssen wir jetzt mal einen Akku
1: wechseln. Wie weit ist 5.500 Kilometer? Jetzt frage ich unseren Regisseur, den Rainer.
2: Hamburg, glaube ich, sind 1.000 Kilometer. Dann könntest du es euch ungefähr
1: ausrechnen. Okay.
3: New York sind 6.000.
1: Gut, also wie New York mit dem E-Scooter, sagt der Patrick, hat er schon abgespult. Okay, also das heißt, du hast wahrscheinlich auch schon allerhand erlebt. Und das heißt, du feierst dieses Gefährt offenbar, bist aber immer im Rahmen der Geschwindigkeitsbegrenzung unterwegs
2: gewesen?
1: Ja,
2: ich habe halt noch eins von den Dingern, die 25 bis 30, glaube ich, der Tacho sagt 30, aber es sind eh keine.
1: Mhm.
2: Und das ist halt diese Reisegeschwindigkeit, die dasselbe ist vom Fahrrad.
1: Mhm.
2: Und ich glaube, die Straßenverkehrsordnung eben schreibt immer vor, dass man sich wie ein Fahrrad verhält, was ich sehr vernünftig finde, wenn man in dieser Reisegeschwindigkeit auch bleibt. Wenn man da jetzt irgendein getuntes Ding hat, dann reden wir gar nicht drüber, dann ist das natürlich dumm und einfach gefährlich.
1: Mhm.
2: Aber sonst ist es einfach ein nützliches, umweltfreundliches, vor allem in der Großstadt und nicht nur da, sicher im ländlichen Raum auch ein tolles Verkehrsmittel.
1: Das heißt, du fährst über Land?
2: Ich trage keinen Helm, ja, bitte?
1: Aha, fährst du auch über Land? Also eben, wenn du sagst, am Land, nein, und Landstraßen?
2: Ich habe das im Auto, auch in meinem Kofferraum, und mache oft die Kurzstrecken. Wenn ich da nicht mein Parkpickerl habe, dann fahre ich da noch meine... Und das ist eben, das, wenn man viel unterwegs ist am Tag, diese 400 bis 600 Meter irgendwo hin, Menschen aus der Donaustadt werden es verstehen. Oder sonst woher, wo Distanzen sind.
1: Die letzte Meile
2: tötet die Füße. Und was auch so jetzt mein Credo ein bisschen ist, warum ich anrufe, wo ich auch, ich bin Fahrradfahrer in Wien, teilweise Lastenrad, ich habe zwei Autos, ich bin Fußgänger natürlich und ich bin, wie gesagt, hier der E-Scooter ist sehr präsent.
1: Mhm.
2: Egal, das Witzige ist ja, wo man ist, der andere ist gegen dich. Du hast immer irgendwelche, dann fahre ich also mit dem Lastenrad herum und transportiere und ich krieg wohlwollendes Lächeln von irgendwelchen
1: anderen Lastenradfahrerinnen.
2: Aber im Straßenverkehr die Autofahrer schimpfen und
1: meine Frage nämlich an dich, lieber Patrick, aber auch an die Gäste bei uns im Studio. Warum eskaliert so oft Aggression eigentlich im Straßenverkehr? Also was ist es, was alle so wütend macht? Why? Was ist deine These dazu?
2: Aber
1: passiert es dir auch?
2: Ja, sicher. Also ich muss auch sagen, hier habe ich zwei, drei Sätze aufgeschnappt, als wäre der E-Scooter jetzt das neueste Ding. Das Ding ist schon seit 10 Jahren da.
1: Mhm.
2: Das ist jetzt nicht hier, es gibt vielleicht ein bisschen eine technische Evolution, aber das ist doch immer das gleiche Ding. Und es ist auch schon 10 Jahre da. Ich weiß jetzt nicht, warum alle hier aus den Wolken fallen. Natürlich, jetzt sind böse Unfälle passiert, war medial auch zu Recht da und es sterben Leute und das ist sehr, sehr schlimm, das ist natürlich so. Es sind sicher auch Radfahrer gestorben, es sind diese Autofahrer gestorben, es sind Zugfahrer gestorben, aber ich sage, jetzt tut jeder so, als wäre das hier das neue Ding. Das ist meiner Meinung nach gekommen, um zu bleiben. Es hat seine Berechtigung, man muss es natürlich wie alles, ich kann mit 200 Auto, PS-Auto auch nicht mit mit 200 km/h am Gürtel herumballern.
1: Ja, ja. Also es wird sich
2: benehmen.
1: Genau, ja. genau. Regeln, es sind ja auch neue Regeln schon da, beziehungsweise kommen auch für E-Mopeds. Vielen Dank, lieber Patrick. Ich schaue jetzt den Jens auch an. Ride on, aber safe. Lieber Jens, du als E-Scooter-Fahrer, fühlst du dich oder fühlt ihr euch auch irgendwie jetzt zu Unrecht eigentlich so ins Visier genommen? Als die Bösen?
4: Ja oder? Und nein.
1: Aha.
4: Also zum Teil, ich verstehe die neuen Regeln auf jeden Fall.
1: Mhm.
4: Das verstehe ich vollkommen, bin ich auch voll dahinter. Zum Beispiel die Blinker, die was jetzt vorgeschrieben sind, bin ich voll dafür.
1: Blinker, genau, jetzt neue für E-Scooter.
4: Genau.
1: Ja, für alle E-Scooter.
4: Mhm. Warum jetzt der Autofahrer oder andere Leute im Straßenverkehr quasi immer auf uns hetzen, verstehe ich nicht ganz. Ich meine, sicher, es gibt viele, die was sich nicht an die Regeln halten. Gibt es auch bei den Radfahrern, gibt es auch bei den Autofahrern.
1: Gibt es überall, ja.
4: Mhm. Gibt es überall, das ist einfach so. Aber ich glaube, es ist im Straßenverkehr einfach teilweise die Wiener Art, dass man vielleicht nicht cool bleibt, sondern gleich einmal die Gemüter hochkochen und man dann ein bisschen explodiert.
1: Ist das nur, ein Phänomen aus Wien? Ich schaue den Roland Romano von der Radlobby an.
5: Nein, generell. Also es gibt natürlich verschiedene Faktoren, die dazu beitragen. Das eine ist die Einstellung, mit der man in den Verkehr geht. Da muss man sagen, ist ein Aggressionsproblem bei manchen Personen und da auch ein männliches Problem, dass eben man zurückhaltend ist, je mehr man auf andere aufpasst, desto weniger Konflikte hat man.
1: Der also Augenkontakt. Ein Geschlechterproblem.
5: Ja, es gibt da eindeutige Tendenzen, auch in der Unfallstatistik, dass eben Männer typischerweise mehr Risiken auf sich nehmen. Und da ist der Augenkontakt, der vorher schon genannt wurde, und die angepasste Geschwindigkeit ganz wichtig, damit man die Zeit hat, aufeinander zu reagieren.
1: Mhm.
5: Und das kann nicht nur der Einzelne ändern, sondern es gibt halt auch die äußeren Umstände. Und dafür setzen wir uns als Radlobby mit unseren 11.000 Mitgliedern ein, dass die Verkehrsumstände, die Straßen endlich sicherer werden für alle. Das bedeutet eben Verkehrsberuhigung im niederrangigen Straßennetz mit Verkehrsfiltern, Superblocks, dass quasi die kleinen Gassen ganz ruhig sind, wo alle dann sicher unterwegs sind auf der Fahrbahn. Und auf den großen Straßen, auf den Hauptradrouten braucht es getrennte, breite Spuren, die auch genug Platz bieten, dass eben ein Schulkind fahren kann und noch jemand vorbeikommt oder dass zwei Leute nebeneinander auch fahren können.
1: Mhm.
5: Diese Radspuren fehlen und hat Wien leider auch zuletzt die Ambitionen zurückgefahren, hat deutlich weniger Kilometer umgesetzt. Und wir warten zum Beispiel noch immer auf die Bundesmittel des Ministers für den Radverkehr auf Bundesebene. Die haben letztes Jahr, wurden sie deutlich gekürzt und bis jetzt gibt es noch immer keine Mittel, dass Radwege gebaut werden.
1: Mhm. Jetzt sagt aber die Politik, naja, sie ziehen jetzt eh schon die Notbremse in Bezug auf E-Scooter, E-Mopeds und die vielen Unfälle, die da jetzt auch in letzter Zeit passiert sind. Jetzt gibt es eben strengere Vorschriften, beziehungsweise kommen strengere Vorschriften. Seit 1. Mai gelten ja neue Regeln für E-Scooter. Der Blinker, der jetzt irgendwie quasi, es muss jetzt sozusagen umgerüstet werden, die Fahrzeuge, wenn ich das jetzt richtig verstanden habe. Und auch ab 1. Oktober gelten dann auch neue Regeln für E-Mopeds und ähnliche Gefährte, die müssen runter vom Radweg. Frage jetzt an den Roland von der Radlobby. Ist das genug? Also wird das jetzt was ändern?
5: Also das aktuelle Projekt, glaube ich, kann man gut als Anlassgesetzgebung bezeichnen, Richtung E-Mopeds und E-Scooter.
1: Ja.
5: Wir fordern schon lange eine Verbesserung für den Radverkehr und da ist sehr, sehr, sehr, sehr wenig dabei. Also die angepassten Geschwindigkeiten zum fehlen zum Beispiel die Verkehrsregeln, die Vorrangregeln sind
1: also
5: immer veraltet.
1: Also angepassten Geschwindigkeiten jetzt für...
5: Für alle Fahrzeuge im Stadtgebiet. Wir bräuchten innerhalb des bebauten Gebietes ein Tempolimit von 30 km/h Temposchutz. Dann würden die Unfallzahlen massiv zurückgehen.
1: Mhm.
5: Wir haben noch immer Tempo 50 oder höher. Und wir wissen, die Geschwindigkeiten, vor allem bei den großen, schweren, motorisierten Fahrzeugen, die sind immens. Und auch die Unfallschäden. Man hat viel schlechtere Überlebenschancen, wenn man mit einem Auto kollidiert und das Auto mit einem, als wenn zum Beispiel Fuß und Rad oder Rad und Rad mal zusammenstoßen. Die Unfallfolgen sind viel geringer.
1: Mhm. Frage an den Vito. Vito, bist du noch da? Wiener Neustadt in der Leitung?
6: Ja, ich bin noch da.
1: Ja, super. Was sagst denn du zu den neuen Regeln? Also es gibt ja eben, wie gesagt, jetzt neue Regeln für E-Scooter. Also, nervt dich das?
6: Das ist eine interessante Thematik, das Ganze. Gerade, weil ich habe mir das Gespräch jetzt auch ziemlich gut angehört.
1: Super.
6: Und ja, ich muss mich auch dazu äußern. Also irgendwo finde ich es gut, die neuen Regeln, aber zum Beispiel in der Rolle schon von Haus aus oder egal, was für Fahrzeuge das jetzt ist, wenn du ein Fahrzeug kaufst und hat schon Blinker vormontiert und die sieht man. Also die sieht man auch ganz klar antwortlich und sehr, sehr hell auch. Ich finde das einfach irgendwie Schikane. Mir kommt Schikane vor, dass die Blinker jetzt auf die Ende vom Lenker sein müssen.
1: Mhm.
6: Also ja, das ist halt, darüber kann man, glaube ich, diskutieren, aber ich denke, das ist es nicht wert.
1: Also aber ist das schwierig, das sozusagen dann umzurüsten, deinen Roller? Oder also, kostet es viel Geld? Oder wie?
6: Nein, also ich glaube, ein Bekannter von mir hat sich das jetzt gemacht, so ein älterer Herr schon.
1: Ja.
6: Und der ist mehr oder weniger legal unterwegs und der hat auch so, ja, ich habe mir jetzt die Blinker machen lassen, habe ich ihn gefragt, was ist denn das kostet, hat er gesagt, er hat das bei Alibaba oder das heißt bestellt, das ist mit einem Ladegerät, da stellst du einfach bei die Lenkerköpfe rein dort und ja,
1: okay.
6: 3 Euro, aber es ist halt trotzdem ein Umstand wieder, wo manche Leute fühlen sich genervt davon, aber mich stört es nicht, weil ich habe sowieso Blinker und ob ich die jetzt am Lenker rausmache oder nicht, das ist, ich schlafe ja sowieso. Also
1: okay, also das heißt, aber du sagst, die neuen Regeln für E-Scooter, jetzt konkret in deinem Fall, du findest, das ist eine Schikane. Was sagt denn da Jens? Jens, du bist auch ein E-Scooter-Fan.
4: Ja, also ich bin da eigentlich relativ gleicher Meinung. Ich denke jetzt an meinen alten Roller, der hat die Blinker vorne und hinten am Rück am Trittbett gehabt.
1: Ja.
4: War somit leider illegal, weil die Blinker müssen jetzt am Lenkerende sein.
1: Mhm.
4: Wo ich jetzt auch der Meinung bin, wenn ich vielleicht ein bisschen korpulenter gebaut bin und ich stehe im E-Scooter, wenn die Blinker auf den Lenkerenden sind, sieht der Autofahrer hinter mir den Blinker möglicherweise nicht.
1: Mhm.
4: Weil ich einfach das abdecke. Was er wieder auch gemeint hat, ja, man kann es billig nachrüsten, eben um die 3 Euro. Da ist wieder ein Nachteil, die haben links und rechts auf der Seite die Einschaltknöpfe, das heißt, ich muss eine Hand vom Lenker geben, damit ich den Blinker aktivieren kann.
1: Oh, okay.
4: Führt dann natürlich auch wieder zu einem Risiko, dass ich verunfalle oder halt nicht mehr meine Spur halten kann.
1: Mhm. Roland Romano von der Radlobby, ist das sozusagen eine durchdachte, sind das jetzt durchdachte Neuerungen, gesetzliche Regelungen, die da jetzt gekommen sind oder die da jetzt kommen? Ja, ich meine, du hast vorhin schon das Wort Anlassgesetzgebung gesagt, aber ich meine jetzt rein vom Technischen her,
5: also bringst technisch du schon? Technisch ist einiges dabei. Die Kritik, glaube ich, ist auch berechtigt und da braucht es technische Lösungen. Hände am Lenker ist immer eine gute Methode und das gute alte Handzeichen zusätzlich zu machen, ist, glaube ich, auch noch sinnvoll, weil man dann besser gesehen wird, wenn mal Blinker verdeckt sind oder ähnliches. Mhm. Wichtig ist, glaube ich, auch, dass der E-Scooter jetzt endlich die Einordnung erfolgt hat als Fahrzeug. Er wurde bisher quasi so als Sonderkörper, Sonderfahrzeug, sondertechnische Einrichtung in der StVO behandelt mit einem eigenen Paragraphen und so weiter.
1: Mhm.
5: Und jetzt ist klar, quasi der E-Scooter ist ein Fahrzeug und hat damit auch die rechtlichen Pflichten, wie andere Fahrzeuge zu erfüllen, Stichwort
1: Sprich.
5: Alkohollimit oder ähnliches.
1: Mhm.
5: Und das war ganz wichtig, glaube ich, dass das möglichst vereinheitlicht wurde.
1: Okay.
5: Und ist, glaube ich, den Nutzern gegenüber fair, dass man sie nicht mehr als Sonderform ansieht, sondern auch als typische Fahrzeugklasse, weil eben auch Alltagswege damit zurückgelegt werden.
1: Okay, gut. Also Vertreter der Radlobby hier bei uns im Studio sagt, sozusagen inhaltlich schon sinnvolle Neuerungen, die gerade jetzt, also gesetzliche Neuerungen, die ja gerade jetzt für die E-Scooter gelten seit 1. Mai. Wir sprechen gleich über die E-Mopeds noch ein bisschen nach dieser Platte.

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1: Ja, E-Scooter, E-Mopeds, E-Mobilität, heute hier ein Reizthema in FM4 auf laut. Und die E-Mopeds, die haben wir vorhin schon angesprochen, die sind ja auch oft auf den Radwegen unterwegs. Da gibt es viel Zoff diesbezüglich. Aber viele Leute verwenden ihn. Ich habe mich umgehört, was ihr so von E-Mopeds haltet.
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1: Tja, Roland Romano von der Radlobby ist hier bei uns. Die E-Mopeds, da kommen die neuen Regelungen, die gesetzlichen, ab 1. Oktober. Da werden jetzt allerhand Verschärfungen eingeführt. Kannst du mal ganz kurz skizzieren, wirklich nur Headline?
6: Ja, als verkürzt ausgedrückt sind ab 1. Oktober alle einspurigen Fahrzeuge, die quasi irgendwie eine E-Unterstützung haben, ohne dass man gerade tritt, nicht mehr als Fahrräder klassifiziert, sondern als Kraftfahrzeuge.
1: Sprich, runter vom Radweg.
6: Nicht nur das, sondern viel mehr. Zulassung, Führerschein, Typisierung etc. Also sehr viele Fahrzeuge dürfen dann so gar nicht mehr verwendet werden.
1: Okay, das heißt, was wird dann mit diesen Fahrzeugen passieren? Die muss man aufrüsten, umrüsten oder?
6: Also die umgerüstet werden können, die nicht konformen werden zum Elektroschrott. Und was mit allen passiert, die den neuen Regeln nicht entsprechen können, zum Beispiel, weil sie nicht treten können, ist noch nicht klar.
1: Weil sie nicht treten können. Also gibt ein Beispiel, das klingt jetzt so abstrakt.
6: Ja, also es gibt Menschen, die quasi körperliche Einschränkungen zum Beispiel haben und nicht gut treten können. Die haben bisher eine Unterstützung teilweise gehabt, wo sie nicht immer treten müssen. Und das darf zukünftig nicht mehr so sein. Die können umgerüstet werden mit einem Pedalsensor zum Beispiel, wenn sie Pedale haben. Und wenn nicht, dann sind sie nicht mehr zulassungsfrei betreibbar in Österreich.
1: Das heißt, Menschen, die irgendwie eine körperliche Einschränkung haben und auf solchen Gefährten bisher unterwegs sind, die müssen dann ihr Gefährt quasi verschrotten lassen oder zu Hause bleiben, oder wie?
6: Ich würde raten, sich an das zuständige Ministerium zu wenden und darauf hoffen, dass man sich das dort gut überlegt hat.
1: Sehr diplomatisch ausgedrückt. Okay, auf E-Mopeds sind ja bekanntlich auch viele Essenszusteller unterwegs. Wir alle freuen uns, wenn das Essen flott und noch warm und geschmackig zu uns nach Hause geliefert wird. Diese Essenszusteller müssen dann aber eben auch weg vom Radweg, runter vom Radweg, wenn ich das richtig verstanden habe, und ihre Fahrzeuge umrüsten. Das ist auch etwas, das zum Beispiel die Wiener Mobilitätsstadträtin Uli Siemer auch seit langen Jahren jetzt auch gefordert hat und eben, wie gesagt, es kommt ab 1. Oktober diese Regelung. Wie könnte sich das auf unser warmes Essen auswirken? Also im Sinn von, wenn die jetzt, können die alle umrüsten, diese Essenszusteller? Ich meine, weiß nicht, haben die alle so viele Möglichkeiten da?
6: Also es gibt ganz verschiedene Fahrzeuge, die da verwendet werden. Ich wollte mich auch gar nicht allzu lang damit aufhalten. Was wichtig ist zu sagen quasi, es ist sinnvoll, wenn Güter in der Stadt langsam, also bis 25 km/h und elektrisch zugestellt werden. Mhm. Das ist dekarbonisierbar oder mit dem österreichischen erneuerbaren Strom auch dekarbonisiert. Wichtig wäre es eben, dass die Menschen sich auch dabei bewegen. Das sind Pedelecs und Elektrofahrräder zum Beispiel eine sehr gute Möglichkeit. Und wir haben auch auf Bundesebene darauf eingewirkt, dass möglichst darauf geschaut wird, dass viele Leute auf E-Bikes und Elektrofahrräder umsteigen, um eben die positiven Effekte zu ernten. Wir haben nichts davon, wenn da jetzt zukünftig Motorräder, Kastenwagen und so weiter die Spaghetti-Portion, die Pizza ausliefern. Dann werden wir, glaube ich, wieder einen Schritt zurück und es würde nicht sicherer. Und das ist ja im Interesse von uns allen.
1: Mhm. Ist das jetzt noch eine wichtige Frage, die auch auf FM4 schon diskutiert wurde. Ist das eigentlich auch ein bisschen eine soziale Frage?
6: Definitiv.
1: Also sprich, wer liefert denn Essen aus? Also es sind meistens migrantische Leute, migrantische Männer, die da unterwegs sind. Oder auch welche, vielleicht auch bei den E-Rollern, bei den Kids, die da fahren. Also oft hört man irgendwie, dass auch viele Jugendliche mit diesen sehr flott vielleicht auch mit diesen Rollern unterwegs sind, die vielleicht sonst auch wenig Möglichkeiten haben, sich jetzt irgendwie ein teures Fahrrad zu kaufen, um 700 Euro aufwärts.
6: Ja, ich kann das sagen. Definitiv auch eine soziale Frage. Und es macht keinen Sinn, quasi mit der Straßenverkehrsordnung Sozialpolitik oder Arbeitsmarktpolitik zu machen. Das Thema Plattformarbeit, wo man nach Auftrag bezahlt wird und nicht fair nach Stundenlohn, wo man das eigene Fahrzeug mitbringen muss als Scheinselbstständiger und nicht angestellt wird vom Dienstgeber und vom Dienstgeber das Fahrzeug nicht bekommt, das ist ein Riesenproblem und diesen Druck spüren wir alle auf der Straße. Mhm. Es braucht dringend quasi das Erkenntnis der Politik, die Maßnahmen, dass die Sozialpolitik greift, dass Plattformarbeit rechtlich abgesichert wird und in der Straßenverkehrsordnung Sicherheit für alle auf der Straße und endlich ein Budget, damit die Radinfrastruktur errichtet wird. Wir brauchen das, damit viel mehr Leute in Zukunft sich gern bewegen im Alltag, zu Fuß mit dem Rad. Diese Netze fehlen noch und die müssen erst errichtet werden.
1: Aber das heißt, okay, also jetzt ich möchte es nochmal einmal ganz kurz aufgreifen. Das heißt, Essenszusteller können ab 1. Oktober eben zum Teil nicht mehr mit diesen Gefährten unterwegs sein und müssen einen Führerschein machen. Ne?
6: Wenn sie als Kraftfahrzeug unterwegs sein sollen, noch viel besser. Sie nehmen einen Pedelec mit 25 km/h und nur 250 Watt und können dann mit einem Elektrofahrrad super zustellen in der Stadt, sicher für alle leise
1: können
6: und sauber.
1: Können halt langsam dann die Pizza zustellen.
6: Ja, okay. 25 km/h ist durchaus stadtverträglich und man kommt super voran.
1: Sind ja auch zeitlich sehr unter Druck, muss man auch dazu sagen. Ne,
6: das muss man mit Sozialpolitik und Arbeitsmarktpolitik lösen.
1: Okay, das heißt, jetzt nochmal, ich meine, wir haben noch ein paar Minütchen, aber was muss passieren, damit weniger passiert auf unseren Straßen, frage ich jetzt mal. Ich weiß nicht, Jens, ich schaue dich an, du als E-Roller-Mensch, Fan.
7: Also ich glaube, im Großen und Ganzen ist es einfach, dass man aufeinander im Straßenverkehr schaut und nicht immer glaubt, dass nur ich auf der Straße unterwegs bin. Einfach den Rundumblick ein bisschen und auf alle Rücksicht nehmen, dann glaube ich, geht das Ganze schon ganz gut vonstatten. Und ja, ich würde halt einfach auch die Eltern ablehnen, dass sie den Kindern vielleicht nicht mit 12 Jahren einen Roller kaufen, der sowieso illegal ist. Und wenn sie es machen, dass sie dann zumindest schauen, dass er sich an die Straßenverkehrsregeln hält und weiß, was er tut.
1: Mhm. Der Vito ist auch bei uns noch in der Leitung, auch E-Scooter-Fan in Wiener Neustadt. Weiß nicht, was schlägst du vor? Braucht es eigene Spuren für die E-Scooter? Oder breitere Fahrwege? Der Vito ist schon weg. Na gut, okay, der Vito hat sich schon verabschiedet, aber ich frage jetzt den Roland Romano von der Radlobby, was brauchst du denn?
6: Also definitiv auf den Hauptradrouten die breiten, geschützten Räume, dann kann das Kind, die Seniorin, aber auch der E-Scooterfahrer dort super unterwegs sein mit den angepassten Geschwindigkeiten und sonst quasi die ruhigen Gassen, dass der Raum nicht mehr verstellt ist vom Blech und schnell befahren wird, sondern menschliche Geschwindigkeiten und dort, wo es nicht zusammenpasst, dort getrennte Spuren. Dafür braucht es die Mittel der Politik und die Entscheidungen. Eine super Möglichkeit sind zum Beispiel auch die Radfahrkurse, die in den letzten Jahren deutlich ausgeweitet wurden, dass fast jedes vierte Schulkind einen Radfahrkurs absolvieren kann, unterstützt vom Bund.
1: Und
6: das
1: auch einen E-Scooter-Kurs?
6: Jetzt gibt es teilweise auch. Ja. Aber wichtig ist eben das Radfahren, dass man sich wirklich bewegt im Alltag.
1: Sagt der Vertreter der Radlobby.
6: Ja, und es ist auch bewiesen quasi, dass die Leute, die schon früh die Perspektive im Verkehr wahrnehmen mit der aktiven Mobilität, dass die dann noch viel bessere Autofahrer und andere Fahrer sind, die dann sogar in manchen Ländern niedrigere Versicherungsbeiträge zahlen müssen, weil sie so viel weniger Unfälle bauen. Und man ist gesünder. Jahre guter Lebensqualität. Das ist der Bewegungseffekt beim Radfahren.
1: Also ein Plädoyer fürs Rad, aber natürlich auch fürs vernünftige E-Scooter-Fahren und E-Moped-Fahren. Ich danke euch für diese spannende Diskussion. Wir könnten noch ewig weiter diskutieren. Danke auch allen, die jetzt angerufen haben. Es sind noch einige in der Leitung, geht sich aber leider nicht mehr aus. Wir werden auf jeden Fall das Thema im Auge behalten und weiter diskutieren. Ich sage danke dem Jens und dem Vito, die zwei E-Scooter-Rider und Fans. Und auch danke an den Roland Romano von der Radlobby. Und natürlich auch danke an alle, die mitdiskutiert haben und uns zugehört haben. Das war ein FM4 auf Laut mit mir, Claudia Unterweger, zum Thema E-Scooter und Co.

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7: Willkommen zur FM4 Homebase. Schön, dass ihr da seid. Egal, ob ihr gerade heimkommt, noch unterwegs seid oder einfach einen Soundtrack fürs Dazwischen braucht. Mein Name ist Heinz Reich und ich begleite euch jetzt durch die nächsten zwei Stunden. Mit neuer Musik, frischen Releases, ein bisschen Popkultur und allem, was sich dazwischen gut anfühlt. Los geht's mit Move von Tank and the Bangers.

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0: Sodale, was haben wir für euch vorbereitet in der ersten Stunde der Homebase? Wir nehmen euch mit in zwei unterschiedliche Welten. Zuerst geht's musikalisch raus aus der Komfortzone.
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0: Lav LaRue aus London lässt sich nicht festlegen. Mixt Genres und erzählt in ihrem neuen Album eine ganze Geschichte über ein fremdes Wesen, das uns Menschen ziemlich genau beobachtet. Was passiert, wenn Pop, Punk und Rap und Vorstellungskraft bei Lav LaRue aufeinandertreffen? Das hört ihr gleich. Und danach wird's ruhig, intensiv und historisch. Eine neue Serie erinnert an Eddie Hillesum, eine junge Frau, deren Gedanken aus einer der dunkelsten Zeiten Europas bis heute nachhallen. Ihre Texte sind Zeugnis und Widerstand zugleich und bekommen jetzt eine neue audiovisuelle Form in einer Serie auf Arte. Gleich mehr hier in der
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4: Esther, kurz Etty Hillesum, geboren 1914, war eine niederländische jüdische Intellektuelle. Sie ist berühmt für ihre Tagebücher aus der Zeit von 1941 bis 1943, die heute als Zeitdokument gelten, wie das von Anne Frank. Hillesums Tagebücher sind erst Anfang der 1980er Jahre zum ersten Mal erschienen, später auch eine Gesamtausgabe ihrer Schriften. Auf Deutsch gibt es diese viel besprochene und insgesamt millionenfach verkaufte Gesamtausgabe von Etty Hillesum, übrigens erst seit 3 Jahren. Diese Schriften handeln von einer Sinnsuche und natürlich von der Verfolgung der jüdischen Bevölkerung. Hillesum selbst wurde 1943 im Lager Auschwitz-Birkenau ermordet. Jetzt setzt die Serie Etty ihr ein Denkmal. Zu sehen ab heute auf der Online-Plattform Arte TV. Martina Bauer über ein sehr besonderes Stück Serie.
5: Seine dunklen, trüben Augen, unglaublich klug, ruhen auf mir. Aber der Mund, beinahe abstoßend.
6: Wir begegnen Etty 1941, als sie gerade ihre Analysesitzungen bei Julius Spier beginnt. Spier ist Psychochirologe, also Handleser. Und er wird es auch sein, der Etty zum Tagebuchschreiben ermutigt. Als eine der Therapiemaßnahmen gegen ihre Depressionen und Todesfantasien. Es ist ein Schreiben, für das sie später berühmt sein wird. Julius Spier selbst wird übrigens ebenfalls einen nicht unwichtigen Stellenwert in Ettys Leben einnehmen. Zunächst als Freund. Später ist sie seine Forschungsassistentin, wie auch seine Geliebte.
5: Ich lebte mein Leben plötzlich anders, freier, fließender.
7: Verstehst du auch, dass das erst der Anfang ist?
6: Die Serie Etty ist inspiriert von Esther Hillesums Leben, quasi eine Dramatisierung ihrer hinterlassenen Tagebücher sowie Briefe. Diese sind entstanden in der Zeit der deutschen Besatzung der Niederlande und reichen bis kurz vor Ettys Deportation. Fulminant dargestellt wird diese Etty von Julia Windischbauer. Windischbauer kennen wir als Filmschauspielerin, wie auch etwa vom Burgtheater. Im vorigen Jahr hat sie zudem ihr Regiedebüt vorgelegt. Der Serie wünscht sie,
8: wenn Etty Hillesum als Person, als inspirierende Frau viele, viele, viele Menschen erreichen kann. Und das ist mir das Wichtigste jetzt bei der Resonanz und bei dem Empfang dieser Serie.
6: In der Vorbereitung auf diese Rolle hat Julia Windischbauer natürlich auch Etty Hillesums Schriften gelesen, mehrfach, wie sie betont. Für sie erzählen diese Aufzeichnungen von psychischer Gesundheit, Abhängigkeiten sowie einer persönlichen, wie später auch philosophischen Sinnsuche. Eine Art Entwicklungsgeschichte, die auch Julia Windischbauer selbst verändert hat.
8: Ich muss schon ehrlich sagen, dass mich so diese Auseinandersetzung und auch dieses unheimliche Geschenk, 55 Drehtage in ihren Schuhen zu laufen. Ich glaube, ich sage nicht zu viel, wenn ich sage, das hat mich in einer Form grundlegend verändert, wie ich im Umgang bin mit Menschen, wie ich im Umgang bin mit mir. Es gibt bei mir, glaube ich, eine ganz andere Response auf eine Form von Hass, die ich verspüre gegenüber furchtbar brutalen, menschenfeindlichen Regimes zum Beispiel. Oder rechter Gewalt. Da gibt es bei mir eine andere Form von Kanal, der seitdem irgendwie offen steht, zu dem ich gehen kann, um damit umzugehen und es aber auch teilen zu können. Nicht nur in mich reinzufressen, sondern trotzdem eine Form von Output dahingehend zu haben.
6: Erfunden hat den Sechsteiler Etty der israelische Filmemacher Haggai Levy. Levy ist als Serienmacher bekannt für das israelische Original, wie die internationalen Adaptionen von In Behandlung, In Treatment. Auch für die Show The Affair lieferte Haggai Levy die Idee. Seine Etty jedenfalls hat schon zum Start eine für eine Serie eher ungewöhnliche Reise hinter sich. Nach der Premiere auf den Filmfestspielen von Venedig letzten September war Station beim Series Mania in Lille, dem größten Festival seiner Art. Daran anschließend ist Etty quer durch Europa getourt und auch für Wien ist ganz frisch noch ein Screening anvisiert, wie Julia Windischbauer im Interview erzählt. Sie hofft, dass diese Produktion auch nach der Tour weiter Dialoge und Diskussionen begleiten können. Denn vielleicht ist eine Serie wie Etty gerade jetzt besonders wichtig, in Zeiten zunehmender Konflikte, Kriege, rechter Tendenzen und Backlashs.
8: Und ich freue mich sehr darauf, je mehr Menschen so eine Form von Diskussion miteinander haben können, um diese Form von Nicht-Aufgeben, von einer Hoffnung, um all das sichtbar zu machen, was man Hass und Gewalt entgegenstellen kann. Weil ich glaube, das ist das, worauf wir uns konzentrieren sollten.
6: Etty, die Serie, macht in ihrer Inszenierung übrigens einen speziellen Griff. Sie transponiert das Geschehen aus den 1940er Jahren in ein Heute. Eines, das allerdings meist handyfrei ist. Durch diese Nähe, dieses jetzige Aussehen, bekommt die Geschichte eine ganz eigene Dringlichkeit und schlägt so eine aktuelle Brücke in die Vergangenheit. Hauptdarstellerin Julia Windischbauer sagt:
8: Für Etty hat sich das damals auch nicht angefühlt, wie irgendwelche Leute mit komischen Frisuren, mit komischen Klamotten, mit Nazi-Uniformen, sondern wie das jetzt. Und so kann sich auch zunehmender Faschismus und alle möglichen schlimmen Handlungen von widerwärtigen Regimen sich anfühlen.
5: Also wenn Leben nur noch Angst und Hass ist, ist es dann wirklich noch lebenswert?

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1: Mit Heinz Reich hier, zuständig für die guten Vibes und die kleinen Geschichten zwischendurch. In der zweiten Stunde der FM4 Homebase wird's zuerst euphorisch und dann wieder ganz verträumt. Wir starten mit frischem Stoff aus Los Angeles. Mooner sind zu dritt und machen seit Jahren Alternative Pop, irgendwo zwischen Synths, Gitarren und großen Gefühlen. Ihr viertes Album, Dancing on the Wall, ist letzten Freitag erschienen. Und Eva Umbauer wird uns erzählen, warum diese Platte mehr ist als nur ein weiteres Indie-Pop-Release. Und wie Mooner klingen, wenn sie Bewegung und Unsicherheit zusammendenken. Ja, und danach spanne ich wieder die musikalische Hängematte auf. Es kommt wieder ein schöner Moment mit Heinz Reich.
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0: Kyoto war das von Phoebe Bridgers. Die US-Musikerin Phoebe Bridgers betreibt auch ein Plattenlabel, Saddest Factory Records. Letzten Freitag ist dort die neue Platte von Muna erschienen. Muna sind drei Musikerinnen aus Los Angeles, die Alternative Music machen, irgendwo zwischen Synthpop und Indie-Rock. Ihr aktuelles Album ist schon ihr viertes und heißt Dancing on the Wall. Eva Umbauer stellt uns Muna und ihren neuen Longplayer jetzt vor.
1: I'm Naomi.
2: I'm Josette.
3: I'm Katie.
1: And we're Muna.
4: At the time when we started the band, it was like 2014, and we were kind of like, how big of a pop band can like three queers make?
5: Ob man nun queer ist oder nicht, das ist letztlich völlig egal. Die Musik von Muna ist einfach toll. 12 Jahre feilen Katie Gavin, Naomi McPherson und Josette Maskin schon an ihrem Sound. Die ersten beiden Muna-Platten sind bei einer großen Plattenfirma erschienen. Dem Label waren die Erfolge aber nicht genug. Gut, dass sich die Independent-Firma von Phoebe Bridgers als neues Zuhause für Muna gefunden hat. Dancing on the Wall ist jetzt schon das zweite Album, das beim Phoebe Bridgers Label erscheint. Und Muna bieten uns damit ganz unterschiedliche Tracks.
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5: Ob 80s style Synthpop, Dark Pop, Power Indie Pop oder gar Glam Rock. Muna sind immer intensiv am neuen Album, euphorisch, aber auch schon mal nachdenklich. Und alles ist selbstgemacht, bis auf ein paar Songwriting-Kollaborationen. Produziert haben Muna die neue Platte auch selbst, erzählt Sängerin und Multiinstrumentalistin Katie Gavin.
7: This right here is Naomi McPherson, who in my opinion is the producer of our generation. But yeah, Naomi is like the main producer of our band, is the person at the computer pushing the Ableton buttons.

0: bitte einen Applaus für den Heinz, unseren Host heute, genau, der das Ding echt gut tut.
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0: Um 22 Uhr übernehmen hier wieder Christian Fuchs und Paul Kracker mit dem FM4 House of Pain. Und heute haben sie ein sehr schönes Special. Sie stellen nämlich die neuen Projekte der Leute vor, die in der legendären Gothic-Band Bauhaus waren. Und ich habe jetzt gleich hinter dieser Kurve für euch den Klassiker von Bauhaus, nämlich She's in Parties.
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2: Ja, und der schöne Moment kommt heute endlich wieder mal von Kati. I am Claude mit The Same Deep Water as Me. Habe ich noch nicht gekannt, aber wie immer, wenn man I am Claude hört, packt einen die Stimme gleich mit den ersten Tönen. Und ich frage mich, wie geht das? Ist es wirklich nur die Stimme? Nein, es sind auch die Worte, oder besser gesagt, der Klang der Worte. Lyrics zu schreiben ist eine beeindruckende Kunst. Es gibt Worte und Wortfolgen, die lösen unmittelbar Gefühle aus und bleiben ewig hängen. Der Song von I am Claude beginnt mit »Schwimm raus in den Ozean und versenk deine Gedanken im Meer«. Das ist ein wunderschönes Bild. Aufgeheizt von der Sonne ins kühle Wasser gleiten und raus ins unendliche Blau schwimmen. Kathi hat mir dazu geschrieben, ich glaube, in dem Lied geht es um die Suche nach der Liebe, die hier symbolisch mit Wasser umschrieben wird. Man haltet Ausschau nach einem Wolkenbruch, betet für Regen, der die Seele und das Herz reinigt. Und dann kommt er, der Fluss der Liebe, fließt tief durch die Nacht, umhüllt dich mit seinen Wellen und zieht dich raus mit seinem Strom. Ja, was Wasser mit unserem Körper und unserer Seele macht, ist ähnlich magisch wie die Liebe. Jetzt also Augen zu, Ohren auf und tief eintauchen.

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2: Stimmt, das war die FM4 Homebase mit Heinz Reich am Mikrofon. Ich sag wieder Danke ans ganze Team. Rainer Springenschmidt, Regie. Alisa Uschan hat die Musik ausgewählt. Das Interview mit Lava LaRue hat Susi Ondruschowa geführt. Martina Bauer hat uns die Serie Etty auf Arte vorgestellt. Das Porträt von Muna aus Los Angeles war von Eva Umbauer. Und der schöne Moment war wie immer von meiner einem. Wir hören uns wieder Freitagabend in Laboom Deluxe. Und jetzt übergebe ich das Studio und Mikrofon ans House of Pain. Wie jeden Mittwoch verlässlich, hart und herzlich von 10 bis 12. Eine schöne, laute Nacht wünsche ich euch.

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1: Mittwochabend, das Haus der süßen Schmerzen öffnet seine Türen auf FM4 und es begrüßen euch
2: Christian Fuchs
1: und Volk Racker.
2: Und wir beginnen in Schweden. Satan Takes a Holiday und diese Band covert Bruce Springsteen.

0: Ich würde sagen, eine ziemlich geniale Coverversion eines sehr genialen Bruce. Na, hört's auf im Hintergrund. Eines sehr genialen Bruce Springsteen-Songs.
1: Ja, das war ein Satan Takes a Holiday mit einer Coverversion von Bruce Springsteens State Trooper. Was haben wir in diesem House of Pain? Wir haben viele Neuigkeiten. Wir haben einen Blog, der widmet sich dem neuen Album der französischen Heavy Rock und Psychedelic Heavy Rock Band Slift, deren voriges Album schon sehr gut war und auch das neue Album ist sehr gut und da spielen wir einige Stücke draußen. Der Rest ist eher im dunklen Reich angesiedelt.
0: Genau, im ganz dunklen Reich. David Pfister mit seiner dunklen Ecke und Wave und Industrial News, der porträtiert das Duo Operant aus Berlin und davor geht's auch dunkel zu. Da gibt es nämlich Neues aus dem Umfeld der legendären Goth-Ikonen Bauhaus.
1: Und ein bisschen von all dem will sich auch Charlie XXX offenbar aneignen mit dem programmatischen Titel Rock Music. Gelingt, glauben wir, nicht ganz, aber hören wir rein.

0: sorry, liebe Charlie, ich meine, du bist eine sehr coole Person, aber das ist wirklich wahnsinnig uncool. Das klingt wie schlechtester Electroclash anno 2004. Wie man Elektronik und Metal und Rock und das alles verbindet, zeigt jemand anderer besser.
1: Kamikaze und Psycho.

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0: Blues Pristine von Placebo. Kein neues Stück, sondern ein Stück, das 30 Jahre alt ist, nämlich auf dem ersten Placebo-Album zu finden und das jetzt recreated wurde von Placebo, offenbar anlässlich des 30-jährigen Jubiläums des selbstbetitelten Debütalbums. Auch schon wieder 30 Jahre, unfassbar.
1: Ein Wahnsinn, ja. Und man hört ja sehr stark den Sonic Youth-Einfluss, den Placebo ja auch nie abgestritten haben. Auch ein bisschen Sonic Youth-Thick ist die neue Single von Kalk. Haben Sie schon mal gespielt in dieser Sendung? Kalk, die große österreichische Post-Punk-Band. Paul, du warst bei der Präsentation des Albums, das dann erst im Oktober erscheint, oder?
0: Genau, ich war bei der Albumpräsentation. Da ist so gelaufen, dass sie das komplette Album durchgespielt haben, aber wir haben das Album als solches noch nicht gehört, weil das erst Anfang Oktober erscheint. Ich kann nur von der Präsentation sagen, es war natürlich wie bei Kalk immer alles extrem nett und sympathisch und ich würde sagen, eine Spur neusiger und kantiger als das von uns ja so bejubelte bisher letzte Album. Aber vielleicht irre ich mich auch. Das ist immer schwierig zu sagen, wenn man das zum ersten Mal hört. Aber kontrollieren wir mal kaputte Speaker, eine etwas ruhigere Nummer.
1: Die neue Single.

0: Wo man jetzt nicht davor ein Stoner oder ein irgendwas setzen muss, sondern einfach eine Rockband aus Österreich.
1: Und auch aus Österreich, aus Wien kommt Dreamer Dreamer. Kommt, ist ja die so richtig gesetzte Einzahl, wer dahinter steckt. Herr Hannes Pröstler und Dreamer Dreamer, sein Projekt, wartet jetzt mit einer neuen Single auf. Die Alliteration wird fast weitergeführt, heißt aber nicht Dream On, sondern Demon.

0: Neues aus Österreich, Dreamer, Dreamer und Demon. Und jetzt kommt ein längerer Block, oder Paul?
1: Jetzt kommt ein längerer Block, gewidmet der französischen Band Slift. Die hat ein neues Album oder bringt ein neues Album raus, das erscheint erst Anfang Juni. Ihr könnt aber große Teile davon jetzt schon hören. Slift ist eine Band, die oszilliert so zwischen Psychedelic Rock, Post-Metal, Progressive-Einflüssen und tut das auch auf dem neuen Album Fantasia. Und nachdem das letzte Album Ilion schon sehr gut war, muss ich sagen, dass Fantasia auch ein gutes Album ist. Und das können wir jetzt überprüfen. Wir spielen jetzt drei längere Stücke draus. Slift aus Toulouse.

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0: Ein geballter Blockrock aus Frankreich, Slift. Gehört habt ihr die Stücke Corrupted Sky, A Storm of Wings und Orbis Tertius. Etwas lateinisch am Schluss. Das neue Album Fantasia von Slift erscheint Anfang Juni.
1: Ja, ich höre das House of Pain mit Paul Graka und Christian Fuchs. David Pfister kommt später auch noch ins Spiel. Und was steht jetzt auf dem Programm?
0: Ja, jetzt werden die Wolken immer dunkler und die Gewichte schwerer. Den Beginn machen Monolord, neue Single Oozing Wounds.

Aggressivität und Black Metal in symphonisches Gewand gehüllt. Das ist die Spezialität von Dimmu Borgir. Und da erscheint nach 8 Jahren demnächst ein neues Album, Grand Serpent Rising heißt es. Und ein Stück, das wir gerade gehört haben, hieß Ascent, wird auf diesem Album zu finden sein. In einer nicht ganz unähnlichen Tonart geht es mit Draconian weiter. Die stammen ja aus Schweden. Aus Schweden. Deutlich Gothic-lastiger das Ganze und nicht so dunkel, aber immerhin noch ausreichend. Cold Heavens, ein Vorbote auch auf ein neues Album. Und dieses Album wird, glaube ich, nicht ganz undramatisch Insomnolent heißen.

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0: Distraction von der Band Warfield. Ja, hinter Warfield steckt Justin Warfield. Und wer sich noch an die Nullerjahre oder vielleicht noch früher erinnert, der hat eine Band namens She Wants Revenge. Und das war so eine coole Mischung aus ein bisschen Hip-Hop von den Beats her, aber sehr viel L.A. Goth. Genau, und jetzt gibt es eben die Band Warfield. Und aus diesem Anlass gibt es jetzt ein kleines Special, nämlich es gibt jetzt den größten Hit von She Wants Revenge. Der hat geheißen Tear You Apart. Und dann gibt es die Band, die vielleicht über dem Ganzen thront, nämlich Bauhaus. Mitglieder von Bauhaus haben auch ein neues Album draußen, dazu mehr, aber ihr hört jetzt ein ganz besonderes Mashup, würde ich jetzt mal sagen. She Wants Revenge meets Bauhaus und dann noch die neue Band Ashes and Diamonds.
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Ja, das war jetzt ein kleiner Goth-Mix im House of Pain, von hinten aufgerollt. Die letzte Band, die ihr da gehört habt, das war Ashes and Diamonds. Das ist die neue Band von Daniel Ash, seines Zeichens Ex-Gitarrist von Bauhaus, von den Ikonen. Eine lustige Bandbesetzung, da ist nämlich auch einer von Public Image Limited dabei und einer von der ja, smoothen Band Sade. Ashes and Diamonds ist die Band von Daniel Ash. Er fährt sehr gern Motorrad. Er sagt, er hat mit Goth wenig zu tun, weil er ist auch nicht blass. Er fährt den ganzen Tag mit dem Motorrad in der Wüste rund um L.A. herum. Das ist die Band. Davor gab es auch einen Track von denen, nämlich über sein Motorrad, On a Rocker, und davor unverwechselbar Bela Lugosi's Dead von Bauhaus, der ganz große Hit aus den 80er Jahren, gemischt mit She Wants Revenge und Tear You Apart. Und jetzt gibt es als kleines PS drauf die Single von Ashes and Diamonds, die heißt Boy or Girl.

0: Ashes and Diamonds, Boy or Girl. Ja, nach so viel rock'n'rolligen Goth und rock'n'rolligen Düsterzeug gibt es jetzt wirklich düstere Musik, nämlich die dunkle Ecke von und mit David Pfister. Und der hat beim Donaufestival das Berliner Industrial Duo Operant interviewt und erzählt euch jetzt mehr.
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2: Die heutige dunkle Ecke nehme ich gerade in einem Kremser Hotelzimmer auf. Also ich nehme diese Kolumne vorauf, denn ich bin gerade am Donaufestival, dem Festival für zeitgenössische Kunst zwischen Performances und Musik. Und traditionell gibt es immer einige Programmpunkte beim Donaufestival, die dem abstrakten Metal, dem Noise gewidmet sind. Zu Gast ist auch das Berliner Industrial Noise Duo Operant. Die machen ganz klassischen Industrial Noise mit ein wenig Techno-Noise-Breaks. Bevor wir uns das Interview anhören, aber hier mal zum Einstimmen, eintunen ist vielleicht nicht ganz das richtige Wort, ihre Musik.

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1: Das war die dunkle Ecke von und mit David Pfister im House of Pain. Paul Kracker und Christian Fuchs sind für einen Song für den Endspurt zurück.
2: Normalerweise steht am Ende eine Ballade, aber heute haben wir uns für ein anderes Stück entschieden, weil es zu dem, was gerade vorher gelaufen ist, sehr gut passt. Kaum eine Band hat so viele Stile durchlaufen in ihrer Geschichte, die ja noch immer läuft, wie Paradise Lost. Die haben ja eigentlich einmal begonnen als Death Metal Band, galten als Band wie Bolt Thrower oder so jemand, und haben dann begonnen, Gothic-Elemente dazuzufügen, war dann so der Inbegriff von Gothic-Metal, wurden dann in den späten 90ern, frühen 2000er Jahren immer unter Anführungszeichen weicher, immer elektronischer, fast Depeche Mode-artig und haben sich selber nur mehr als Dark Rock bezeichnet und haben dann wieder einen Schwenk zurückgemacht in den vergangenen, würde ich sagen, 10 Jahren ungefähr. Da sind sie doch deutlich wieder dem Death Doom entgegengerückt. Das ist allerdings jetzt auch nicht so wichtig, weil der Blick, der geht jetzt ganz zurück an den Beginn ihrer Geschichte. Vor 35 Jahren ist Gothic erschienen, ihr zweites Album, das eben den ersten Schritt zum Gothic Metal und auch diesen Schritt als Genre sozusagen begründet hat. Und dieses Album wird jetzt, weil es 35 Jahre her ist, reissued, wie es so schön heißt. The Painless spielen wir davon, und es ist schon erstaunlich, wie räudig und rau und grob diese Reissue ist. Also überhaupt nicht geglättet. Leute, die so aus der Dark Rock Zeit von Paradise Lost sind, die werden eher enttäuscht sein, aber die anderen werden es lieben.
1: Ja, das war ein House of Pain.
2: The Painless.
1: Bis bald.
2: Bis bald. Ciao.

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10: Herzlich willkommen und hereinspaziert in den FM4 Game Podcast mit Robert Glashüttner und Rainer Siegel. Das ist eure Rundschau durch die Games-Welt und heute Rainer, hallo Rainer übrigens.
11: Hallo Robert. Ja, und heute?
10: Heute haben wir uns vorgenommen, über Spiele zu sprechen, über die wir sprechen wollen, aber wo wir es noch nicht geschafft haben, die wir nicht untergebracht haben. Ihr wisst ja, es gibt so viele Spiele, aber es gibt vor allem auch so viele gute Spiele, über die wir sprechen wollen und auch sprechen werden, denn heute steht dieser FM4 Game Podcast unter dem Motto Bonus-Games. Spiele, die wir gespielt haben, zumindest ein bisschen, und wo wir uns gedacht haben, wo sollen wir das unterkriegen?
11: Ja, genau, für alle von euch, die sich immer gefragt haben, ja, was spielen die zwei sympathischen Menschen vom FM4 Game Podcast in ihrer Freizeit, wenn sie nicht gerade rezensieren oder sonst für FM4 oder andere Outlets irgendetwas professionell zu Papier bringen. Ja, wir haben tatsächlich hier einen mini kleinen Backkatalog an Spielen, über die es doch noch ein bisschen etwas zu sagen gab, mitgebracht heute. Allerdings, da muss ich gleich eine kleine Einschränkung vorausschicken, nicht nur Lobenswertes.
10: Also ich größtenteils.
11: Ja, größtenteils, genau.
10: Aber nicht nur.
11: Ja, wir werden euch heute ein paar der Spiele der letzten Wochen, ich glaube, es sind wirklich nur Wochen.
10: Ich glaube, es sind zwei dabei. Ein Spiel von uns jeweils, das, glaube ich, aus Februar 2016.
11: Ja, okay.
10: Also ein Ausreißer.
11: Ja, genau. Also wir haben recht aktuelle Spiele, die es aus dem einen oder anderen Grund nicht ins strenge FM4-Programm geschafft haben. Ja, und ich würde sagen, wir können aber dann gleich eigentlich, ich würde dann gleich gerne mit einem
10: Leg
11: anfangen.
10: Leg doch los, weil du hast sogar eigentlich ein bisschen mehr. Rainer hat nämlich sogar Bonus-Bonus-Games. Aber bleiben wir mal bei denen, über die wir fix sprechen wollen. Nämlich zum Beispiel.
11: Ja, ich habe eins mit und entgegen dem, was ich gerade gesagt habe, ist das wirklich ein brandneues Spiel. Das ist erst vor ein paar Tagen herausgekommen, nämlich ein Spiel mit dem schönen Namen Huntdown Overtime. Und einige von euch werden sich vielleicht jetzt denken, Huntdown, das gab's doch schon mal, da kann ich mich erinnern. Ja, genau, das ist die Fortsetzung zu einem Spiel namens Huntdown. Das war vor ein paar Jahren ein wirklich in wunderbar tollem Retro-Pixel-Style gemachtes Run-and-Gun-Spiel. Das heißt, so ein bisschen so in der Tradition von, wie heißen die großen Titel da, so Contra und Metal Slug. Das heißt, ein Spiel, wo man von links nach rechts läuft letztlich und alles über den Haufen ballert. Huntdown Overtime ist jetzt ein neuer Eintrag und das ist ein Spiel, das sich wirklich dadurch auszeichnet, dass es wahnsinnig, wahnsinnig hübsch ist. Du hast vor ein paar Wochen ja erst Replaced gespielt. Daran erinnert es ein bisschen.
10: Es erinnert mich sehr stark daran. Es ist ein bisschen eine Mischung aus eben diesen Cinematic Platformers der frühen 90er Jahre und den Run and Guns aus derselben Zeit. Huntdown Overtime von Easy Trigger Games. Wann ist denn das Original erschienen?
11: Ja, Huntdown ist 2021 rausgekommen und ich habe es schon gesagt, das ist vom Style her recht ähnlich gewesen. Das spielt in einer 80er Jahre Science-Fiction B-Movie-Dystopie. Das heißt, das erinnert wirklich so an die großen Filme der Zeit, so ein bisschen Terminator, nur ein bisschen grindiger, würde ich mal sagen, das Ganze. Es hat so ein wenig diesen cyberpunkigen japanischen Einfluss und es ist, wie gesagt, in wunderbarer Pixel-Grafik und ein bisschen Mad Max ist auch dabei, würde ich sagen.
10: Ein bisschen trashig aber auch, also jetzt die Produktionsqualität und der Pixel-Style ist super, aber jetzt vom Wesen des Spiels her. Hier steht beim Original Huntdown Action-Comedy Arcade-Shooter und jetzt aber Huntdown Overtime ist ein bisschen düsterer, ein bisschen ernster, habe ich den Eindruck.
11: Naja, das täuscht ein bisschen, okay. Wenn wir sagen. Ja, es ist immer noch
10: nicht gespielt.
11: Es ist düster und es ist aber auch sehr cheesy. Das heißt, okay. Ich habe es nicht rausgefunden, aber die Hauptfigur, mit der man hier durch die Gegend läuft, das ist ein Cyborg eigentlich. Das heißt, das ist ein hardboiled Bounty Hunter eigentlich, der hier auf der Kopfgeldjagd nach absurden Verbrechern ist in dieser Science-Fiction-Stadt. Und ich habe das Gefühl, ich habe es aber nicht verifizieren können, dass der gesprochen wird vom großen Duke Nukem-Sprecher. Zumindest klingt es ganz genauso. Also der haut einen One-Liner nach dem anderen raus. Ja, you didn't figure with this. And yeah, take this. Precision is my weapon. In diese Richtung geht es die ganze Zeit. Das ist wirklich recht lustig. Es verliert auch nicht den Charme, wenn man es öfter gehört hat. Weil man wird es deswegen öfter hören, weil es sich hier nicht wie beim ersten Teil um ein lineares Jahres Run and Gun handelt, sondern ja, es ist ein Roguelite eigentlich, ein Roguelike. Dead Cells eher in die Richtung, das heißt, man startet immer irgendwie aus dem Labor des verrückten Wissenschaftlers, der einen immer wieder zusammenfliegt und zurück auf die Straße schickt und man wählt dann in einer kleinen Map aus, in welche Richtung man geht und man jagt und erlegt und ja, bringt
10: und,
11: dann quasi Verbrecher zur Strecke.
10: Character und irgendwann ist er, wenn man stirbt, ist der Run vorbei und man kann aber nichts mitnehmen, oder?
11: Man nimmt wenig mit, allerdings man kann sich trotzdem in den zwischen den Runs immer wieder upgraden, das heißt, das macht das Spiel dann eigentlich ein wenig leichter, ja, wie es halt so ist bei den Roguelikes. Und wie gesagt, das Spiel ist erst vor wenigen Tagen erschienen und die Resonanz ist recht positiv. Das hat mich auch erfreut, weil ich finde das wirklich recht sympathisch. Das ist ein Zwei-Mann-Team aus einer kalten und finsteren Stadt in Schweden. Die hat einen tollen Namen, habe ich mir extra rausgesucht. Trollhättan heißt die. The Cold and Bitter City of Trollhättan in Sweden. Ja. Da kommen die beiden her, die das gemacht haben. Und ja, es ist noch im Early Access, wie gesagt. Das heißt, es gibt wahrscheinlich noch Endgame-Content. Aber wer mag, kann jetzt schon damit wirklich recht viel Spaß haben, weil das Ganze doch recht motivierend ist. Es ist zwar auch recht straightforward und simpel. Man sieht, wir haben hier immer nebenbei übrigens die Videos laufen, um uns ein bisschen so irgendwie von den Schauwerten zu überzeugen. Man sieht in den Videos und im Trailer, werdet ihr das auch sehen, das Ganze, es schaut schon sehr straightforward aus und das ist es auch. Aber es ist durchaus auch tricky, weil man hier mit verschiedenen Upgrades herumhantieren kann. Man hat verschiedene Waffen, die man auswählen kann. Und man muss schon recht gut aufpassen. Ja, ist auf jeden Fall etwas für die Hardcore-Crowd da draußen, die ein Herz für Pixel-Grafik hat.
10: Ja, und mich erinnert es auch jetzt nicht vom Gameplay her, sondern vom Style ein bisschen auch an Broforce oder diese Spaß mit diesen 80er Jahren Action-Männer-Figuren, die so super arg sind.
11: Es ist sehr tongue-in-cheek, würde ich mal sagen. Es hat einen recht ironischen Umgang mit diesen Action-Klischees. Ist wirklich eine Empfehlung meiner Seite. Das ist ein Spiel, das wir wahrscheinlich hier im deswegen habe ich es hier mitgebracht zu den Bonus-Games. Im FM4-Programm haben wir es nicht unterbringen können, aber es ist auf jeden Fall eins, das ich euch ans Herz legen kann.
10: Hervorragend. Der erste Tipp in den FM4-Game-Podcast Bonus-Games, Hunt Down Overtime, Tipp von Rainer. Und ich mache jetzt weiter mit einem Spiel, das wir beide gespielt haben, das du mir ins Herz gelegt hast. Und zwar Sol Sesto, spricht man es, glaube ich, aus. Sol heißt, glaube ich, die Sonne, oder?
11: Ja, das ist die Sonne.
10: Sesto, was heißt Sesto?
11: Ich habe keine Ahnung.
10: Wir wissen nicht genau, was das ist. Jedenfalls, Sol Sesto ist ein... Es ist ein bisschen so ein Zocken, also man weiß oft nicht genau, was man bekommt und es ist aber eigentlich so ein relativ cooles Puzzle-Strategie-Action-Spiel.
11: Ein Statistik-Glücksspiel-Roguelike.
10: Es ist irgendwie vieles auf einmal. Es hat mal erstens einen sehr coolen Grafikstil, einen sehr bisschen verworrenen, bisschen bizarren, coolen, lustigen Comic-Stil. Erinnert ein bisschen an Slay the Spire auch.
11: Ein wenig,
10: ein bisschen so mit diesen knorrigen Händen und so weiter. Es ist eigentlich relativ simpel. Man hat einen Grid von 4x4 Feldern und du kannst immer aber nur auswählen, auf welcher Linie du deine Figur hinziehen
11: auf
10: möchtest.
11: Auf welche Reihe, genau.
10: Du wählst eine der vier Reihen aus und ob der dann ganz links, ganz rechts, links von der Mitte oder rechts von der Mitte platziert wird, das ist quasi ein Zufall, das ist ein Würfelwurf. Es gibt aber Wahrscheinlichkeiten. Das Spiel schreibt einem, okay, am Anfang ist es immer 25 und dann später bekommst du aber so Trinkets und irgendwelche Perks und Updates und Upgrades und so weiter, die manche Dinge schlechter, manche Dinge besser machen, diese Wahrscheinlichkeit noch verändern. Man kann auf diesen Feldern zum Beispiel auf eine Schatztruhe kommen oder auf ein Monster kommen, das du bekämpfen kannst. Problem, wenn das Monster stärker ist als du, verlierst du natürlich Lebensenergie. Was gibt's noch? Es gibt noch so Fallen, so Spikes und so weiter und dann wird das natürlich immer mehr. Es ist so auch so ein Dungeon Crawler, insofern ist so ein bisschen bei Slay the Spire. Du kannst zwar nicht auswählen, in welche Richtung du gehst, aber wenn du quasi einen Dungeon fertig hast, kannst du quasi weitergehen, kommst in den nächsten Dungeon üblicherweise. Aber es gibt auch so Events, wo du zum Beispiel irgendwo zu einer Statue kommst und der kannst du dann einen Zahn ausziehen und diesen Zahn, der bufft dann irgendwas, aber macht auch irgendwas schlechter. Oder du kommst in einen Shop, wo wieder die knorrigen Hände sind und kaufst im Shop irgendwas und du sammelst doch immer Geld. Aber, so wie das oft ist eben in diesen Roguelikes, du kannst das Geld im Run ausgeben, in den Shops oder du gibst das in so ein Gefäß rein und schickst das über einen alten, antiken Brunnen an die Oberfläche und dort kannst du quasi weitere Dinge freischalten und dort ist das Geld gerettet. Aber man kann natürlich das nicht immer machen, sondern nur hin und wieder. Du weißt nicht, wann du in den Brunnen kommst und wann du das Geld nach oben schicken kannst. Es ist wirklich lustig. Also danke für den Tipp, Rainer. Ein gutes Spiel.
11: Ja, gern. Es ist wirklich schwer zu erklären, was der Reiz an dem Spiel ist eigentlich. Also ich weiß es natürlich jetzt, ich hoffe, ihr habt das draußen ungefähr jetzt ein bisschen euch vorstellen können. Es ist ein Spiel mit Risk und Reward. Es ist wirklich, ich habe es vorher Statistik-Roguelike in gewisser Weise genannt. Ich habe das eigentlich, diese Idee vorher noch nie gesehen. Du hast schon erklärt, eben, es es ist, wie gesagt, wenn man zufällig auf eine Viererreihe geschmissen wird, dann hat man eigentlich auf jedem einzelnen Feld 25% Wahrscheinlichkeit, dass man dorthin kommt. Mit diesen Prozentzahlen damit herumzuspielen, das ist das Spiel.
10: Ja.
11: Und das klingt jetzt eigentlich am so Papier ein bisschen, das klingt am Papier nicht spannend, ist aber tatsächlich in dem Spiel wirklich, das entwickelt wirklich einen richtigen Sog. Ich finde es ja cool, dass das wirklich eben mit der Roguelike-Struktur, man hat hier quasi einen Dungeon-Floor nach dem anderen und muss halt immer wieder diese Abwägung treffen. Man kann dann auch natürlich mit einer Spezialfähigkeit, man kann einzelne Figuren freischalten, das hast du noch vergessen zu erwähnen.
10: Ja, genau, man kann eben an der Oberfläche kann man Figuren freischalten und diverse andere Dinge.
11: Die unterschiedliche Spezialfähigkeiten haben. Ich glaube, eine davon hat eben die Spezialfähigkeit, dass sie eben auch eine Spalte hat. Du kannst eine Spalte auswählen statt einer Reihe. Also Excel kommt hier ins Spiel wahrscheinlich, die Tabellenkalkulation. Das Ganze klingt seltsam, es sieht noch seltsamer aus. Es hat aber, glaube ich, auf Steam wirklich ein großes Publikum gefunden. Wenn ich mir das so ansehe, sehr positive Rezensionen und zwar wirklich eine ganze Menge, oder? Es sind schon fast 4000 Rezensionen.
10: Ja, unglaublich. Es ist ein Spiel, was ein Riesenerfolg zu sein scheint, also wenn man den Steam-Rezensionen glauben darf, und das darf man meistens, weil da ist wirklich die Zahl etwas, was sehr relevant ist. Wenn die Zahl vierstellig ist, wie im Fall von Sol Sesto, dann heißt das, das ist ein erfolgreiches Spiel. Und das ist ja eigentlich keine Seltenheit, Rainer, dass Spiele, die in der Öffentlichkeit, in der Games, in den klassischen Games-Bubbles jetzt gar nicht so viel gesprochen wird, trotzdem gibt es viele Spiele, die da durchrutschen und die trotzdem super erfolgreich sind. Deswegen versuchen wir da ein kleines bisschen gegenzusteuern hier im Game-Podcast. Oder weil das ist, ich hatte von dem Spiel noch nie gehört, du hast es gekannt, aber es war jetzt kein Spiel, worüber wir täglich gelesen hätten.
11: Nein, absolut nicht. Aber man muss dazu sagen, diese fast 4000 Rezensionen, die kommen auch aus der Early-Access-Phase. Die sieht man hier jetzt nicht mehr auf der Steam-Homepage, weil das Spiel ist in 1.0 erschienen, eben Anfang April. Aber es hatte eine, ich weiß nicht wie lange, Early-Access-Phase vor sich, in der halt an einzelnen Sachen noch geschraubt wurde. Auf jeden Fall ein schöner Erfolg für ein Spiel, das wirklich vom Äußeren her zumindest schon eigentlich wahnsinnig ungewöhnlich aussieht. Also ich habe ein bisschen so das Vorurteil oder die Angst halt immer, dass wenn Spiele wirklich mit so einem großen, ich sag mal irgendwie Kunstwollen an das Ganze herangehen, das Ganze sieht ja wirklich aus, als wäre es könnte auch ein Schlussprojekt irgendeiner Hochschule für angewandte Kunst
10: sein. Aber einer sehr talentierten.
11: Und es ist wirklich, anscheinend hat es eben diesen Nerv getroffen, dass es eben nicht nur in diesem kleinen Art Games allerdings ist, weil das Spiel an sich ist halt wirklich Hardcore-Statistik-Dungeon Crawl-Dings. Und das ist wirklich eine interessante Empfehlung für alle, die ein Herz für die Nische haben.
10: Auf jeden Fall. Und wie gesagt, es ist auch vom Onboarding her wirklich gar nicht schwer zu verstehen. Es gibt ein paar Sätze, das Tutorial von irgendwie so, du kannst nur da, du kannst nur so und das ist es. Und dann, okay, passt, los geht's. Also das Onboarding ist wirklich super. Wenn ihr euch jetzt denkt, diese ganzen Namen dieser Spiele, die ich noch nie gehört habe, wir geben alle Namen in die Shownotes des FM4 Game Podcasts. Also keine Sorge, ihr werdet dann genau wissen, wie man diese Spiele schreibt. Und damit geht's weiter in unseren Bonus-Games. Zum nächsten Spiel, was Rainer vorstellen wird, das haben wir auch, ich habe es kurz angespielt, du hast es länger gespielt. Es heißt Minos und es geht wieder in die Dungeons.
11: Es geht wieder in die Dungeons. Minos ist ein interessantes Spiel. Es ist von Devolver Digital vertrieben worden. Das heißt, das ist ja der große Indie-Publisher. Das heißt, das bürgt normalerweise für Qualität und hier war es tatsächlich auch so. Es erzählt die Geschichte vom Minotaurus auf neuartige Art und Weise. Für alle, die nicht irgendwie eine klassische Ausbildung genossen haben, erkläre ich das kurz nochmal. Der Minotaurus, das war ein stierköpfiges Monster, das in dem großen Labyrinth auf Kreta von seinem Vater eingeschlossen wurde, damit er nicht die ganze Insel über den Haufen randaliert. Und da rein wurde die Ariadne, das ist die Königin, die Prinzessin, die Ariadne wurde hineingesperrt oder entführt vom Minotaurus. Und wenn ich mich nicht ganz täusche, war es Theseus oder Perseus, ich glaube es war Theseus, der reingegangen ist und quasi den Minotaurus zur Strecke gebracht hat. Und mit dem berühmten Ariadne-Faden, das ist dieser Wollfaden, der ihn wieder aus dem Labyrinth herausgeführt hat. So, Vortrag zu Ende. Bei Minos ist es ganz anders, denn in dem Spiel sind wir tatsächlich dieser Minotaurus und wer hätte das gedacht, wir sind ein missverstandenes Monster, wir sind eigentlich eh ganz nett.
10: Ein missverstandener Teenie.
11: Ein missverstandener Teenager zu Beginn noch, das heißt, wir sind so ein bisschen so ein schmächtiger Hänfling mit leider einem Kuhkopf, würde ich mal sagen, ein Stierkopf. Und unsere Aufgabe ist es jetzt, den Ansturm der bösen Helden zu überleben, die da reinkommen und uns ans Leder wollen. Dabei werden wir vom legendären Daedalus unterstützt. Das ist ja dieser Ingenieur, dieses Genie, dieses Technische, das ja auch mit Icarus irgendwie, soweit ich mich erinnern kann, da quasi sein Genie unter Beweis gestellt hat, was technische Konstruktionen betrifft. Der hilft uns hier eben ein Labyrinth zusammenzubauen, das quasi mit einem Haufen Fallen und Gemeinheiten die bösen Helden irgendwie hier im Zaum hält, damit wir überleben können. Und auch das ist ein Roguelike und es ist wirklich eine schräge Mischung aus Tower Defense und dem ganz klassischen, natürlich Dungeon Keeper, von dem haben wir auch schon lange nichts mehr gesprochen, oder?
10: Stimmt, ja, es ist ein bisschen dieses Reverse-Ding, dass man die Bösen spielt, wobei so böse wirken die am Anfang nicht, eher ein bisschen verwirrt, also eben weil er noch so jung ist und nicht weiß, was hier abgeht. Ich hab's am Steam Deck gespielt, war vielleicht ein bisschen ein Fehler, weil das ein bisschen kleinteilig ist. Man sieht das von oben, man kann die Kamera ein bisschen drehen, man sieht dieses Labyrinth, man kann diese Fallen platzieren. Ich habe den Eindruck, dass das Onboarding hier ein bisschen durchwachsen ist, weil man am Anfang nicht genau weiß, warum habe ich diese zwei Figuren, was macht die eine, was macht die andere. Okay, was du sofort verstehst, ist, das ist quasi ein Tower Defense, die Feinde kommen da runter und du musst sie halt irgendwie abschießen, indem du halt diese Fallen legst in dem Fall. Du hast das länger gespielt, wie entwickelt sich das? Wie sind die Levels? Wie lange dauert ein Level?
11: Ja, es ist wie gesagt Run-basiert, also damit hat es auch ein bisschen was nicht nur von griechischer Mythologie von Hades in dem Sinn, dass man hier halt wirklich ein Niveau nach dem anderen nach unten geht in diesem riesigen Labyrinth. Und was jetzt noch dazu kommt, ist, wir gestalten eben nicht nur Fallen, sondern wir gestalten das ganze Labyrinth. Das heißt, wir können relativ günstig einfach Wände einziehen und Wände rausgeben, ganz genau die meisten. Die sind auch jedes Mal, die Anfangsgrundrisse sind jedes Mal zufallsgeneriert. Und die Fallen, die gehorchen hier ganz, ganz strengen Gesetzen eigentlich. Das heißt, man muss hier sich schon ein bisschen einlesen auch. In dem Sinn, manche Fallen schlagen nur dreimal zu, bevor sie quasi wertlos werden. Andere haben Interaktionen mit anderen Fallen. Das heißt, das Ziel des Ganzen ist hier eigentlich auf kurz oder lang ja einfach ein totes Labyrinth zu schaffen, das halt auf originelle Art und Weise möglichst große Mengen an Feinden zur Strecke bringt. Dazu kommt noch als Zusatzgag, du kannst während die Feinde loswandern, das heißt, vorher hast du die Planungsphase, wo du halt das Labyrinth gestaltest und die Fallen auslegst und dann drückst du halt auf Play und dann geht's los mit der Invasion. Während die Action läuft, mehr oder weniger, kannst du mit Minos auch herumlaufen. Ja. Ja. Der ist anfangs noch wirklich recht schwach, das heißt, der hält keine zwei Axthiebe aus von irgendeinem griechischen Helden, aber der wird auch stärker, den kann man ebenfalls buffen, so wie man auch die Fallen aufwerten kann etc. Und da wird's dann eigentlich ein kleines Echtzeitstrategiespiel, in dem es ein bisschen mit Stealth-Elementen sogar herumwirft und das macht das Ganze dann doch recht komplex und auch recht interessant.
10: Das ist aber genau das, da kann ich dazu nicht sagen, weil ich es nicht lange genug gespielt habe, aber das hat mich am Anfang verwirrt, dass du eben diese Figur, den Minotaurus, auch steuerst und dann noch zusätzlich kämpfen kannst und wie du das verbindest mit diesem Strategie-Element. Mich hat es dann aber im selben Moment auch ein bisschen an Relooted erinnert, das ist ein ganz anderes Thema, wo du aus den Museen die gestohlenen Gegenstände

0: Ganze. Das heißt, man muss hier schauen, welche Upgrades man sich auswählt, welche Fallen man irgendwie favorisiert. Und dann gibt es natürlich auch noch den Random Number Generator, der halt irgendwie mal sowas ausspuckt und mal was anderes. Das heißt, das ist wirklich ein recht kompetentes Strategie-Roguelike mit einem recht, ja, ich würde trotzdem sagen, ganz originellen Zugang. Ich gebe es zu, ich bin nicht der größte Tower-Defense-Fan. Ich verstehe jeden, der das mag. Das ist wirklich ein originelles Konzept. Ich erinnere daran,
1: dass... Du verstehst auch jeden, der es nicht mag.
0: Nein, es ist so, dass es wirklich eine Art von Spiel ist, die mir halt in den meisten Fällen ein bisschen zu passiv vorkommt. Jetzt werden die Tower Defense Fans schreien, dass es nicht so ist. Ja, ich weiß es nicht. Hier wird dem entgegengewirkt, indem man halt quasi während dieser, sagen wir mal, passiven Phase, wo man halt quasi diese Angriffswellen abschlägt, dass man da auch sich noch bewegen kann, und das muss man auch, weil es ist nämlich so, am Anfang bewegen sich die Feinde, die Invasoren, die bewegen sich zu deinem Lager, das ist irgendwo mittendrin in diesem Labyrinth, und sobald sie das Lager entdeckt haben, wissen sie automatisch, wo du dich auf der Landkarte aufhältst. Das heißt, sie wollen natürlich dir den Chaos machen, und es gibt jetzt eben verschiedene Möglichkeiten, das zu umgehen. Du kannst hier tatsächlich Geheimtüren einbauen, damit du dich als Minotaurus hier halt irgendwie hinter deren Rücken irgendwie bewegen kannst. Du kannst da auch, glaube ich, später teleportieren etc. Das heißt, es gibt hier wirklich verschiedenste Möglichkeiten, dem Ganzen zu entkommen, und eben das in der Roguelike-Struktur, das hat, finde ich, auch den zusätzlichen Reiz, dass du halt mehrere Sachen ausprobieren kannst. Das heißt, wenn du einmal tatsächlich gescheitert bist, geht's halt, wie es halt so ist im Genre, ganz zurück an den Anfang. Aber dann hast du halt Gelegenheit, okay, dann versuche ich mal halt diese Fallen auszuprobieren, dann mache ich mal das ein bisschen anders als vorher. Ich habe andere Ressourcen, ich habe andere Fallen. Recht ein interessantes Spielprinzip. Ich glaube, es ist auch ganz gut angekommen. Der mega große Hit ist es nicht gewesen, aber ich finde es immer toll, wenn ein bisschen originelle Dinge probiert werden in diesen Genres.
1: Der Developer heißt das Studio Artificer und interessanterweise von Devolver gepublished, ja. Was mich ein bisschen gewundert hat, weil ich fand es fast... Sorry, dass ich jetzt diese grenzüberschreitende Aussage mache. Ein bisschen zu schlau für Devolver fast. Beziehungsweise ein bisschen zu nischig in diesem Genre. Da gibt es nicht so viele andere Spiele, die von Devolver gepublished wurden, oder?
0: Ja, da hast du recht. Es ist halt ein Spiel, mit zu schlau weiß ich schon ungefähr, was du meinst. Der Devolver ist ja trotzdem eher so auf so schon intelligente, aber doch halt Action irgendwie abonniert, ja, genau. In gewisser Weise von Hotline Miami
1: abwärts. In diese Richtung, ja.
0: Genau, also Strategiespiele hat man von wenig gehabt. Ich glaube, das kommt daher, weil es ein bisschen eine Mischung ist und weil es halt trotzdem auch dieses, ich würde mal sagen, diese knallige Ästhetik trotzdem hat. Es sieht wirklich sehr gefällig aus. Es ist ein Spiel, das wirklich von seiner Ästhetik her, ja, das kann man spielen, dann wird einem nicht langweilig, das dem zuzuschauen, wie halt die kleinen Ritter da reinlaufen. Ja, es steht Devolver immer noch für Qualität, würde ich sagen. Das heißt, damit macht man eigentlich nichts verkehrt. Es ist halt nur, ja, es ist kein Hotline Miami, sondern ein bisschen eben Dungeon Keeper.
1: Labyrinth Miami oder so. Minos, auf jeden Fall, ja, wir sind ein bisschen geteilter Meinung. Du findest es gut, ich finde es okay, ich habe es aber noch lange
0: nicht gespielt. Ich würde sagen, am Steam Deck ist es wirklich nicht so gut zu spielen.
1: Ja, es ist verified, deswegen habe ich es auch probiert, aber das schaut doch gut aus, aber es ist zu kleinteilig, bitte unbedingt auf einem größeren Screen spielen. Demo gibt es momentan leider nicht. Das ist ein Spiel, was man sich auf jeden Fall für die Wühlkiste vormerken kann.
0: Auf jeden Fall. Also ich würde sogar fast sagen, alle Spiele, die wir hier irgendwie besprechen, sind ja auch, wenn wir Kritisches darüber zu sagen haben, so, dass man auf jeden Fall sagen kann, einen Blick sind sie wert, das waren sie ja uns auch.
1: So ist es. Wir machen weiter mit einem Game, das es schon recht lange gibt in der Urversion, und zwar gehen wir zurück circa 20 Jahre in die Zeit der flashigen Flash-Games, die eine eigene Comic-Ästhetik oft hatten und teilweise eben auch sehr arcadig waren, relativ einfache Spielprinzipien und aber trotzdem irgendwie große Herausforderungen, sehr Community-lastig auch. Das Studio, das das Spiel, über das ich gleich sprechen werde, herausgebracht hat, ist so ein toller Name, Studio Seufz.
0: Ach ja,
1: Studio Seufz. Das Spiel heißt Lucky Tower. Das Game, was jetzt rausgekommen ist vor kurzem auf Steam, heißt Lucky Tower Ultimate. Es gibt, glaube ich, zwei oder drei dieser Flash-Game-Spiele von vor, ich weiß es nicht genau, 15 Jahren oder so. Das heißt, die sind schon eine Weile around, die Studio Seufz. Es ist so wie Spelunky, nur hat es diesen Look von diesen Brettspielen, die diese ulkige Comics-Grafikstil haben, so Munchkin zum Beispiel.
0: Kartenspiele,
1: genau. Also es ist ein bisschen ulkiger Stil, aber es ist auch so ein Roguelike, das heißt, du hast eine Figur. Also die Geschichte ist von Lucky Tower, du gehst als so ein blonder Schönling, der natürlich doof dargestellt ist visuell, aufs Klo bei irgendeiner Party und kommst auf einmal in einem Dungeon raus und weiß nicht, wo du bist.
0: Wer kennt es nicht?
1: Was ist denn jetzt hier los? Und du bist natürlich munter, marschierst du los, bist doch quasi halb nackt, keiner weiß warum, und bist in diesem Dungeon und dann kommt irgend so ein fieser Zauberer, der sagt so, ja, jetzt bist du bei mir, jetzt gebe ich dir ein paar Sachen und jetzt musst du einfach da weitermachen. Also sehr ulkig, und du findest dann irgendwie Gegenstände, weißt nicht, was diese Gegenstände machen, du findest dann Monster, weiß nicht, kannst du diese Monster einfach niederklöppeln oder treten die dich einmal und bist sofort tot und wirst wiederbelebt am Klo. Es ist witzig, also ich habe es jetzt so eine Stunde oder so gespielt und es passiert sehr viel. Also man kommt dann aus dem eben Lucky Tower, man muss aus diesem Tower wieder entfliehen und dann kommt, es gibt immer viele Türen, man geht bei der Tür rein, man kommt

0: da eine Tür raus und dann kommt das Monster so und dann kommt irgendein Ding von oben, was auf dich drauf fällt. Dann findest du auf einmal ein Auge oder irgendein anderes, einen Pfeil und weiß nicht, was soll ich damit machen. Du kannst, das ist auch ein geiles Feature, du hast natürlich zwei Hände oder natürlich, du hast zwei Hände, die Figur. Nimmst etwas mit der einen Hand und kannst es dann mit einem Knopfdruck von der einen in die andere Hand geben, damit du mit der einen wieder was anderes aufheben kannst.
1: Physik-Simulation.
0: Ja, Wahnsinn. Also es klingt nach nicht viel, aber ja, es hat was. Also ich bin auf jeden Fall dabei. Lucky Tower, was meinst du?
1: Studio Seufz, die sind ja eigentlich ein Animationsstudio und mir sind die halt erstmals bekannt geworden, damals während den Jahren der ersten Lockdowns, denn da haben sie nämlich ein Spiel rausgebracht, das vielleicht einige von euch da zumindest irgendwie, von dem ihr gehört habt schon, nämlich The Longing. Und das hatte ja den besonderen Gag, dass es in Echtzeit abgelaufen ist und man halt, glaube ich, keine Ahnung, 300 Tage in Echtzeit mehr oder weniger in diesem, ja, in diesem Kerker, in diesem finsteren Berg verbringen musste, bevor man halt den Bergkönig wieder aufwecken durfte. Das heißt, das war in gewisser Weise ein Gag-Game in dem Sinn, dass man halt hier nicht viel tun konnte, außer halt recht langsam als kleiner Gnom in den Berg herumlaufen und halt jeden Tag einloggen, um halt nachzusehen, ob was passiert ist inzwischen. Und nach 300 Tagen gab es halt das oder das. Ich finde ja, Lucky Tower ist jetzt wirklich ganz anders im Sinne von, hier ist wirklich Action, hier passiert was, aber eben der Stil ist immer noch derselbe. Ich glaube, man kennt denen wirklich sehr gut an, dass die halt wirklich mit Animation, ja, haben sie sich ihre Spuren verdient, ihre ersten. Das Ganze schaut auch ein bisschen, je mehr ich es anschaue, wie eine Mischung aus Walter Mörs und, ja, und vielleicht ein bisschen den Simpsons oder King of the Hill oder diese Art von Animation aus.
0: Aber es ist jetzt nicht, deswegen mag ich es auch, es ist zwar schon doof, aber auf eine kluge Weise natürlich umgesetzt, aber es ist jetzt nicht so Splatter, Happy Tree Friends mäßig. Weil das mag ich persönlich jetzt nicht so.
1: Aber es ist ein Roguelike, das heißt, es ist nicht gestaltet, sondern es wird wirklich zufallsgeneriert und es gibt jedes Mal was anderes, wenn man anfängt.
0: Ja, genau. Also es ist viel Überraschung, viel amüsante, kuriose Slapstick-Situationen. Es ist wirklich cool, also ich kann es empfehlen. Es hat auch relativ viele Bewertungen, also es hat wirklich viele Bewertungen, das dürfte auch ein Erfolg sein, über 1800 Bewertungen auf Steam. Das ist doch gut. Ich weiß nicht, ob man diese alten Flash-Versionen noch spielen kann, wenn ihr sagt, so, okay, ich möchte zuerst eine Demo spielen, gibt's momentan nicht, aber ja, schaut
1: mal rein. Ist nicht mehr im Early Access, ist aus dem Early Access erschienen, Mitte April sehe ich gerade. Ja, ich glaube, das ist etwas, das werde ich mir vielleicht für Steam Deck auch holen, weil ich glaube, dafür ist es ja prädestiniert eigentlich, oder?
0: Genau, ich habe es am Steam Deck noch nicht gespielt, sondern am PC, aber es ist verifiziert und es ist nicht kleinteilig. Also nicht so wie bei Minus, sondern hier ist alles relativ gut. Die Farben sind sehr klar und die Outlines von den Figuren und den Darstellungen. Es ist wirklich witzig. Und Acht geben, wenn ihr auf irgendeinem Bierfest aufs Klo geht, es könnten Dinge passieren.
1: Das ist garantiert, ja. Wir bleiben gleich bei deutschen Entwicklern, würde ich vorschlagen. Ich habe hier noch eins mitgebracht für euch. Wir sind hier im FM4 Game Podcast in dieser Folge mit den Bonus Games für euch da. Das heißt, ich erkläre es nochmal, wir reden über Spiele, die wir gespielt haben in den letzten Wochen, die aber keinen Eingang ins FM4 Radioprogramm, ins Rezensionsprogramm gefunden haben, die aber trotzdem es wert sind, dass ihr einen Blick drauf werft. Ja, wie gesagt, ein deutsches Spiel habe ich euch nochmal mitgenommen, von einem Kleinststudio auch noch. Das heißt, ursprünglich war das eigentlich nur ein einzelner Game Design Student, der mit dem Prototypen dieses Spiels hier an einen großen Publisher herangetreten ist. Der große Publisher in dem Fall ist tatsächlich Ubisoft gewesen und die haben sich wirklich breitschlagen lassen, hier zu unterstützen. Es ist immer noch von einem einzelnen Mann gemacht. Es ist jetzt im Early Access erschienen und es heißt Morbid Metal. Und Robert, was sagst du, wenn du das ansiehst? Das ist der Maximum-Kontrast zu Lucky Tower, glaube ich.
0: Ja, unglaublich. Also hohe Produktionsqualität. Es sieht ein bisschen aus wie, keine Ahnung, Ninja Gaiden meets Saros. Wirklich, also visuell unfassbar, wie das eine Person machen kann. Ich glaube das fast gar nicht. Irgendwie, das
1: ja, ich glaube, er hat inzwischen schon Mitarbeiter ein bisschen, aber das Ding ist, er arbeitet wirklich schon lange, lange Jahre dran, muss man sagen. Und eben ja, die Assets von Unreal Engine etc., die tun natürlich hier auch eine harte Arbeit, aber das Ganze ist jetzt vom Design her wirklich recht eigenständig geraten, würde ich mal sagen. Und es ist, du hast schon irgendwie Saros erwähnt, ich würde ja sagen, es ist ein bisschen Returnal Light. Also wenn wir es zusammenfassen, man spielt hier einen Kampfroboter, der halt von einer großen KI hier zum Leben erweckt wird, um sich halt hier durchzukämpfen. Und es ist wie bei Returnal, dass man hier halt ja durch ein zufallsgeneriertes Labyrinth einzelner Räume geschickt wird und halt hier ja am Schluss des ersten Bioms, wie es halt so ist, einen Obermods besiegen muss. Und dann halt irgendwie, so geht es halt weiter. Der Gag dran ist jetzt, dass es hier verschiedene Roboter-Chassis gibt. Das heißt, man kann sich hier verschiedene Roboter-Modelle erkämpfen. Das heißt, nach dem ersten Oberboss bekommt man Zugang zum ersten anderen Roboter-Modell, mehr oder weniger. Und die unterscheiden sich hier wirklich stark durch Spezialattacken, durch wie stark, wie schnell sie sind etc. Die schauen auch anders aus. Und man kann die wirklich während des Runs on the fly wechseln. Das heißt, das Coole ist, man muss sich hier nicht einen Charakter aussuchen, sondern man kann je nach Situation sich einen anderen aussuchen. Es ist, wie gesagt, Third-Person-Action. Es wird wenig geschossen und mehr nah gekämpft.
0: Genau, es ist ein Hack-and-Slash. Ja.
1: Und es ist wirklich, wirklich überraschend gut geraten. Also ich habe mich wirklich großartig damit unterhalten. Wie gesagt, ich bin ja ein Returnal-Fan. Ich glaube, Robert, das könnte dir auch gefallen. Es ist momentan nur noch nicht ganz bis an den Rand mit Inhalt gefüllt. Das heißt, man hatte zwar schon einige Stunden was zu tun, weil es halt auch relativ schwer ist, aber ich glaube, ich bin guter Hoffnung, dass da hier noch einiges nachkommen wird. Sieht wirklich großartig aus, auf jeden Fall schon.
0: Wie ist denn das Kampfsystem? Du hast vom Nahkampf schon gesprochen. Ist das sehr durchdacht bzw. tiefgreifend oder ist das eher straightforward?
1: Es ist eine Mischung, die wirklich recht gut funktioniert. Man hat Spezialattacken, die kann man auch auswählen. Das heißt, man kann hier auch während des Runs verschiedene Attacken finden, die man halt irgendwie einslotten kann. Und dann hat man halt unterschiedliche Möglichkeiten, mit den Gegnern umzugehen. Es ist jetzt keine Rocket Science, aber es ist so abwechslungsreich, dass man hier wirklich einige Zeit damit beschäftigt ist, das anzuschauen. Es ist sehr rasant, es ist sehr kinetisch. Das heißt, man hat ja auch immer so, man hat auch, keine Ahnung, so Kletterhaken, mit denen man halt wirklich sich schnell über das Spielfeld bewegen kann. Wenn man es wirklich zum 20., 30., 40. Mal versucht, dann kann es schon sein, dass eben die momentan noch ein bisschen mangelnde Gegnerabwechslung einem schon ein bisschen bekannt vorkommt, aber man wird trotzdem bei Stange gehalten, würde ich mal sagen. Und es ist auch relativ günstig, wenn du mal nach unten scrollst, ich glaube, es kostet wirklich momentan
0: 18 Euro, ja.
1: Es kostet nur 18 Euro, das ist für ein Spiel dieser Qualität wirklich ein Schnäppchen. Ich glaube, Ubisoft hat da wirklich wenig damit zu tun gehabt, außer dass sie halt gesagt haben, gut, wir unterstützen dich ein bisschen hier mit so und so. Es ist auch, das ist vielleicht für einige von euch auch interessant, es gibt es direkt auf Steam, man braucht nicht den Ubisoft-Launcher dafür installieren. Das ist für einige auch ein Argument. Ja, ich würde sagen, das ist auf jeden Fall einen Blick wert, wenn ihr ja auch Saros nachweint, so wie ich, weil es nicht auf dem PC erschienen ist noch.
0: Genau, Morbid Metal. Ein ungewöhnliches Spiel eigentlich für Early Access, finde ich, weil das sieht eigentlich so aus, als hätte es eine große Kampagne. Dadurch, dass es aber eben ein Action-Roguelike ist, hat es das nicht. Aber bombastische Präsentation, unglaublich. Also
1: nämlich auch vom Design her wirklich gut gelungen.
0: Ich werde das nochmal mir in Ruhe ansehen, ob das wirklich von einer Person ist. Aber vielleicht von einer Person perfekt gemanagt, von einem Talent. Weißt du, wie die Person heißt? Wissen wir das?
1: Felix Schade heißt der Mann, der hier wirklich seit seine Abschlussarbeit in Game Design zu einem richtigen Spiel weiterentwickelt hat. Auf den kann man gespannt sein, was aus dem noch wird. Ich glaube, sein erstes Stück Morbid Metal. Wenn er es zu einem sinnvollen Ende noch bringt, die Early Access Phase, und wenn da wirklich das noch nachkommt, was jetzt sich ankündigt, dann muss man mit dem rechnen. Das ist ein großes Talent, würde ich sagen.
0: Super. Morbid Metal, der nächste Tipp hier bei unseren Bonus-Games. Und ich mache weiter. Und jetzt wird's kritisch, liebe Leute. Denn wir haben ja schon versprochen, wir präsentieren euch nicht nur Spiele, die wir fantastisch finden, sondern wo wir auch uns denken, naja, muss es sein? Beziehungsweise, wir sind uns nicht ganz sicher. Und das ist der Fall bei einem Game namens Gambonanza. Ihr wisst ja bestimmt, es gibt in den letzten Monaten, fast schon ein, zwei Jahren, ja viele Spiele, die sich mit Glücksspielästhetiken beschäftigen. Es hat eigentlich begonnen mit Vampire Survivors, oder? Ein bisschen so. Ja. Wo diese ganzen, auch diese Glücksspielklänge, kling, kling, kling, und machen eine Kiste auf. Und es gibt ja eben viele, wo man halt auch so einarmige Banditen benutzen muss, die man dann hacken kann. Oder auch diese Coin-Pusher etc., Dungeon-Clawler. Spiele, die teilweise sehr sympathisch und gut auch sind. Manchmal wird es auch ein bisschen mühsam, und natürlich ein Spiel, was das auch stark geprägt hat, es ist eigentlich kein Genre, es ist eher so eine Ästhetik.
1: Ein Trend, würde ich mal sagen.
0: Ist ein Trend, genau. Ist natürlich Balatro, 2024 erschienen und hat das Pokern auf die Spitze getrieben mit diesen Buffs, mit diesen Jokern und so weiter. Und das Ziel war auch immer Breaking the Game. Das ist immer das Ding, von dem es beginnt ganz langsam und inkrementell wird das dann immer irrer. Und du musst irgendwann einmal 1 Million Punkte machen und machst dann aber 15 Milliarden Punkte, wenn du die richtigen Kombos machst und so. Ist eh geil, ich finde es auch super. Ich habe Balatro auch nicht super viel gespielt, aber auch eine Weile. Und jetzt gibt's das Ganze mit nicht mit Pokerkarten, sondern mit Schachfiguren. Fantastische Idee. Ansonsten sieht's genau gleich aus. Gambonanza, du hast wieder dasselbe Prinzip. Das Schachbrett wird, am Anfang ist es nur 4x4 statt 8x8, wird immer ein bisschen größer. Du hast irgendwelche Perks. Also die Jokers sind, die heißen hier Gambos.
1: Gambits.
0: Gambits, genau. Also statt den Jokern wie in Balatro gibt's hier in Gambonanza die Gambits, die halt teilweise dein System buffen im Sinne von, ja, und wenn du dieses Gambit hast, wenn du eine Figur schlägst, kannst du gleich nochmal ziehen und so weiter. Ich habe es nicht ultra lang gespielt, aber mich hat es ein bisschen geärgert, Rainer, dass das wirklich so blatantly, so offensichtlich und sehr frech 1:1 diese Ästhetiken von Balatro einfach übernimmt. Auch die Font zum Beispiel und diese wabernde Schriften und auch der Shop schaut 1:1 gleich aus. Auch diese Münzen, die du bekommst, wie viel du bekommst, ist 1:1 genau gleich. Ich meine, ja, es ist halt ein MeToo-Produkt, das sich gut verkauft.
1: Ja, das ist eigentlich, es tut sich selber damit keinen Gefallen, würde ich fast sagen. Denn es ist ja trotzdem ein originelles Spiel dahinter, weil du hast schon vorher gesagt, eben ja, mit Pokerkarten etc., das ist ein Glücksspiel, aber Schach ist ja kein Glücksspiel. Und auch hier ist Schach kein Glücksspiel. Das heißt, auch hier muss man tatsächlich mit den Figuren nach den bekannten Schachregeln ja immer noch den Gegner besiegen. Gut, das ist Fantasy-Schach in dem Sinn, dass die Figuren halt hier irgendwie Spezialeigenschaften bekommen, dass man halt irgendwie alle möglichen absurden Gambits oder Super Joker hat, die das Spiel nochmal ändern. Aber letztlich muss man halt hier doch in einzelnen Zügen immer vorausdenken und halt, wer gut Schach spielt, hat einen Vorteil. Aber du hast recht, die restliche Ästhetik, die ist so hundertprozentig eben vom Palatro abgekupfert, dass man halt irgendwie das Gefühl hat, man möchte hier halt einfach unbedingt auf diesen Zug mit aufspringen. Und ich finde es ein bisschen schade, weil das hätte das Spiel eigentlich gar nicht nötig gehabt. So hat es halt wirklich diesen direkten Vergleich und so hat es halt auch den Vorwurf, muss es sich auch gefallen lassen, dass es halt hier irgendwie so ein bisschen so auf den Bandwagon aufspringen will. Ich habe es gespielt, ich kann euch nur empfehlen, es gibt es für Mobile-Plattformen zum Ausprobieren. Man kann es eine Stunde lang tatsächlich gratis spielen. Das ist ein Modell, das ich von wegen Demos auch selten gehabt habe. Das heißt, sobald man es das erste Mal gespielt hat, hat man 60 Minuten. Danach muss man es, wenn man weiterspielen will, kaufen. Ich habe es mir nicht gekauft nach dieser einen Stunde, einfach weil ich für mich persönlich das Gefühl habe, wenn es um klassische Schachskills geht, und darum geht es doch ein bisschen, dann bin ich immer sehr schnell frustriert, dass mir die halt fehlen.
0: Ja, und die ersten paar Levels von Gambonanza sind auch wirklich so, dass die KI total dumme Züge macht.
1: Ja, nicht so dumme wie ich, muss ich dazu sagen.
0: Also okay. Aber eben, du hast recht, Rainer. Ich habe auch den Eindruck dann gehabt oder darüber nachgedacht und irgendwie stört gar nicht die Tatsache, dass es ein MeToo-Produkt ist im Sinne von, ja, das orientiert sich natürlich von diesen Perks und Buffs irgendwie an Palatro.
1: Ja, das Metaspiel ist halt von Palatro übernommen, aber das prinzipielle Gameplay ist originell eigentlich.
0: Ja, aber muss man wirklich dann die Fonts und diese ganze visuelle Ästhetik 1:1 kopieren, nur damit auch der Dümmste versteht, das ist so wie das, was ich vor 2 Jahren so viel gespielt habe. Ja, es hat auf Steam zum Beispiel jetzt auch gar nicht so viele positive Rezensionen, 840. Natürlich, ja, es ist positiv, dass es das für Mobile auch gibt. Ich habe es auch auf Mobile gespielt, da passt es auch gut hin. Es ist auf kleineren Smartphones ein bisschen kleinteiliger, aber es geht gerade noch so. Ja, also wenn ihr die Hardcore-Palatro-Fans seid und Schach irgendwie auch gut findet, dann seid ihr hier gut aufgehoben, aber ansonsten, ja.
1: Ja, vor allem, es gibt ja wirklich originelle Schach-Likes, würde ich mal sagen, die halt eben sich ganz ganz ohne Palatro-Reminiszenzen auskommen. Mein Lieblingsspiel in dieser Ecke ist ja tatsächlich Pawnbarian. Ich weiß nicht, ob das wer von euch gespielt hat. Das ist Schach ebenfalls als Roguelike mit ganz anderen Figuren, mit ganz anderen Gegnern. Sehr, sehr, sehr empfehlenswert, eben auch für Mobile und auch für PC erschienen. Und natürlich, Robert,
0: das legendäre.
1: Dass du wirklich liebst, nämlich Shotgun King, The Final Checkmate, das ist wirklich auch ein großartiges Spiel, das auch besser gemacht hat eigentlich als Gambonanza.
0: Genau, Shotgun King von Punk Cake Delicieux, einer französischen Game-Boy-Band, die momentan nicht mehr so viel Spiele machen, aber auch, wo man ein bisschen was zahlen kann pro Monat, und die geben dir immer alle paar Monate ein neues Spiel. Das heißt, die iterieren sehr viel, die prototypen sehr viel und haben wirklich schon sehr, sehr coole Games rausgebracht. Die haben auch ihre eigene Retro-Games-Engine geschrieben, wo alles ein bisschen pixelig aussieht, und Shotgun King war der große Durchbruch-Hit von Punk Cake Delicieux, und das ist auch ähnlich, auch so mit so Roguelike-Elementen, rundenbasierte Strategie. Du musst auch, das ist, finde ich, auch sehr cool an Shotgun King, du kannst immer so positive, also du Buffs und Debuffs musst du gegeneinander quasi in einer ausgleichenden Balance halten. Bisschen so wie bei Saros, nur komplett anders. Egal, wir kommen jetzt vom 100. ins 1000.
1: Gibt's auch für Mobile übrigens seit kurzem.
0: Was wir sagen wollen damit, liebe Leute, es gibt coole Schach-Likes da draußen. Gambonanza ist nicht das Beste.
1: Ja, es ist nicht das Beste. Es ist schon okay, also falls ihr euch wirklich vom Palatro schon wieder erholt habt und euch sagt, nein, nie wieder greife ich diese, ich greife diese Karten nicht mehr an, ich habe da schon Wochen und Monate meines Lebens verschissen, aber ich möchte jetzt, ich spiele nur mehr Schach, ja, dann haben wir hier ein kleines Loophole für euch, denn Gambonanza ist quasi Schach Palatro, in gewisser Weise.
0: Lieber Rainer, jetzt wo wir schon bei Spielen sind, die wir nicht so geil finden, mach doch du mal ein weiter mit einem.
1: Ja, ich habe hier noch eins für euch, und es kann durchaus sein, dass einige von euch da draußen mit großer Vorfreude bereits auf dieses Spiel gewartet haben. Es ist vor 3 Wochen erschienen. Ich glaube, die meisten von euch haben es schon vernommen. Ich sag's den Rest, die davon noch nichts gehört haben, auch noch jetzt. Kralon, das neue Spiel von wirklich so Piranha Bytes Urgestein. Das ist das Ehepaar Pankratz. Ich glaube, Björn und Jennifer Pankratz, die waren bei Piranha Bytes an Gothic mit beteiligt. Das heißt, das sind nicht die Gothic-Erfinder, wie man es manchmal gehört hat, sondern die waren halt an Gothic 1, Gothic 2 etc. und Alex und den späteren Spielen von Piranha Bytes.
0: Sie waren im Team dabei.
1: Sie waren im Team. Ja. Sie waren immer schon ein bisschen kontroversiell im Sinne von, man weiß jetzt nicht, eine Fanbasis sagt, ja, die sind dran schuld, dass Gothic zugrunde gegangen ist. Die anderen sagen, nee, die haben gerade das alles gut gemacht an Gothic. Ich blick da nicht so ganz durch. Der Gothic-Kenner von uns beiden bist du eigentlich. Kralon ist jedenfalls das erste Spiel eines Mikro-Indie-Studios namens Pithead Studio, das von eben den beiden Pankrazis gegründet worden ist, damals, als sie von Piranha Bytes gegangen wurden.
0: Vor 3 Jahren oder
1: genau, was? Genau, keine Ahnung, was da wirklich passiert ist, das weiß man einfach nicht. Und es wurde quasi gepitcht, die haben wirklich ein gutes Social Media Game gehabt, die beiden. Die haben wirklich auf YouTube-Videos und in einem Discord etc. wirklich seit Jahren diese Vorfreude auf dieses Spiel hier irgendwie angeheizt. Das ist ein Dungeon Crawler. Sie haben wirklich immer wieder betont, die beiden, das ist halt ein kleines Spiel, das ist nicht Gothic 4 oder Gothic 5. Das ist ein First-Person Dungeon Crawler, so wie die Klassiker halt. Es wurde immer wieder mit Ultima Underworld hier irgendwie hasieren gegangen, mit Arx Fatalis, das heißt diese großen Immersive Sims. Und es wurde lange Jahre halt der Eindruck erweckt, dass das sowas werden würde. Und, liebe Leute, wenn ihr euch jetzt schon drauf gefreut habt, da muss ich euch leider enttäuschen, das ist es leider nicht geworden. Es ist schade, aber es ist wirklich einfach Kralon. Kein Spiel, das ich euch empfehlen kann. Ich habe es 8 Stunden gespielt. Ich habe es für IGN.de quasi rezensiert, als es rausgekommen ist. Ich wollte ihm eine Chance geben, aber es ging dann eigentlich nicht. Wenn du es so ansiehst jetzt von der Demo her oder vom Trailer her, sieht er eigentlich ganz okay aus, oder?
0: Ja, ich wollte dich gerade fragen, weil für mich erschließt sich nicht, was man bei Kralon genau tut. Man ist irgendwie so unter Tage quasi, läuft in so Dungeons herum. Aber was ist jetzt die Immersive Sim?
1: Das ist eine sehr gute Frage. Ich glaube wirklich, das, was du als erstes bemerkt hast, das ist eigentlich auch schon der Kern des Spiels, nämlich, dass man hier in einer Grube unterwegs ist. Denn wir wissen ja eben, Piranha Bytes, die haben ja immer so diesen Ruhrpott-Charme so ganz vorn gehabt. Auch eben Gothic spielt ja eigentlich in einem Bergwerk zumindest zu Beginn. Und genau das ist hier wirklich 1:1 übernommen worden, beziehungsweise das ist halt das Thema. Es wird ja auch immer wieder wirklich auf den Ruhrpott Bezug genommen. Das ist halt Ruhrpott-Fantasy. Alles ist halt so bewusst und absichtlich so ruppig. Man ist halt irgendwie nicht nett zueinander, sondern man haut sich hier die Schimpfwörter um die Ohren. Fantasy mit diesem Schimanski-Charme, würde ich mal sagen, ist das. Das ist halt für viele so irgendwie das Charmante dran und mehr ist hier leider auch nicht. Es ist, wie gesagt, ein First-Person-Spiel, in dem man so in einer unterirdischen Welt herumläuft und die wird von einem bösen Dämonen beherrscht, der halt die eigentlich netten Unterweltbewohner hier zu rasenden Monstern macht. Und man läuft halt hier von Fraktion zu Fraktion, erfüllt kleine Aufträge und will halt hier raus. Mhm. Und ich glaube, eins der Grundprobleme, die ich mit dem Spiel hatte, ist, das ist keine Immersive Sim, man kann hier eigentlich nur kämpfen. Das heißt, das ist eigentlich ein Ultra-Sparschiene klassisches Rollenspiel, wo man außer wirklich Nahkampf oder ein bisschen Fernkampf keine Möglichkeit hat, irgendwie eine alternative Möglichkeit zu finden, etwas zu lösen. Und ich weiß nicht, Robert, für mich ist eigentlich Immersive Sim genau das Gegenteil. Teil davon. Tatsächlich,
0: ja, du hast eben diese Auswahl, diese Varianz, also unterschiedliche Möglichkeiten, wie du ein Problem löst, das ist ja eigentlich die Quintessenz von einer Immersive Sim.
1: Ja, das ich wurde falsch nicht, verstanden. Ja.
0: Warum sie sich auf das so draufsetzen? Also wie kommen sie drauf?
1: Ich verstehe es auch nicht. Es ist halt hier wiederholt eben die Ausrede bzw. die Begründung genannt worden. Ja, wir sind halt ein kleines Studio, wir müssen das alles hier neu lernen, weil wir sind ja eigentlich auch keine Programmierer.
0: Aber dann mach doch einfach ein normales kleines Action-Game.
1: Das wäre wirklich durchaus eine Alternative gewesen. Und vor allem muss man auch sagen, es ist ja nicht so, dass nicht kleine Studios schon wirklich oft versucht hätten, genau das zu machen, was hier wirklich schlecht gemacht wurde. Und das geht, wenn man es kann. Das heißt, es gibt wirklich kleine Immersive Sims, die wirklich von Einzelpersonen gemacht wurden, die wirklich viel, viel, viel besser sind als Kralon. Es hat eine gewisse Fanbasis. Das heißt, die waren auch ein bisschen traurig, dass das Spiel halt wirklich rundum mehr oder weniger ja abgelehnt wurde. Eben unter anderem auch aus dem Grund, den ich genannt habe, das Kampfsystem, das die einzige Interaktionsmöglichkeit in dem Spiel ist, ist grauenhaft. Die Atmosphäre, wenn man halt nicht unbedingt der Hardcore-Ruhrpott-Fantasy-Fan ist, wird man sich ja auch ein bisschen denken, ja, muss das so sein. Vor allem wirklich gibt es in dem Spiel eine Designentscheidung und ich glaube, die ist schon recht vielsagend. Die Hauptfigur Kralon, das ist so ein ja mehr oder weniger sympathischer Glatzkopf. Nichts gegen Glatzköpfe, lieber Robert, grundsätzlich. Aber der wird halt in der deutschen Version, die ich auch gespielt habe, gesprochen von Björn Pankratz selbst. Das heißt, das ist schon ein bisschen ein Stand-in für ihn. Das heißt, dieses ganze Spiel, diese Heldenfantasie ist ein bisschen, glaube ich, schon so, ja, das ist ihm ein Anliegen und da muss man leider sagen,
0: Ich möchte auch im Stollen die Leute beschimpfen.
1: Der Mann kann leider wirklich nicht schauspielen. Also, dass er sich wirklich eingebildet hat, unbedingt den größten Teil des gesprochenen Texts in diesem Spiel beizusteuern, ist wirklich fahrlässig. Das ist wirklich,
0: er hätte einfach wirklich nur sich selbst spielen sollen.
1: Nein, man muss echt sagen, besser. Das ist ein deutsches Spiel, wo man wirklich jeden, den es halt trotzdem, trotz meiner Warnung hier interessiert, das zu spielen, raten kann, spielt bitte die englische Synchronisation, weil da sind alle professionell, alle Sprecher. Es klingt halt immer noch relativ durchschnittlich, aber besser als das, was hier wirklich Björn Pankratz so an Voicework abliefert. Das ist leider wirklich einfach immersionstötend und einfach nicht gut.
0: Wenn ihr euch jetzt denkt, der Sieg hat keine Ahnung, das schaue ich mir jetzt aber an, das ist sicher besser. Tut als was. Ihr könnt euch eine Demo runterladen, ja. Und das Spiel kostet 20 Euro. Was mich ein bisschen verblüfft ist, warum gibt es hier kein Early Access? Wäre eigentlich sinnvoll gewesen, wenn man ein neues Studio gründet, selbst nicht coden kann und nicht weiß, ob die Fans drauf aufspringen, könnte man sagen, Leute, Early Access, aber nein.
1: Ja, vor allem
0: das hauen wir einfach raus.
1: Das Spiel macht halt wirklich immer noch den Eindruck, als wären wahnsinnig viele Platzhalter drin beteiligt. Das heißt also, wenn man jetzt von der
0: Early
1: Schrift
0: Access
1: beginnt,
0: ohne dass es so heißt.
1: Ja, genau, die wollten, glaube ich, einfach nur jetzt mal kurz nach 3 Jahren, wieder das Geld nachgeworfen wird, muss man wirklich so formulieren und ja, tut das bitte nicht.
0: Okay. Bevor wir haben uns jetzt lustig verrannt, aber das finde ich sehr amüsant, ich hoffe, ihr auch ein bisschen da draußen. Das ist jetzt kein Tipp von Rainer gewesen, aber doch ein Spiel, was es wert ist zu besprechen, eben wegen dieser Legacy von Piranha Bytes. Übrigens, vielleicht noch ganz kurz dazu, am 5. Juni kommt tatsächlich das Remake vom originalen Gothic raus.
1: Ja,
0: von einem ganz völlig anderen Studio.
1: Ja, ein spanisches Indie-Studio machen.
0: Genau, ich habe die Demo damals gespielt, auch bei irgendeinem Steam Next Fest, glaube ich, weiß nicht, im letzten Herbst oder so. Das fand ich ganz okay. Auf das, ich will nicht sagen, ich freue mich drauf, ich bin neugierig drauf. Mal sehen.
1: Ja, wie gesagt, ich weiß, dass es hier einen großen, großen Nostalgie-Fan-Bereich gibt, der halt wirklich Gothic über alles verehrt. Das sind auch, glaube ich, die Menschen, die immer noch irgendwie den Goodwill dem Pankratzens gegenüber mitgebracht hätten. Ja, hoffen wir, dass Gothic besser wird. Wie gesagt, ich bin nicht der größte Gothic-Fan immer gewesen. Mir war es immer ein bisschen zu, ja, ich zitiere hier immer Christian Schiffer, den WASD-Herausgeber und Spielejournalistenkollegen, der hat das die deutsche Eichentisch-Fantasy genannt. Ja,
0: mit es hatte was für sich. Die Frage ist, ob man es einmal, zweimal oder zehnmal braucht.
1: Ja,
0: also ich fand es einmal toll, das zweite Mal fand ich es auch gut, im dritten Mal immer noch so, ja. Wie auch immer, Kralon, ich möchte noch ganz kurz sprechen über Bomb Cat, also Bomb, so wie die Bombenkatze, Bomb Cat. Ein Spiel, ich liebe, die School of 1983. 1983 ist das Jahr gewesen, wo die geilsten Arcade-Spiele rausgekommen sind. Und da gibt es eben einige Spiele, die in jüngsten Jahren rausgekommen sind, die dem irgendwie Respekt und Tribut zollen. Eine Hommage an diese Zeit der frühen 80er Jahre und ihre Arcade-Games. Bomb Cat ist so ein Spiel, man ist so eine kleine Pixelkatze und läuft herum. Cooler Pixel-Style, kuriose Wesen, orientiert sich ein bisschen an Donkey Kong zum Beispiel. Und man muss eben Bomben sammeln und die auf so Computer-Terminals draufwerfen. Ich weiß auch nicht, warum. Und irgendwann einmal kann man dann oben diesen riesigen Tintenfisch, diesen Krake, der auch eine Bombe ins Gesicht braucht. Und dann kann man ins nächste Level weiterlaufen. Es ist sehr bunt, es ist sehr frenetisch, es ist sehr schwer, es ist sehr arcadig. Ich liebe es, es ist großartig. Bomb Cat. An dieser Stelle möchte ich auch noch Shoutouts an Donut Dodo und Annalyn, so wie Anna und Lynn mit Y und Doppel-N, Anna Lynn und Donut Dodo, ähnlich geile Spiele. Es gibt tatsächlich eine, glaube ich, noch mittlerweile relativ kleine Community, die das toll findet. Auf Steam hat Bomb Cat 15 Rezensionen. Ja, schade. Aber es ist so nett, oder? Fangst du was mit dieser Arcade-Kultur-Style
1: ja,
0: an?
1: Ja, so? Mich erinnert es halt wirklich an meine eigene, an die Jugendzeit. Das ist wahrscheinlich für das meiste Publikum hier irgendwie wirklich Ancient History. Aber ich habe tatsächlich mit meiner Schwester damals eben Bubble Bobble recht viel gespielt, auf dem C64 noch. Damit fange ich schon was an. Aber man muss natürlich schon sagen, wenn man es halt nicht nur aus Nostalgie spielt, dann muss man hoffen, wird ein bisschen so auf moderne Game-Design-Konventionen Rücksicht genommen. Sprich, muss man ganz zum Anfang zurück? Ist es auch so schwer?
0: Naja.
1: Hat es diesen Purismus oder ist es ein bisschen so, kommt es uns ein bisschen entgegen?
0: Es kommt ein bisschen entgegen. Es gibt einen Easy-Mode zum Beispiel, wo das Ganze alles nicht ganz so hart abgefragt ist. Und ich glaube, man hat auch mehr Leben oder so. Dann gibt es den normalen Modus. Es gibt sechs Welten. Das heißt, es ist relativ schnell durchgespielt. Weil bei den alten Arcade-Games war es ja so, dass jede Welt, jeder Level super schwer war, weil du ja möglichst lange an der Stange gehalten werden solltest, im Sinne von, du sollst noch mehr Münzen nachwerfen, damit du es nochmal probierst. Deswegen ist jedes Level schon sehr schwer. Das ist ja nicht ganz so schlimm. Ich habe jetzt den Easy-Mode ein bisschen mit dem Easy-Mode begonnen und bin ja gleich ins dritte Level gekommen. Also es ist nicht ganz so schlimm. Es ist natürlich kein großes Spiel. Im Gegenteil, es kostet 5,89 €, Verzeihung. Es gibt eine Demo und es ist einfach sehr nett. Also wenn ihr eine Schwäche habt für diese, vielleicht, es gibt ja immer wieder auch nachkommende Generationen, Rainer, die der Pixelspiele dieser Zeitperiode oder die sie auf diese Zeitperiode beziehen, toll finden, und vielleicht seid ihr eine oder einer davon. Ich würde es euch ans Herz legen, Bombcat. Und wenn ihr mehr davon wissen wollt und hören wollt, schreibt uns, meldet euch und sagt, wir wollen alle geilen Games wissen, die von der School of 1983 inspiriert sind.
1: Ja, und apropos alte Spielideen, in denen noch ein bisschen Saft und Kraft steckt, da gab es vor kurzem ja wirklich eins, das eigentlich die Steam-Chart sogar kurzfristig erobert hat, nämlich Heroes of Might and Magic Olden Era. Das ist tatsächlich ein Fanwunsch gewesen, endlich wieder diese große Strategiespiel-Franchise wiederzubeleben. 13 Jahre lang gab es gar nichts und jetzt auf einmal ist endlich tatsächlich dieser Nachfolger erschienen. Ich habe drüber für FM4 berichtet.
2: Irgendwas mit Magie, Drachenkönigen, Rittern, egal. Der Name Might and Magic ist immer schon Platzhalter für absolut generische Fantasy gewesen. Das macht aber nichts, denn spielerisch steht man für Qualität und Langlebigkeit. Bei Heroes of Might and Magic Olden Era ist der Untertitel Programm, denn das Rundenstrategiespiel entführt uns in die Games-Vergangenheit als Mischung aus Nostalgie-Retro und Zugänglichkeit. Ein Mix, der trotzdem ziemlich frisch rüberkommt.
3: We will be your salvation. 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
2: Kennerinnen und Kenner der Serie finden sich gleich zurecht. Alle anderen müssen sich an ein wenig antiquiertes Game Design gewöhnen. Die Kämpfe zwischen Armeen aus Rittern und Monstern finden rundenweise auf Schlachtfeldern aus sechseckigen Kacheln statt. Auf der Weltkarte reise ich mit meinen HeldInnen auf der Suche nach Rohstoffen herum und verwalte Königreich und Truppennachschub. Das ist durchaus komplex, aber auch gemütlich. Die hübsche 2D-Grafik braucht keine modernen Effekte, dafür sieht alles liebevoll handgemacht aus. Überhaupt merkt man dem Spiel an, dass seine MacherInnen mit Herzblut dabei sind. Immerhin ist hier trotz renommierter Franchise kein Riesenkonzern, sondern ein kleines Indie-Studio aus Zypern am Werk. Heroes of Might and Magic Olden Era schafft das Kunststück, sowohl für die Retro-Crowd als auch NeueinsteigerInnen etwas zu bieten. Das klassische Gameplay im leicht modernisierten Look ist eben im Wortsinn zeitlos. Der Erfolg gibt dem Spiel im Early Access übrigens recht. Innerhalb 24 Stunden nach Release hat das Spiel sein gesamtes Entwicklungsbudget schon wieder hereingespielt gehabt und sich seitdem fast 800.000 Mal verkauft. Ein Fest für Einzel- und Mehrspielerinnen. Spielerstrategen, erschienen im Early Access für PC.
0: Ja, erstaunlich, wie man dieses Genre erfrischt hat. Ich muss auch sagen, wenn ich mir von Heroes of Might and Magic Olden Era das Gameplay anschaue und den Trailer, mich erinnert es fast an ein MOBA, oder? Also auch dieses Bunte und irgendwie, wie du herumlaufst und so weiter, die ganzen vielen Dinge, die du auswählen kannst. Ich weiß, es ist kein MOBA, aber der Look ist ähnlich.
1: Es ist ein bisschen ähnlich, es ist von der Farbgebung ähnlich, aber da muss man eher sagen, wahrscheinlich haben da eigentlich vielleicht eher die klassischen MOBAs, LOL etc. von der Uralt-Ära
0: wahrscheinlich. So korrekt muss man dann auch
1: sagen.
0: Weil
1: eben da tatsächlich so diese kleinen Fantasy-Figuren auf diesen großen Schlachtfeldern aus dieser halbisometrischen Perspektive von oben, ja, das ist halt ein Style, den gibt's halt wirklich schon sehr lange. Ich habe es recht interessant gefunden, dass diese Art, ich finde, diese Gameplay ist immer so ein bisschen Comfort-Food in gewisser Weise. Ich habe es gemütlich genannt in der Rezension. Das fordert einen nicht allzu viel heraus. Es wird schon knackig, aber man kann es immer bewältigen mit den Strategien, die man halt schon hat. Man kann hier was ausprobieren. Es ist nicht wahnsinnig stressig, das zu spielen, sondern es ist was für länger, wie halt Spiele früher so waren. Und ich habe so ein bisschen den Verdacht oder die Theorie, das kommt jetzt ein bisschen wieder. Wir haben ja anlässlich von Pragmata irgendwie davon gesprochen, dass irgendwie der Weg ein bisschen so zurückführt in so die Nullerjahre in gewisser Weise, was Gameplay-Erfolge betrifft.
0: Zurück.
1: Ja, genau. Und ich weiß nicht genau, woran das liegen mag. Es ist, wie gesagt, Heroes of Might and Magic im Early Access erschienen bis jetzt. Ist, wie gesagt, auch ein großer Erfolg geworden. Ich finde es ja toll. Es ist vielleicht ein bisschen ein Hinwenden zum letzten Publikum, das noch bereit ist zu zahlen, könnte man sagen. So die alten Säcke, die das nochmal spielen wollen.
0: Aber die allein sind es eben nicht.
1: Die sind es eben nicht. Ja, das ist das Interessante dran.
0: Ja. Und was ich auch cool finde, Rainer, hast du dir das näher angesehen? Es gibt ja tatsächlich PvP mit geteiltem Bildschirm.
1: Ja, genau. Das ist auch ein wahnsinniger Hot Seat, quasi wie die wie die Kenner sagen. Das heißt, man kann vor demselben Bildschirm das Spiel gegeneinander spielen. Ich weiß nicht, wie weit das irgendwie genutzt werden wird, aber das ist wirklich gut aufgenommen worden. Auch so ein kleiner Throwback in die guten alten Zeiten.
0: Und ansonsten gibt es eine Kampagne, oder?
1: Es gibt eine Kampagne, die ist noch nicht ganz fertig. Es gibt für Multiplayer verschiedene Möglichkeiten zu spielen. Das heißt, man kann so Single-Matches natürlich spielen, Arena etc. Ja, es ist wirklich viel da dafür, dass es Early Access ist. Die Menschen, die wirklich Heroes of Might and Magic entgegengefiebert haben, dass es wieder zurückkehrt, die können sich hier freuen. Es gab vor ein paar Jahren von einem kleinen schwedischen Indie Songs of Conquest, das war so ein bisschen so das Inoffizielle. Ja, mit Heroes of Might and Magic Olden Era kommt quasi der große Name, der OG, wieder zurück. Das ist auch eine Ubisoft-Franchise übrigens. Aber interessanterweise hat Ubisoft hier auch die Zügel aus der Hand gegeben. Das Indie-Publishing wird gemacht von Hooded Horse, das sind die Strategiespezialisten. Und das Entwicklerstudio, das das Spiel tatsächlich entwickelt, das ist eben ein kleines zypriotisch-russisches Team. Interessant, dass hier quasi Ubisoft einen Schritt zurück macht, schon wieder, und halt hier Indie noch einmal.
0: Du hast meine Gedanken gelesen, weil ich wollte gerade fragen, von dem interessant, dass auch die Marke Heroes of Might and Magic quasi freigegeben wurde an ein anderes Studio, an einen anderen Publisher. Eigentlich ungewöhnlich, dass Ubisoft diesen Schritt macht. Weißt du mehr dazu?
1: Ich weiß es nicht genau. Sie haben sich nur wirklich total zurückgehalten, was eben auch Publishing betrifft und so. Weil, wie gesagt, Hooded Horse ist halt dieser Indie-Publisher, der die letzten Jahre wirklich große Erfolge einfahren konnte mit Manor Lords zum Beispiel.
0: Manor Lords, genau.
1: Das ist wirklich, ich finde es interessant, dass hier total auf Indie gesetzt wird und halt die große Marke Ubisoft einfach so vollständig zurücktritt und nur den Namen abgibt. Also ich weiß nichts Näheres, aber mal sehen.
0: Aber auf jeden Fall gut für die Spielerschaft da draußen. Und wie gesagt, seht euch das an. Ich bin kein Riesenfan. Ich muss eigentlich sagen, ich kenne Heroes of Might and Magic. Ist ein bisschen durchgerutscht bei mir, leider. Aber ich bin intrigued, Rainer. Ich finde das auf jeden Fall cool. Ich will das PvP mit geteiltem Bildschirm. Auf Steam steht geteilter Bildschirm und dann PvP mit geteiltem Bildschirm.
1: Es geht alles möglich. Also Koop gibt es nicht. Ich habe die Multiplayer-Modi nicht ausprobiert. Ich habe nochmal drüber gescrollt. Aber ich glaube, es ist ein Spiel, das eher gegeneinander gespielt wird online.
0: Auch so ein bisschen so Age of Empires PvP. Ja. Ich glaube, wir müssen ein bisschen üben und dann loslegen, oder?
1: Ja, nur, dass es halt so alles rundenbasiert ist.
0: So wie damals.
1: Der Irrweg der Echtzeitstrategie wird zurück aufgerollt.
0: Der Irrweg, jetzt reicht's aber. So, wir haben jetzt noch was ganz anderes für euch, damit ich mich nicht zu sehr aufregen muss. Und zwar ein Spiel, was Michi Pichler gespielt hat. Cozy Game, Mumintroll. Die Mumins sind zurück. Interessanterweise, zu Frühlingsbeginn spielen wir ein Spiel, das mitten im Winter spielt. Das macht doch nichts.
1: Es kommen eh die Eisheiligen dieses Wochenende.
0: Die kommen eh wieder. Insofern hören wir rein, das neue Mumintroll-Game von Michi.
4: Mumins sind schlaue Wesen. Sie wissen, wann man im Leben ein bisschen zurückschrauben sollte und machen deshalb für gewöhnlich einen ausgiebigen Winterschlaf. So zumindest der Plan. Doch im Videospiel Mumintroll Winter's Warmth läuft mit dem Winterschlaf einiges schief. Der kleine Mumin wacht mitten in der dunkelsten Jahreszeit auf und kennt sich nicht mehr aus. Im sonst so gemütlichen Muminhaus ist es kalt, der Ofen im Keller ist ausgegangen und der Wind pfeift durch alle Stockwerke. Nur mit einem Streichholz bewaffnet müssen wir uns als Mumin unseren Ängsten stellen und im Zuhause wieder für Ordnung und Wärme sorgen. Wer schon einmal in die märchenhafte Welt von Tove Jansson abgetaucht ist, wird im Game einige bekannte Gesichter treffen. Kleine Mü ist zum Beispiel frech wie eh und je und klaut uns Küchenutensilien, um damit Bobrennen zu veranstalten. Wir duellieren uns in Schneeballschlachten, müssen uns durch Schneeberge schaufeln und Eiszapfen abschießen, die uns den Weg versperren. Mumintroll Winter's Warmth ist unter anderem als Adventure-Game gelistet. Die simplen Rätsel und das hübsche Game-Design sorgen allerdings für ein sehr sanftes Abenteuer. Weniger Action, dafür mit sehr viel Liebe fürs Detail, viele Sidequests und einer cuten Charakterentwicklung ist der zweite Teil der Mumin-Reihe ein gelungenes Cozy-Game. Hyper Games aus Oslo hat schon mit dem ersten Vorläufer Snufkin eine große Community begeistert. Fans der weißen, nilpferdartigen Trollwesen können auch mit dem zweiten Teil ein paar entspannte Spiele-Sessions verbringen und werden am Ende vielleicht mit dem Frühling belohnt.
0: Ja, die cuten Trolle aus dem hohen Norden. Interessant auch, dass das so ein, oder schön, dass das ein Erfolg geworden ist. Das Vorgängerspiel war ja Schnupferich, die Melodie des Mumintals aus März 24, also quasi 2 Jahre davor. Als Games gab es die eigentlich, glaube ich, kaum in den...
1: Ich habe sowieso das Gefühl, die Mumins, die haben ein bisschen überwintert die letzten Jahrzehnte, denn so ältere Semester wie wir, die kennen sie, die ja noch aus unserer Kindheit, so aus diesen seltsamen TV-Serien. Ich glaube, es gab inzwischen mal eine computeranimierte Serie, die war aber, glaube ich, nicht so erfolgreich wie die Klassiker und jetzt wird es halt interaktiv verwertet. Finde ich recht cool. Es hat auch ein bisschen so, wenn man die Spiele ansieht, die besinnen sich wirklich zurück auf die Illustrationen von Tove Jansson. Übrigens noch eine interessante Bemerkung, eine Beobachtung. Beobachtung, die ich jetzt gemacht habe. Toffe Jansson, die Autorin der Mumin-Geschichten, das war ja eine finnland-schwedische Autorin, aber das Spiel jetzt kommt aus Norwegen, aus Oslo. Hm? Auch ja, Skandinavien Unite.
0: Ja, eben, das ist doch schön. Außerdem eine Feministin und hat, glaube ich, auch alleine gelebt und hat auch gute Botschaften in die Mumins reingegeben.
1: Ja, die Mumins sind sowieso total toll.
0: Mit der Frau. Genau. Super. Genau, und damit sind wir auch schon wieder am Ende. Die Zeit läuft uns davon, Rainer, weil wir so viel über die Spiele gesprochen haben, über die wir noch nicht gesprochen hatten davor. Bonus Games im FM4 Game Podcast. Nächste Woche ist Conny Lee da an meiner Stadt, denn ich werde ein bisschen auf Urlaub gehen. Das wird super. Danke, Rainer. Danke euch fürs Zuhören und fürs Interesse und bis nächste Woche.
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